0: Chef Frey erneut vor einem Scheitern gewarnt. Dem Sender Welt TV sagte der CDU-Politiker, bei der geplanten Abschaffung der abschlagsfreien Rente nach 45 Beitragsjahren gebe es keinen Verhandlungsspielraum. Zuvor hatten die drei ostdeutschen CDU-Ministerpräsidenten gefordert, die sogenannte Rente mit 63 beizubehalten. Unterstützung kam von den SPD-Ministerpräsidenten und Ministerpräsidentinnen aus Brandenburg, Mecklenburg-Vorpommern, Bremen und dem Saarland. Nach dem gescheiterten Investorenplan hat die UEFA den Druck auf FIFA-Präsident Infantino erhöht und mit rechtlichen Schritten gedroht. Außerdem haben erste nationale Verbände ihre Unterstützung für eine Wiederwahl Infantinos an die Spitze der FIFA zurückgezogen. Aus der Nachrichtenredaktion Michael Nenzer.
1: Wie mehrere britische Medien berichten, hat der Europäische Dachverband Infantino aufgefordert, sämtliches Material im Zusammenhang mit dem zurückgezogenen Investorenvorhaben sicherzustellen. Die UEFA befürchtet, er und seine Geschäftspartner könnten Beweise vernichten. Währenddessen hat der walisische Fußballverband als erster Nationalverband seine Unterstützung für Infantinos geplante Wiederwahl 2027 zurückgezogen. Als Gründe nannte Wales mangelnde Transparenz, Führungsdefizite und einen Vertrauensverlust.
0: Das Wetter in Deutschland. Nachts gebietsweise trocken, gelegentlich Schauer und Gewitter, Tiefstwerte 23 bis 14 Grad. Am Tage wechselnd bewölkt, vermehrt kräftige Gewitter und Starkregen bis zu 38 Grad. Es ist 2.03 Uhr.
2: Und das ist er. Der Verkehrsservice in der ARD-Hitnacht. Mit einer Meldung nur von der A42 Dortmund Richtung Kamp-Lindfort. Zwischen dem Kreuz Essen-Nord und Bottrop-Süd. Wegen Bauarbeiten bis um 5 noch gesperrt. Na dann, gute Fahrt.
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2: Mit Markus Poschlott und besten Grüßen aus Magdeburg. Hallo zusammen. Guten Morgen.

Das trällert hier Céline Dion. Das ist sie, die ARD-Hit. Nach 2.11 Uhr haben wir es an diesem Dienstagmorgen. So, ab heute neu in dieser Sendung. Können Sie sich auch gern per Telefon einklinken. Deswegen habe ich heute gesagt, wir machen mal Deutschland-Rundruf. Sie melden sich einfach mal zwischendurch mit einem kleinen Gruß, sagen, woher Sie kommen. Und wir haben schon Anrufe gehabt. Ich überlege, ob irgendein Bundesland fehlt. Hessen. Hessen hatten wir noch nicht. Saarland, Rheinland-Pfalz, Bayern war schon sehr häufig. Baden-Württemberg hatten wir. Hamburg auch noch nicht. Bremen fehlt auch noch. Also, ich muss dazu sagen, Sie haben hier sehr, sehr viele Nachrichten auf der Mailbox hinterlassen. Ich arbeite das gerade alles noch ab. Ich bin jetzt bei 1.21 Uhr. Also, Sie sehen, es ist eine ganze Menge gekommen. Aber ja, melden Sie sich gerne mal von da, wo Sie uns jetzt gerade hören. Und manche

0: Bei einigen Hörern kommt da irgendwie nicht bloß ein Bundesland zusammen.
1: Einen schönen guten Morgen, hier ist der Klaus aus Gelsenkirchen, Nordrhein-Westfalen. Ich komme aus Bayern, fahre gerade durch Hessen und hoffe, dass ich gleich zu Hause bin. Schönen Abend, macht weiter so. Ciao.
0: Ja, danke schön. Gute Fahrt auch an alle, die jetzt noch draußen sind und wer sich auch mit in der Sendung hier einklinken möchte. Das ist unsere kostenfreie und neue Telefonnummer seit heute. Das ist Premierensendung. Telefon kostenfrei natürlich 0800 80 80 110.
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Das ist Dionne Warwick mit Heartbreaker. Die ARD-Hitnacht, 2.23 Uhr ist es. Und Moritz hat uns eine Mail geschrieben, freut sich über die Sendung und hat geschrieben, Mensch Markus, du warst ja lange nicht mehr hier und uns lange nicht gehört. Stimmt, liegt aber daran, dass ich die letzten Wochen einfach weg war. Ich war sozusagen im Urlaub. Ich war auf dem Jakobsweg unterwegs und habe 6 Wochen Auszeit genommen und war unterwegs dort und habe eine Familie kennengelernt, mitten in Spanien. Die kamen aus Kanada, hatten Zwillinge mit dabei, die waren so 10 Jahre alt und es hieß, okay, wir machen 3 Wochen Urlaub, 2 Wochen davon Jakobsweg und die 3. Woche entscheiden die Kinder, was wir machen. Fahren wir irgendwie nach Barcelona oder geht's nach Madrid, irgendwo ans Wasser, ein bisschen baden. Und was haben die Kinder nach 2 Wochen gesagt? Bitte weiter den Jakobsweg. Ja. Manchmal ist es gut, den Kindern das Kommando zu geben. Hat der Herbert Grönemeyer schon in den 80er Jahren gewusst und das stimmt offenbar bis heute. Kinder an die Macht, hier ist Herbert und das ist die ARD-Hitnacht um 2.24 Uhr.

0: Kurz nach halb drei ist es. Das ist der Verkehrsservice in der ARD Hitnacht mit nur einer Meldung, haben wir auch selten, aber beschweren wir uns nicht. A42, Dortmund Richtung Kamp-Lindfort, zwischen dem Kreuz Essen-Nord und Bottrop-Süd wegen Bauarbeiten bis um 5 gesperrt. Gute Fahrt zusammen.
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0: Mit Markus Poschlott, ich grüße Sie aus Magdeburg. Mit Chris de Burgh.

0: One Republic und Good Life. Das ist es auf jeden Fall. Hier ist die ARD Hitnacht an diesem 4. August 2026. Was machen Sie um 2.40 Uhr?
1: Hallo, guten Morgen. Hier ist Hermann aus Dorsten.
0: Ja, hi.
1: Ich bin gerade mit meinem vierbeinigen Freund Blecki unterwegs. Wir sind gerade an Zeitung zustellen. Ich wünsche allen Zeitungszustellern alles Gute und lasst euch die Nacht nicht so lang werden.
0: Jawohl, wir halten auf jeden Fall gemeinsam durch und sorgen hier mit der Musik dafür, dass es auch schneller rumgeht. Jetzt mit Johnny Logan und Hold Me Now. Und wenn Sie auch noch einen kleinen Gruß hinterlassen wollen, hier einfach auf unserer neuen Mailbox. Seit heute Nacht geht das ganz neu. Und dank Ihnen wissen wir, es funktioniert auch. Telefonnummer ist die 0800 80 80 110. Können Sie ab sofort nachts sich jederzeit melden.
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Flash in the Pan, Midnight Man in der ARD Hitnacht. Es ist 3:09. Jetzt kommt das Jeans-Model, das zum Popstar wurde. Viele wissen, wer gemeint ist auf Anhieb, ne? Nick Kamen mit seinem großen Hit I Promised Myself, von ihm selber geschrieben im Jahr 1990.

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1: Die Uhr mit Olaf Knapp. Angesichts der niedrigen Wasserstände in deutschen Flüssen lädt Bundesverkehrsminister Bilger für Donnerstag zu einer Fachkonferenz nach Bonn ein. Seiner Ansicht nach muss sich Deutschland wegen des Klimawandels an extrem niedrige Pegelstände gewöhnen. Aus Berlin Birte Sönnigsen.
2: Nicht zum ersten Mal sind die Pegelstände an Rhein oder Donau niedrig. In diesem Jahr sind sie aber besonders niedrig und das zu einem sehr frühen Zeitpunkt. Bilger meint, dass Maßnahmen zur Klimaanpassung deshalb immer wichtiger werden. Der Verkehrsminister will am Donnerstag mit Vertretern der Branche über Themen wie dieses sprechen. Wer genau bei dem Treffen im Ministerium dabei sein wird, ist noch unklar. Zuvor hatte NRW-Verkehrsminister Oliver Krischer von den Grünen eine Taskforce gefordert, um schnell konkrete Maßnahmen abzustimmen.
1: In Deutschland könnte es in einigen Jahren wieder einen Zivildienst geben. Die Bundesregierung bereitet dafür offenbar die Grundlagen vor. Aus der Nachrichtenredaktion Petra Mittermeier.
3: Das Bundesfamilienministerium hat laut Bild-Zeitung 23 große Verbände und Organisationen nach ihren Kapazitäten gefragt. Fast alle erklärten demnach, dass ihre Einsatzstellen bereit wären, ein vielfältiges Angebot zu machen. Die Vorbereitungen betreffen den Fall, dass Deutschland zur Wehrpflicht zurückkehrt. Falls das nötig werden sollte, müsse die Basis für einen modernen Zivildienst schon vorbereitet sein, sagte ein Sprecher des Ministeriums. Nach der Sommerpause sollen die Pläne vorgestellt werden.
1: Die Schweizer Großbank UBS muss in den USA 125 Millionen Dollar Strafe zahlen. Laut Finanzministerium geht es um Verstöße gegen das US-Geldwäschegesetz. Demnach hat die UBS versäumt, Auslandsüberweisungen im Wert von mehr als 10 Milliarden US-Dollar angemessen zu überwachen. Bereits 2018 war die Schweizer Bank in den USA zu einem Bußgeld von 14,5 Millionen Dollar verurteilt worden. 6 Wochen nach den verheerenden Erdbeben in Venezuela ist die Zahl der Todesopfer auf über 6.000 gestiegen. Laut Parlamentspräsident Rodriguez wurden inzwischen 6.125 Todesopfer gemeldet. Es würden immer noch Menschen vermisst. 2 Erdbeben der Stärken 7,2 und 7,5 hatten Venezuela am 24. Juni im Abstand von nur 39 Sekunden erschüttert. Neben tausenden Todesopfern wurden auch fast 17.000 Menschen verletzt. Das Wetter in Deutschland. Nachts gebietsweise trocken, gelegentlich Schauer und Gewitter. Tiefstwerte 23 bis 14 Grad. Am Tage wechselnd wolkig, vermehrt kräftige Gewitter mit Starkregen und Hagel. Zum Teil besteht Unwettergefahr. Höchstwerte 24 Grad auf den Ostseeinseln bis maximal 38 Grad in Niederbayern. Es ist 3.03 Uhr.
4: Und das ist der Verkehrsservice in der ARD-Hitnacht mit der A42 Dortmund Richtung Kamp-Lintfort zwischen dem Kreuz Essen-Nord und Bottrop-Süd wegen Bauarbeiten bis um 5 gesperrt. Das war's. Gute Fahrt durch diese Nacht.
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4: Mit Markus Poschlott. Ich grüße aus Magdeburg. Und wie geht's Ihnen so? Was machen Sie?
5: Hallo, hier ist Nina. Wir kommen gerade aus dem Urlaub zurück, sind auf der Rückreise und grüßen alle unsere Freunde. Wir hatten einen schönen Urlaub und freuen uns, ja, bald alle wiederzusehen.
4: Ja, na dann. Welcome back. Hier ist die ARD-Hitnacht mit Mike and the Mechanics.

0: Das ist die ARD-Hitnacht. Hallo!
1: Hallo, hier ist die Frau Borst aus Schweinfurt. Ich finde eure Sendung absolut dufte. Und ich kann es kaum erwarten, wenn ich in der Badewanne bin, eure ARD-Hitnacht zu hören. Also jetzt sitze ich zum Beispiel draußen auf dem Balkon und höre eure Musik. Also absolut super, dufte.
0: Freut uns, dass Sie sich freuen. Die ARD-Hitnacht spielt, egal ob auf dem Balkon oder in der Badewanne oder in der Badewanne auf dem Balkon, auch kein Problem. Alan Parsons Project. Hier ist Don't Answer Me.

Eddie Grant ist das in der ARD-Hitnacht. Es ist 3.21 Uhr und hier kommt unter anderem auch eine Mail rein. Wir sind ja weiterhin auch per Mail für Sie erreichbar. ard-hitnacht@mdr.de. Anke und Armin schreiben, wir hören euch jede Nacht und zwar ganz im Westen von Kanada und finden eure Musikauswahl super. 9 Stunden sind die zurück. 3.21 Uhr minus 9 Stunden. Jetzt geht's los. 18, kommt das hin? Ach, hätte ich mir das mal schnell vorher überlegt. 6 Stunden runter. 24, doch 18, oder? Dann dürfte es 18.21 Uhr sein. Egal. Viele Grüße nach Kanada. Mit den Bee Gees. Die habe ich jetzt dabei. Too Much Heaven.

0: Billy Joel um genau 3:30. Das ist der Verkehrsservice in der ARD-Hitnacht mit der A27 Walsrode Richtung Bremen. Zwischen Walsrode Süd und Walsrode West hier die Vollsperrung. A42 Dortmund Richtung Kamp-Lintfort zwischen dem Kreuz Essen Nord und Bottrop Süd wegen Bauarbeiten noch bis 5 Uhr gesperrt. Gute Fahrt für Sie.
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0: Mit Markus Poschlott. Hallo zusammen.

0: Das ist die ARD-Hitnacht mit Musik von echt. Grüße nach Flensburg in den hohen Norden. Ist doch die Ostsee dort, oder?
1: Hallöchen, hier sind Jürgen und Anke aus Greifswald an der schönen Ostseeküste. Und wir freuen uns, dass wir telefonisch mal durchrufen können. Und es ist für uns ein Abendritual, dass wir immer noch Ihre Sendung hören. Es ist ganz hervorragend. Macht weiter so. Tschüss.
0: Das freut uns, ja. Ab heute können Sie auch mal durchrufen hier bei uns in der ARD-Hitnacht. Das ist neu. Haben eine Telefonnummer, da können Sie uns auf dem AB gerne eine kleine Nachricht hinterlassen, eine kurze Nachricht oder auch eine längere, wenn Sie möchten, wenn Sie was auf dem Herzen haben oder einfach mal sagen wollen, hey, wir grüßen einfach mal alle, die gerade jetzt unterwegs sind und die vielleicht noch arbeiten müssen in den letzten Stunden. 3.40 Uhr ist es und unsere Telefonnummer, sage ich gerne auch noch einmal, gilt ab sofort für jede Nachtsendung hier, die 0800 80 80 110. So, freue mich auf das, was kommt.
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0: Das sind Marquez hier in der ARD-Hitnacht. Auch für alle, die von den aktuellen Warmtemperaturen nicht genug bekommen können. Ne? Ja, jetzt gibt's Cock Robin, ein Song, der in vielen Filmen vorkommt, aber kein Filmsong ist. The Promise You Made. Hier ist Musik aus dem Jahr 1985. Um 9 vor 4.
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Ja, hallo, liebe Freunde der ARD Hitnacht. Hier ist die Sigrid. Ich grüße alle, die diese wunderschöne Musik so gerne haben wie ich.

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1: Um 4 Uhr mit Olaf Knapp. Die Pegelstände des Rheins in Nordrhein-Westfalen sinken weiter. Experten rechnen für Donnerstag und Freitag mit drastischen Tiefständen infolge der Trockenheit und Hitze. Der Bundesverband der deutschen Binnenschifffahrt hat auf einen erheblichen Mehraufwand und höhere Kosten hingewiesen. Viele Schiffe seien mit weniger als einem Viertel der sonst üblichen Zuladung unterwegs. Um über mögliche Maßnahmen zu sprechen, hat Bundesverkehrsminister Bilger für Donnerstag zu einer Fachkonferenz nach Bonn eingeladen.
2: Also wir können die Fahrrinnen tiefer ausbauen. Wir haben aber auch im Bundesverkehrsministerium ein Programm für die Umrüstung von Binnenschiffen, sodass man dann auch schiffsseitig besser umgehen kann mit solchen Situationen. Und über alles Weitere können wir sehr gerne am Donnerstag bei diesem Spitzengespräch sprechen.
1: Bundesverkehrsminister Bilger. Die Bundesregierung bereitet laut einem Bericht der Bild-Zeitung die Grundlagen für einen neuen Zivildienst vor. Das Familienministerium habe in den vergangenen Monaten Verbände und Organisationen befragt, welche Kapazitäten sie im Falle der Wiedereinführung zur Verfügung stellen könnten. Im Falle einer Reaktivierung der Wehrpflicht sind die Verbände demnach bereit, Wehrdienstverweigern ein vielfältiges Angebot zu machen. Das Vorhaben soll nach der Sommerpause offiziell vorgestellt werden. 4 Menschen sind am Abend in Köln durch Schüsse auf offener Straße zum Teil schwer verletzt worden. Laut Polizei waren zuvor mehrere Menschen in Streit geraten. Die Verletzten kamen ins Krankenhaus. Zahlreiche Polizisten sind weiterhin im Einsatz. Die Hintergründe der Tat im Stadtmülheim sind bislang unklar. Nach dem gescheiterten Investorenplan hat die UEFA den Druck auf FIFA-Präsident Infantino erhöht und mit rechtlichen Schritten gedroht. Außerdem haben erste nationale Verbände ihre Unterstützung für eine Wiederwahl Infantinos an die Spitze der FIFA zurückgezogen. Aus der Nachrichtenredaktion Michael Nenzer.
3: Wie mehrere britische Medien berichten, hat der Europäische Dachverband Infantino aufgefordert, sämtliches Material im Zusammenhang mit dem zurückgezogenen Investorenvorhaben sicherzustellen. Die UEFA befürchtet, er und seine Geschäftspartner könnten Beweise vernichten. Währenddessen hat der walisische Fußballverband als erster Nationalverband seine Unterstützung für Infantinos geplante Wiederwahl 2027 zurückgezogen. Als Gründe nannte Wales mangelnde Transparenz, Führungsdefizite und einen Vertrauensverlust.
1: Das Wetter in Deutschland. Am Tage wechselnd wolkig, vermehrt kräftige Gewitter mit Starkregen und Hagel, zum Teil Unwettergefahr, Höchstwerte 24 Grad auf den Ostseeinseln bis 38 Grad in Niederbayern. Am Mittwoch zeitweise heiter, später Schauer und Gewitter 22 bis 35 Grad. Donnerstag freundlich oder wolkig, teils Gewitter bis 32 Grad. Es ist 4.03 Uhr.
4: Und das ist der Verkehrsservice in der ARD-Hitnacht mit der A42. Dortmund Richtung Kamp-Lindfort zwischen dem Kreuz Essen-Nord und Bottrop-Süd laufen die Bauarbeiten noch, sollen aber in einer guten Stunde vorbei sein, also sprich Sperrung bis um 5. Dann die A46, Hemer Richtung Hagen, zwischen Iserlohn-Zentrum und Iserlohn-Östrich nach einem Unfall gesperrt. Das war's soweit. Ich wünsche eine gute Fahrt durch diese Nacht, in diesem Morgen.
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4: Mit Markus Poschlotter am Mikrofon aus Magdeburg. Ist die Musik noch super?
5: Super Musik spielt. Danke mal voll. Schöne Grüße.
4: Dankeschön. Passt so.

0: singt Garland Jeffries hier bei uns in der ARD-Hitnacht. Es ist 4.12 Uhr. An einem Morgen, an dem wir hier sozusagen eine kleine Premierensendung haben, das erste Mal in der ARD-Hitnacht, können Sie sich auch telefonisch in die Sendung mit einklinken, indem Sie einfach uns eine Nachricht auf unserem AB hinterlassen. Und da läuft's hier. 0800 80 80 110. Kostenfreier Anruf. Probieren Sie es gerne mal aus. Und die Anrufer kommen wirklich aus ganz Deutschland.
1: Hallo, hier ist der Markus aus Meitingen bei Augsburg in Schwaben in Bayern.
0: Ja, hallo.
1: Ich wünsche euch allen eine gute Nacht, eine gute Sendung und macht es gut.
0: Jawohl, so machen wir es.
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Das ist die ARD-Hitnacht um 4.24 Uhr. Achtung Autos, vor allem in und um Hamburg. Aktuell kommt es durch Starkregen und Gewitter zu Aquaplaning und schlechter Sicht. Also vor allem Obacht in und um Hamburg.

0: hier ist Jörg. Ich komme aus Hamburg und fahre gerade die Nachtlinie von Hannover nach Hamburg und grüße alle Kollegen, die mit dem LKW unterwegs sind und den Laden hier am Laufen halten.
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0: heute Abend die große Party mit Rick Astley in Köln. Das spielt er heute Abend. Jetzt war er schon hier zu hören in der ARD Hitnacht. Damit ist es 16:30. Das ist der Verkehrsservice in der ARD Hitnacht. Obacht bitte in und um Hamburg und Niedersachsen. Aktuell kommt es durch Starkregen und Gewitter zu Aquaplaning und schlechter Sicht. Passen Sie besonders auf den Autobahnen die Geschwindigkeiten an. Dann schauen wir auf die A42 Dortmund Richtung Kamp-Lintfort zwischen dem Kreuz Essen Nord und Bottrop Süd. Wegen Bauarbeiten noch eine gute halbe Stunde circa gesperrt. Die B101 Mariendorf-Trebin zwischen Tyro und Trebin Nord. Wegen Brückenarbeiten gesperrt, gibt Umleitung. Aber LKWs sollten das Ganze bitte meiden. So, damit haben wir's. Na dann, auf in diesen Morgen, oder? Gute Fahrt.
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0: Mit Markus Poschlott. Guten Morgen.

0: Das ist die ARD-Hitnacht mit Musik von Klaus Lage und mit Ihnen und Ihren Anrufen.
1: Ja, hallo, hier ist der Mario aus Recklinghausen. Ich bin jetzt gerade auf dem Weg hier nach Nähe Dresden. Ich fahre jetzt zu Reha und wollte alle grüßen, die jetzt in dieser Uhrzeit unterwegs sind. Ja, Wetter ist jetzt gerade nicht so schön, es regnet, aber immer gespannt. Auf nach Dresden und schöne Grüße aus dem Ruhrgebiet.
0: Die Hitnacht. Heute mal mit wirklich was Neuem, denn ab sofort, seit heute, können Sie sich in diese Sendung telefonisch mit einklinken. Gibt eine Telefonnummer, da ist ein AB geschaltet, da sprechen Sie drauf und dann kommt es hier bei uns in der Sendung. Die Telefonnummer zum Mitmachen ist die 0800 80 80 110. Kostenfreie Nummer natürlich und es ist schön, was heute Nacht Sie schon uns alles hier auf den AB gesprochen haben. Lieben Dank dafür.
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0: Das ist Vaya con Dios mit Nee, na, na, na. Guten Morgen. 4.51 Uhr ist es. 5:09 Uhr. Und an dieser Stelle in dieser ARD-Hitnacht nochmal ganz dringend der Hinweis für alle, die im Norden unterwegs sind, in Niedersachsen, in Schleswig-Holstein, aber vor allem natürlich auch in Hamburg. Obacht bitte.
1: Moin, moin aus Hamburg. Der Kaffee ist fertig. Starkregen gerade in Hamburg mit Blitz und Donner. Bitte auf den Straßen vorsichtig fahren.
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1: Um 5 Uhr mit Olaf Knapp. Ungarns einziges Atomkraftwerk kann trotz historisch niedriger Pegelstände der Donau vorerst in Betrieb bleiben. Laut Regierung ist es Ingenieuren gelungen, die erforderliche Kühlwassermenge zu reduzieren. In Rumänien dagegen droht eine Energiekrise, wie Südosteuropa-Korrespondent Clemens Fehrenkotte berichtet.
2: Dort gibt es auch ein Kernkraftwerk. Dort ist die Wasserversorgung für die Kühlung der Reaktoren gefährdet durch den sehr, sehr niedrigen Wasserstand. Und dann hat heute Mittag eine Einheit der rumänischen Marine eine kontrollierte Sprengung nördlich von dem Kernkraftwerk durchgeführt, um Gesteinsmassen aufzuschütten, um so eine Art Staumauer zu bilden, damit dieses Kernkraftwerk noch versorgt werden. Also das sind die drastischsten Maßnahmen im Augenblick, die zeigen, wie schwer diese Krise ist und wie sehr auch vieles gegenwärtig von wenigen Zentimetern Wasserpegel abhängt.
1: Nach dem Massenandrang von Flüchtlingen auf die spanische Exklave Ceuta beraten heute die EU-Innenminister in einer Videokonferenz über die Konsequenzen. In der vergangenen Woche hatten Zehntausende Menschen von Marokko aus, teilweise schwimmend, Ceuta erreicht. Katrin Schirwagen aus der Nachrichtenredaktion erklärt, was genau die Minister besprechen wollen.
3: Es geht vor allem darum, wie die EU ihre Außengrenzen künftig besser schützen kann. Und es geht um die Frage, was man gegen Falschmeldungen in den sozialen Medien tun kann, denn die sollen mitverantwortlich sein für den Ansturm auf Ceuta. Die Krise dort hatte in der EU einen Streit ausgelöst. Mehrere Länder werfen Spanien vor, durch falsche Signale in der Einwanderungspolitik die Lage mitverschuldet zu haben. Heute wird es also auch darum gehen, die diplomatischen Spannungen abzubauen.
1: In der Rentendebatte hat Unionsfraktionschef Frei erneut vor einem Scheitern gewarnt. Dem Sender Welt TV sagte der CDU-Politiker bei der geplanten Abschaffung der abschlagsfreien Rente nach 45 Beitragsjahren gebe es keinen Verhandlungsspielraum. Zuvor hatten die drei ostdeutschen CDU-Ministerpräsidenten gefordert, die sogenannte Rente mit 63 beizubehalten. Unterstützung kam von den SPD-Ministerpräsidenten und Ministerpräsidentinnen aus Brandenburg, Mecklenburg-Vorpommern, Bremen und im Saarland. Schwere Waldbrände haben im Nordwesten der USA hunderte Häuser zerstört. Die Behörden riefen etwa 65.000 Bewohner der Stadt Spokane im Bundesstaat Washington auf, sich in Sicherheit zu bringen. Nach Angaben der Feuerwehr wüten in der Region 16 große Feuer. Der Gouverneur von Washington, Ferguson, rief den Ausnahmezustand aus. Das waren die Nachrichten.
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5: Also trotz einiger ordentlicher Gewitter hat es nicht wirklich viel abgekühlt. Örtlich tröpfelt es noch, die letzten Wolken ziehen jetzt gerade ab. Im Laufe des Vormittags bleibt es freundlich, am Nachmittag kann es auch mal einen Schauer geben. Höchstwerte 35 Grad.
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5: Aktuell keine Störungsmeldungen. Blitzer sichten Sie auf der A620, Saarlouis Richtung Saarbrücken in Höhe Wattgassen und in Saarwellingen in der Lebacher Straße.
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5: Hallo, schönen guten Morgen. Hier ist Michael Friemel. Guten Dienstag.
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Mein Leben lang habe ich Nerve nicht verstanden. Nerve nicht. Lovely Day singt er. Bill Withers ist das hier in SR3. Guten Morgen. Schön, ja, dass wir gemeinsam starten. Ich dachte ja echt heute Nacht so, als es dann endlich mal gerumpelt hat, wir hätten es gestern ehrlich so mal schon mal Gewitter gewünscht, aber als es heute Nacht dann endlich mal gerumpelt hat, dachte ich, jetzt kühlt es ab. Und dann bin ich eben ins Auto eingestiegen und dann standen da trotzdem noch 22 Grad auf der Temperaturanzeige. Es will nicht so richtig runtergehen mit den Temperaturen. Heute wird es wohl auch nochmal ein schwüler oder ein wirklich ein drückender Tag bei bis zu 35 Grad. Aber, und das ist die gute Nachricht, die uns Tim Steger ja gestern gegeben hat, es wird im Laufe dieser Woche angenehmer. Es geht weiter nach unten mit den Temperaturen. Also am Donnerstag sind wir zum Beispiel bei 26 Grad angelangt und dazu freundliches Wetter. Das ist die gute Nachricht, mit der wir dann auch in diesen Tag reingehen können. Max the Priest, Wild Bird.

Habt ihr das gestern Morgen gehört, als der Bulli in Lebach war, beim großen Zeltlager der Malteser Jugend? 600 Jugendliche aus ganz Deutschland sind momentan in Lebach, treffen sich dort zu ihrem Bundestreffen. Ein Riesenzeltlager mit allem Pipapo, mit eigener Zeitung, die sie selbst drucken, dort jeden Tag. Also eine Lagerzeitung, die dann auch online verteilt wird. Ja, und Max Zettler war gestern Morgen mit dem Bulli vor Ort gewesen. Und falls ihr das mal sehen wollt, wie das ausschaut, wir haben jetzt Fotos auf sr3.de. Da sieht man den Bulli mit den Maltesern zusammen und man sieht so ein bisschen was von den Zelten. Sieht sehr schön aus. Also zum Nachgucken zu dem, was man gestern vielleicht gehört hat oder zum Nachhören von dem, was man gestern vielleicht verpasst hat. 5.21 Uhr. Schönen starten den Dienstag. Achso, und allen Maltesern, die uns jetzt vielleicht schon hören, heute Morgen hier bei der Vorbereitung des Zeitungsdrucks für heute. Schön, dass ihr im Saarland seid. Habt Spaß hier.

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1: Um 5.30 Uhr mit Michael Friemel. Guten Morgen. Guten Morgen. EU-Innenminister beraten über Grenzschutz. Hintergrund ist der Massenansturm von Migranten auf die spanische Exklave Ceuta. Migrationskommissar Brunner bezeichnete die Ereignisse der vergangenen Woche als Härtetest für die Sicherheit der EU-Außengrenzen. Frei warnt vor Scheitern der Rentenreform. Der Unionsfraktionschef sagte, bei der geplanten Abschaffung der abschlagsfreien Rente nach 45 Beitragsjahren gebe es keinen Verhandlungsspielraum. Zuvor hatten drei ostdeutsche Ministerpräsidenten gefordert, die sogenannte Rente mit 63 beizubehalten. Unterstützung kam auch von der saarländischen Ministerpräsidentin Rehlinger. Anklage wegen tausendfachen Card-Sharings. Einem Saarländer wird vorgeworfen, in mehr als 6000 Fällen illegal Zugänge zu Pay-TV-Sendern verkauft zu haben. Die Staatsanwaltschaft sprach von einer nicht erheblichen Einnahmequelle für den Angeklagten. EM-Gold für deutsches Wasserspringer-Duo Lou Massenberg und Jonathan Schauer sicherten sich im Synchronwettbewerb vom 3-Meter-Brett den Titel. Pauline Pfeiff gewann Silber vom Turm.
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1: Ja, wir haben einige Hitzegewitter heute Nacht unterwegs gehabt. Jetzt im Laufe des Vormittags und des Morgens ziehen so die letzten Wolkenfelder über den Hochwald ab. Dann scheint erstmal verbreitet die Sonne. Im Tagesverlauf kommen aber wieder Quellwolken dazu. Am Nachmittag könnten die eventuell auch mal ein bisschen kompakter werden und einen kräftigen Schauer- und Hitzegewitter mit sich bringen. Die Höchstwerte liegen bei 31 bis 35 Grad. Morgen 32, Donnerstag angenehme 28 Grad maximal und dann ist die Schwüle auch vorbei.
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1: Im Moment habe ich keine Störungsmeldungen vorliegen, nur einen aktuellen Blitzer, den Sie gesichtet haben. Und der steht in Saarlouis in der Metzer Straße. Außerdem will die Polizei noch blitzen auf der A623 zwischen Herrensohr und Dreieck Friedrichsthal sowie auf der A62 zwischen Dreieck Nonnweiler und Freisen.
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1: Hallo und schönen guten Morgen. Gleich Musik aus unserem Album der Woche. Die neue von Nino D'Angelo.
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1: Jetzt gibt's ein bisschen Urlaub. Komm, wir machen Urlaub in Italien mit Nino D'Angelo. Der hat ein neues Album draußen, das heißt Vivi la Vita. Und wir leben das Leben jetzt mit ihm, machen eine schöne Reise durch die 60er, 70er und 80er Jahre mit den großen italienischen Hits. Es gibt auch zwei eigene Hits auf diesem Album oder zwei eigene italienische Songs. Aber ansonsten hat Nino sich auf eine Menge wirklich großer Hits der vergangenen Jahrzehnte berufen, hat Coverversionen draus gemacht und denen einen ganz eigenen Charakter verliehen. Zum Beispiel der Toto Cotugno-Nummer L'Italiano. Die hören wir jetzt in der Version von Nino D'Angelo. Viel Spaß dabei.
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Max Giesinger. Hier in SWR3, guten Morgen um 6:11. Schön, dass wir gemeinsam an diesen Tag starten. Bei uns gibt es jetzt gleich Musik von Ricky Martin, spanische Klänge Maria und davor noch Joni Mitchell, die nimmt uns im Taxi mit.

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1: 6 Uhr. Wie kann man die EU-Außengrenzen in Zukunft besser schützen? Darüber beraten heute die EU-Innenminister in einer Dringlichkeitssitzung per Video. Anlass ist der Massenandrang von Migranten auf die spanische Exklave Ceuta. Für SR Info Sarah Lopez.
2: Auch Vertreter von Nicht-EU-Ländern, die Teil des Schengen-Raums sind, sowie Vertreter der EU-Grenzschutzbehörde Frontex, der EU-Asylagentur und Europol werden bei dem virtuellen Treffen zugeschaltet sein. Gestern gab es bereits ein Botschaftertreffen, um die Lage zu besprechen. In der spanischen Exklave Ceuta hat sich die Situation inzwischen wieder beruhigt. Nach Angaben der spanischen Regierung sind die meisten der zehntausenden Migranten, die vergangene Woche gekommen waren, wieder nach Marokko zurückgekehrt. Beim Versuch, nach Ceuta zu schwimmen, sind mehr als 70 Menschen gestorben. Entlang der Küste wird noch nach weiteren Todesopfern gesucht.
1: In der Rentendebatte hat Unionsfraktionschef Frei erneut vor einem Scheitern gewarnt. Der CDU-Politiker sagte, bei der geplanten Abschaffung der abschlagsfreien Rente nach 45 Beitragsjahren gebe es keinen Verhandlungsspielraum. Frei verwies dabei auf die Vorarbeit der Rentenkommission. Davor hatten drei ostdeutsche CDU-Ministerpräsidenten gefordert, die sogenannte Rente mit 63 beizubehalten. Unterstützung kam auch von der saarländischen Ministerpräsidentin Rehlinger von der SPD. Die Bundesregierung bereitet offenbar die Grundlagen für einen neuen Zivildienst vor. Wie die Bild-Zeitung berichtet, hat das Familienministerium dafür 23 große Verbände und Organisationen gefragt, welche Kapazitäten sie im Falle einer Rückkehr der Wehrpflicht hätten. Das Ministerium bestätigte die Befragung. Demnach könnten fast alle Verbände Wehrdienstverweigerern Einsatzmöglichkeiten in verschiedenen Bereichen anbieten. Nach der Sommerpause will das Ministerium die Pläne vorstellen. Einen neuen Zivildienst gäbe es aber nur, wenn die Wehrpflicht wieder eingeführt würde. Ein 40-Jähriger aus dem Saarland muss sich ab nächster Woche vor dem Saarbrücker Landgericht verantworten. Die Staatsanwaltschaft wirft ihm vor, fast 10 Jahre lang in mehr als 6.000 Fällen illegal Zugänge zu Pay-TV-Sendern gegen Bezahlung weitergegeben zu haben. Der Mann befindet sich derzeit in Untersuchungshaft. Für SR Info Kai Forst.
3: Wie die Saarbrücker Staatsanwaltschaft dem SR mitteilte, soll der Angeklagte von Oktober 2017 bis zu seiner Festnahme im Januar 2026 eine eigene Webseite sowie mehrere eBay-Nutzerprofile betrieben haben. Über diese Kanäle soll er einen sogenannten Carsharing- und IPTV-Dienst angeboten und Zugänge zu verschlüsselten Pay-TV-Sendern wie Sky verkauft haben. Laut Staatsanwaltschaft wird dem 40-Jährigen Beihilfe zum Ausspähen von Daten in mehr als 6.000 Fällen vorgeworfen. Über die Schadenshöhe machte die Staatsanwaltschaft keine Angaben, sprach aber von einer nicht unerheblichen Einnahmequelle für den Angeklagten.
1: Im Saarland hat es in der Nacht 22 witterungsbedingte Einsätze gegeben. Wie die Führungs- und Lagezentrale dem SR mitteilte, war der Schwerpunkt des Unwetters in Perl, Mettlach und im Nordsaarland. Bei den meisten Einsätzen handelte es sich um umgestürzte Bäume oder um Ziegel, die auf die Straßen gefallen waren. In Saarbrücken-Altenkessel ist außerdem ein Blitz in ein leerstehendes Haus eingeschlagen. Laut Polizei wurde vorsorglich für kurze Zeit der Strom abgestellt, um einen Brand zu vermeiden. Die deutschen Wasserspringer haben bei der Schwimm-EM in Paris weitere Medaillen gewonnen. Lou Massenberg und Jonathan Schauer sicherten sich Gold im Synchronwettbewerb vom 3-Meter-Brett. Vize-Weltmeisterin Pauline Pfeiff holte Silber im Turmspringen. Für die Berlinerin ist es bereits die zweite Silbermedaille bei dieser Europameisterschaft. Das waren die Nachrichten mit Carina Deves. 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
4: Wir haben eine gewittrige Nacht hinter uns, teilweise hat es ordentlich gerumpelt, wir haben es gerade in der Nacht gehört, auch einige kräftige Regenschauer. Insgesamt wird es momentan gerade ein bisschen besser, das Regengebiet zieht ab. Im Laufe des Vormittags wird es erstmal freundlich sein, ein Mix aus viel Sonnenschein, nur wenigen Wolken. Im Laufe des Nachmittags können die Wolken nochmal etwas dichter werden, dann können sich nochmal einzelne Schauer teils auch kräftig entwickeln, vielleicht ist auch nochmal ein Gewitter mit dabei. Die Hitze geht hoch auf bis zu 35 Grad, aber danach wird es in der weiterhin trockenen Woche langsam unter die 30-Grad-Marke gehen. Am Donnerstag sind wir schon bei 27 Grad und die Schwüle ist dann auch weg.
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4: Ein aktueller Blitzer gesichtet von Ihnen steht in Saarlouis in der Metzer Straße. Ansonsten habe ich keine Störungsmeldung. Nur ein Hinweis, wo die Polizei sonst noch blitzen will. Auf der A623 zwischen Herrensohr und Dreieck-Friedrichsthal und auf der A62 zwischen Dreieck-Nonnweiler und Freisen sowie in Dudweiler.
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4: Hallo, guten Morgen, hier ist Michael Friemel. Schönen Dienstag.
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0: Schönen guten Morgen. Hier ist SR3 Saarlandwelle, 12 Minuten nach 6. Heute ist der 4. August 2026. Heute mal ein paar prominente Geburtstage. Falls Sie Punkte in Flensburg haben, vielleicht sind Sie heute zur Feier eingeladen. Das Kraftfahrt-Bundesamt feiert heute seinen 75. Vielleicht sind Sie so als Dauergast, dass Sie da auch eine besondere Einladung zum Geburtstag haben. Und dann der 44. Präsident der Vereinigten Staaten.
1: Yes, we can. Thank you.
0: Barack Obama.
1: And may God bless the United States of America.
0: Barack Obama feiert heute seinen 65. Geburtstag und dann ist er noch einmal, mit dem wir eigentlich normalerweise die Weihnachtsabend, also den zweiten Weihnachtsabend immer verbringen.
2: Hallo zusammen, mein Name ist Maximilian Pager.
0: Florian Silbereisen, der feiert heute seinen 45. Geburtstag. Komm, sag einmal Bora Bora für mich, da würde ich mich wirklich freuen.
3: Meine sehr verehrten Damen und Herren, hier spricht der Kapitän. Ich heiße Sie herzlich willkommen in der Südsee und auf einer spektakulären Insel.
0: Bitte schön.
3: Bora Bora.
0: Oh. Herzlichen Glückwunsch.

SR3 Saarlandwelle, schönen guten Morgen. Es ist auch schon wieder über ein halbes Jahr her. Es jährt sich ja fast schon wieder der Tag der Einheit. Was haben wir so ein tolles Bürgerfest hier in Saarbrücken gefeiert? Das war so ein richtig schönes Gemeinschaftsgefühl gewesen. Und dann dieser tolle Abschlussabend, an dem wir die Prinzen auf der Bühne vorm Schloss hatten. Das war toll.

0: Wer hat dir das erlaubt?
1: Schönen guten Morgen, hier ist SR3 Saarlandwelle, 20 Minuten nach 6 Uhr. Diese Woche sind noch Ferien, dann geht's wieder los für die Schülerinnen und Schüler im Saarland, dann startet wieder die Schule. Für die neuen Azubis im Saarland ist es gestern schon losgegangen. Gestern war der erste Ausbildungstag im neuen Betrieb. Oh, ich kann mir auch vorstellen, das ist eine aufregende Sache, oder? Ganz viele haben ja bei der Dillinger und bei Saarstahl angefangen. Insgesamt 125, das ist schon eine Hausnummer. Und wir haben ein paar von denen gefragt, warum sie ausgerechnet dort angefangen haben.
2: Ich bin dazu gekommen, weil viele aus meiner Familie hier arbeiten. Und für die Zukunft ist es eigentlich gut, wenn man hier arbeitet.
3: Ich finde es einfach gut, dass hier das mit dem Ziel ist, umweltfreundlicher zu werden. Und das will ich natürlich unterstützen. Und deswegen habe ich mich für Saarstahl entschieden.
4: Ich habe mich bei ganz vielen Unternehmen oder verschiedene Richtungen beworben. Auch mal Richtung Verwaltung und sowas. Und ich muss sagen, es war schwer, generell einen Ausbildungsplatz zu finden, gerade dieses Jahr. Ich hatte mich ja schon letztes Jahr auf andere Plätze beworben und hatte dann das Glück, hier noch Bewerbungsgespräch, Einstellungstest hier angenommen zu werden.
1: Ja, es ist momentan nicht einfach, einen Ausbildungsplatz zu finden. Die wirtschaftliche Lage, die macht das schon ein bisschen schwieriger. Also sagen wir mal so, vor allen Dingen im Traumjob. Also nicht das, was man sich unbedingt wünscht oder aussucht. Da ist es schon schwer, was zu kriegen. In diesem Jahr sind insgesamt 4.600 Stellen angeboten worden im Saarland und rund 1.500 junge Menschen suchen immer noch einen Platz. Joachim Rauber ist Ausbildungsberater bei der IHK und der geht davon aus, dass da schon noch viele Verträge abgeschlossen werden.
5: Wir haben in etwa das Niveau vom vorigen Jahr erreicht. Das ist jetzt im Prinzip dazu zustande gekommen, dass wir die letzte Woche noch mal viele Verträge eintragen können. Wir haben aber auch Verzögerungen im Bereich der Hotellerie und Gastronomie, weil viele Betriebe noch auf die Visa-Erteilung warten für die Bewerber. Von daher glaube ich, dass wir da auch nochmal einen Schwung reinbekommen.
1: Ja, vor allem im Handel oder auch im Handwerk gibt es laut der Bundesagentur für Arbeit noch unbesetzte Ausbildungsplätze. Wer noch keinen hat, hat immer noch Chancen, weil viele Unternehmen noch bis Mitte September oder sogar noch länger welche suchen werden. Azubis oder Azubien. 6.22 Uhr, euch allen, die ihr vielleicht jetzt gestern angefangen habt und heute Morgen auch schon wieder losgeht. Viel Spaß, viel Erfolg, gutes Reinkommen. 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
1: Um 6:30 mit Aaron Klein. Guten Morgen.
2: Guten Morgen. Unwetter im Saarland. Umgestürzte Bäume oder Ziegel auf den Straßen haben in der Nacht zu 22 Einsätzen geführt. Schwerpunkte waren Perl, Mettlach und das übrige Nordsaarland. In Saarbrücken-Altenkessel ist außerdem ein Blitz in ein leerstehendes Haus eingeschlagen. Neuer Zivildienst. Die Bundesregierung bereitet aktuell offenbar die Grundlagen dafür vor. Wie die Bild-Zeitung berichtet, hat das Familienministerium 23 große Verbände und Organisationen gefragt, welche Kapazitäten sie im Fall einer Rückkehr zur Wehrpflicht hätten. Frei gegen Nachbesserungen. Der Unionsfraktionschef sehe nicht, warum etwa Ministerpräsidenten bei der geplanten Abschaffung der abschlagsfreien Rente nach 45 Beitragsjahren zu klügeren Entscheidungen kommen sollten als die Rentenkommission. Unter anderem Ministerpräsidentin Redinger hatte gefordert, die sogenannte Rente mit 63 beizubehalten. Anklage wegen tausendfachen Card-Sharings. Die Staatsanwaltschaft wirft einem 40-jährigen Saarländer vor, in mehr als 6000 Fällen illegal Zugänge zu Pay-TV-Sendern verkauft zu haben. Die Staatsanwaltschaft sprach von einer nicht unerheblichen Einnahmequelle für den Angeklagten. Preis für Super 95 in Luxemburg gesunken. Der Maximalpreis für einen Liter Normalbenzin beträgt jetzt etwa 1,71 Euro. Das sind mehr als 5 Cent weniger als gestern. Der Dieselpreis bleibt hingegen unverändert bei etwa 1,97 Euro pro Liter. Die Preise für Super 98 und Heizöl bleiben ebenfalls unverändert. Und Medaillen für Wassersprenger bei der Schwimm-EM in Paris gewannen die Deutschen Lou Massenberg und Jonathan Schauer Gold im Synchronwettbewerb vom 3-Meter-Brett. Vize-Weltmeisterin Pauline Pfeiff holte Silber im Turmspringen.
1: Danke, Aaron.
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1: Ja, es hat wie gesagt einige Gewitter und Schauer heute Nacht gegeben. Gerade ziehen so die letzten Wolkenfelder Richtung Hochwald ab. Dann wird erstmal verbreitet die Sonne scheinen. Im Tagesverlauf kommen noch mal ein paar Quellwolken dazu. Am Nachmittag sind hier und da auch kräftige Schauer oder Hitzegewitter möglich. Die Höchstwerte bis zu 35 Grad. Das ist heute und auch morgen noch schwül. Morgen bis zu 32 Grad. Aber die Tendenz ist klar, die Temperaturen gehen jetzt langsam zurück. Am Donnerstag sind wir bei maximal 28 Grad und es wird dann recht freundlich und nicht mehr schwül.
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1: Aktuell haben wir keine Störungsmeldungen aus dem SR3-Verkehrsstudio vorliegen, aber ein Blitzer, den Sie durchgegeben haben, der steht in Saarlouis in der Metzer Straße. Außerdem will die Polizei heute noch blitzen auf der A623 zwischen Herrensohr und dem Dreieck Friedrichsthal, auf der A62 zwischen Dreieck Nonnweiler und Freisen und in Dudweiler.
0: 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Guten Morgen.
1: SR3. Hallo, guten Morgen. Hier ist der Michael Friemel. Schönen Dienstag.
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Also in 4 Wochen, da sitzen wir am Stiefel, also ganz unten am Absatz. Da sind wir in Apulien mit den SR3-Hörerinnen und Hörern bei der SR3-Hörerreise 2026. Also insofern finde ich es durchaus gerechtfertigt, in einem kleinen wenig Vorfreude jetzt um 6.35 Uhr zu sagen, Zeit für den ersten Ramazzotti des Tages.

0: Guten Morgen, hier ist SR3 Saarlandwelle, 20 Minuten vor 7.
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0: Und wir gucken auf die Schwimm-EM in Paris. Da wird bislang noch nicht so jetzt durch das Becken gepflügt, aber es wird gesprungen. Wir haben es gerade eben in den Nachrichten auch gehört, da sind die ersten Erfolge. Uli Haug ist bei mir im Studio. Schönen guten Morgen, Uli, grüß dich. Es hat Medaillen gegeben.
2: In der Tat. Die deutschen Wasserspringer haben wieder zugeschlagen. Zwei Medaillen hat es gestern Abend gegeben. Vize-Weltmeisterin Pauline Pfeiff hat Silber vom 10-Meter-Turm gewonnen, trotz ihrer ganzen Nervosität.
3: Ich bin heute Morgen aufgestanden. Ich war sehr aufgeregt. Aufgeregter, als ich es so in den letzten Malen nicht gehabt hatte. Aber ich wusste, was ich kann. Und wenn ich konzentriert bleibe und halt auch auf die Schwerpunkte achte, die mein Trainer mir gibt und die ich auch selber kenne, wenn ich die gut umsetze, dass das auf jeden Fall funktioniert. Ja, ärgerlich, der vierte Sprung nicht so, wie ich es kann. Aber ich habe gekämpft und bin trotzdem Zweiter geworden.
0: Ja, ich meine, trotzdem, Silber ist Silber. Und zwar ja schon ihre zweite Silbermedaille bei dieser EM. Es gab auch wieder einen Europameistertitel.
2: Ja, richtig. Und zwar im Synchronspringen vom 3-Meter-Brett. Das ist die Variante, bei der zwei Springer versuchen, alle Sprünge möglichst synchron ins Becken zu bringen. Okay. Und das hat beim deutschen Duo Jonathan Schauer und Lou Massenberg diesmal sehr, sehr gut geklappt. Und Lou Massenberg, der hat sich mächtig gefreut.
4: Das war schon seit Jahren das Ziel, überhaupt mal eine Medaille zu holen in so einer Disziplin. Und ja, ich habe den besten Partner an der Seite dafür, denke ich mal. Wir haben uns hier gegenseitig durchgepusht, sind ruhig geblieben und haben das abgerufen, was wir konnten.
2: Und eine weitere Medaille, die gab es für Deutschland auch noch durch Clara Bleier. Und zwar nicht im Springen, sondern sie gewann Silber in der Solokür beim Synchronschwimmen.
0: Ja, jetzt geht's auch, muss man sagen, jetzt geht's los mit den normalen Schwimmwettbewerben. Freiwasserschwimmen in der Seine, da denkt man ja so gerne an Olympia zurück. Mensch, das war damals eine Nummer gewesen. Ist sie sauber genug? Ist sie nicht sauber genug? Gibt's Keime oder nicht? Jetzt müssen die wieder in die Brühe.
2: Richtig, so sieht's aus. In der Tat, diesmal sollen die Bedingungen aber deutlich besser sein. Zum einen soll die Wasserqualität besser sein und die Strömung nicht so stark. Medaillenkandidat aus deutscher Sicht mal wieder Florian Wellbrock, vierfacher Weltmeister im vergangenen Jahr. Dem hat die Seen aber damals bei Olympia gar nicht gelegen. Entsprechend hat er auch die Hoffnungen zurückgeschraubt.
5: Die Medaillenhoffnung natürlich so auf ein Minimum zurückgeschraubt. Ich sag mal, wenn ich über die olympischen 10 Kilometer unter die Top 10 schwimme, dann haben wir schon eine Menge geschafft.
2: Und dann gibt es ja noch das ganz klassische Beckenschwimmen. Das startet dann am 10. August. Im Moment wird noch trainiert, unter anderem am Olympiastützpunkt hier in Saarbrücken.
0: Großartig. Uli, ich danke dir herzlich für das Update in Sachen Schwimm-EM und Ihnen allen einen schönen guten Morgen.

Achtung Autofahrer, es hat einen Unfall gegeben im Saar-Pfalz-Kreis auf der B423 zwischen Kleinottweiler und Jägersburg. Ist ein Wildunfall, da sind auch Personen auf der Fahrbahn. Fahren Sie bitte vorsichtig ran.

0: Das ist eine ziemlich gute Nachricht für das Saarland. Anfang September eröffnet hier ein neues Autismus-Therapiezentrum. Das erste in der Landeshauptstadt, womit eine neue Anlaufstelle für Kinder und Jugendliche unter 19 entsteht mit Autismusstörung. Jetzt sind im Saarland aber nicht, das muss man auch mal sagen, es sind ja nicht nur heranwachsende Kinder und Jugendliche von Autismus betroffen, sondern auch viele Erwachsene. Und auch bei denen sieht Christoph Geloi, der Geschäftsführer des Autismustherapiezentrums Saar im Saarland, eine große Versorgungslücke.
1: Also wir haben im Erwachsenenbereich keinen klinischen Schwerpunkt, wo irgendeine Ambulanz eine Spezialsprechstunde anbietet. Die nächsten klinischen Spezialsprechstunden, die wären in Mannheim oder in Heidelberg zu suchen.
0: Also es gibt im Saarland im Moment kaum Möglichkeiten für Erwachsene für eine klinische Diagnostik in Sachen Autismus. Eine positive Veränderung beobachtet Geloi aber trotzdem.
1: Ich habe den Eindruck, dass es da einen kleinen Umbruch gibt, dass es jetzt Ansatzpunkte gibt, wo Institutionen in so eine Entwicklung reingehen. Es gibt im Moment auch ein Netzwerk von Psychotherapeuten und verwandten Berufsgruppen. Auch Ärzte sind dabei, auch wir nehmen daran teil, wo sich im Erwachsenenbereich schon Dinge verändern.
0: Also es ist Bewegung im Thema Autismusversorgung im Saarland. Das ist eine gute Nachricht. Therapeuten und Ärzte setzen sich da zusammen, um die Bereiche Diagnostik und Therapie zu verbessern. Das ist jetzt ein Baustein, der jetzt kommt im Bereich Kinder und Jugendliche mit Autismus. Dieses neue Therapiezentrum in Saarbrücken, das öffnet Anfang September offiziell. Und da wird aber mal deutlich, wenn wir drüber sprechen, wie groß wirklich diese Versorgungslücke im Saarland für Menschen mit Autismusstörung ist. Das ist Thema heute bei uns auf SR3, auch später nochmal im Laufe dieser Sendung bis um 9.

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8: 7 Uhr. Sollte die Wehrpflicht in Deutschland wieder eingeführt werden, könnte auch der Zivildienst zurückkehren. Nach einem Bericht der Bild-Zeitung bereitet das Familienministerium die Grundlagen dafür vor. Das Ministerium hat demnach 23 große Verbände und Organisationen gefragt, welche Kapazitäten sie im Fall einer Rückkehr der Wehrpflicht hätten. Aus Berlin, Nicole Markwald.
9: Routinier Massenberg und EM-Debütant Schau.
8: Das war der falsche Ton, einen Moment.
10: Fast alle, nämlich 22 der 23 Verbände gaben an, dass sie grundsätzlich bereit wären, im Falle einer Reaktivierung einer Wehrpflicht Wehrersatzdienstleistenden ein vielfältiges Angebot zu machen. Das bestätigte ein Sprecher des Familienministeriums gegenüber der Bild-Zeitung. Aktuell gibt es keinen Zivildienst, weil es auch keine Wehrpflicht gibt, so der Sprecher. Aber falls die einmal nötig werden sollte, wolle man die Basis für einen modernen Zivildienst schon vorbereitet haben. Seit Anfang des Jahres gilt in Deutschland ein neuer Wehrdienst. Sollten sich allerdings nicht genügend Freiwillige finden, kann der Bundestag über eine sogenannte Bedarfswehrpflicht entscheiden.
8: Im Saarland hat es in der Nacht 22 witterungsbedingte Einsätze gegeben. Wie die Führungs- und Lagezentrale dem SR mitteilte, war der Schwerpunkt des Unwetters in Perl, Mettlach und im Nordsaarland. Bei den meisten Einsätzen handelte es sich um umgestürzte Bäume oder um Ziegel, die auf die Straße gefallen waren. Die deutschen Wasserspringer haben bei der Schwimm-EM in Paris weitere Medaillen gewonnen. Pauline Pfeiff holte Silber im Turmspringen, Lou Massenberg und Jonathan Schauer sicherten sich Gold im Synchronwettbewerb vom 3-Meter-Brett. Für SR Info Lars Becker.
9: Routinier Massenberg und EM-Debütant Schauer dominierten die europäische Konkurrenz mit verblüffender Deutlichkeit und waren hinterher fassungslos über ihre grandiose Leistung. Voll fokussiert, 6 starke, sichere Sprünge, keine Wackler und hohe Wertungen. Herausragende Bestleistung. Für Massenberg ist es bereits der 4. EM-Titel. Schauer feiert seine Podiumspremiere. Pfeiff hatte im vergangenen Jahr mit WM Silber vom Turm die einzige deutsche Medaille in Singapur geholt. In Paris hätte sie erstmals bei einem Großereignis ganz oben auf dem Podium stehen können. Souverän in Führung liegend verpatzte Pfeiff aber ihren vorletzten Sprung und rettete am Ende hauchdünn Silber. Pfeiffs bereits 2. Medaille in Paris, nach ebenfalls Silber mit Elena Wassen im Synchron vom Turm. Wassen wurde im Solofinale 10.
8: Und Deutschland hat bei der Schwimm-EM damit bisher 5 Medaillen gewonnen, 2-mal Gold, 2-mal Silber und 1-mal Bronze. Nach dem Massenandrang von Migranten auf die spanische Exklave Ceuta beraten die EU-Innenminister heute über mögliche Konsequenzen. Bei der Videokonferenz geht es vor allem darum, wie die EU ihre Außengrenzen zukünftig besser schützen kann. Im Gespräch sind unter anderem eine stärkere Überwachung, ein Frühwarnsystem und mögliche Barrieren im Meer. Benzin ist in Luxemburg in der Nacht deutlich günstiger geworden. Der Preis für Super 95 ist um mehr als 5 Cent pro Liter gesunken. Nach Angaben des Wirtschaftsministeriums liegt der Maximalpreis jetzt bei rund 1,71 Euro pro Liter. Diesel kostet weiterhin etwa 1,97 Euro. Auch die Preise für Super 98 und Heizöl blieben unverändert. Ein Mann aus dem Saarland soll illegale Zugänge zu Pay-TV-Sendern verkauft haben. Deswegen steht er ab der nächsten Woche vor dem Saarbrücker Landgericht. Die Staatsanwaltschaft spricht von mehr als 6.000 Fällen in fast 10 Jahren. Der 40-Jährige befindet sich momentan in Untersuchungshaft. Über die Schadenshöhe machte die Staatsanwaltschaft keine Angaben. Sie sprach aber von einer nicht unerheblichen Einnahmequelle für den Angeklagten. Und das waren die Nachrichten mit Carina Davis. 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
1: Es hat ordentlich gerumpelt heute Nacht. Ich dachte dann so für mich, oh klasse, jetzt geht's mal mit den Temperaturen ein bisschen runter. Und dann gehe ich um 4 Uhr aus dem Haus und hat dann immer noch 22 Grad. Wir müssen noch durch ein, zwei schwüle Tage durch. Heute wird's auch noch mal heiß, bis zu 35 Grad. Der Vormittag erstmal recht freundlich. Am Nachmittag kann es durchaus sein, dass es auch noch mal Schauer, teils kräftig und auch ein Gewitter gibt. Vielleicht mit Unwetterpotenzial, aber es wird im Laufe der Woche besser. Morgen bis zu 30, glaube ich, 32 Grad. Aber dann der Donnerstag, der sieht richtig gut aus. Bis zu 27, 28 Grad und die Schwüle ist weg.
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1: Wir haben einen Wildunfall auf der B423 im Saar-Pfalz-Kreis. Das ist zwischen Klein-Ottweiler und Jägersburg. Da waren eben auch noch Personen auf der Fahrbahn. Geblitzt wird in Saarlouis in der Metzerstraße. Fahren Sie vorsichtig und kommen Sie gut zu Ihrem Ziel.
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1: Ja, schönen guten Morgen. Hier ist Michael Friemel. Es soll neue Euro-Scheune geben. Die Euro-Scheunen bleiben die gleichen. Es soll neue Euro-Scheine geben. Sprechen wir gleich drüber, wie die aussehen sollen.
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0: Also zumindest bei uns hat es ordentlich gerappelt heute Nacht.
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0: Und da habe ich mich so gefreut, ehrlich gesagt, weil ich hörte dieses Gewitter und es hat geregnet. Man freut sich ja schon über das Geräusch draußen und dann dachte ich, wow, vielleicht ist es jetzt ein bisschen frischer, wenn ich heute Morgen aus dem Haus gehe. War es aber nicht, ehrlich gesagt. Wir hatten immer noch so über 20 Grad. Tim Steger ist da. Grüß dich, Tim. Guten Morgen.
2: Michael, schönen guten Morgen.
0: Wir haben ja gestern Abend so eine Menge Unwetterwarnungen, gerade für den Raum Merzig, Wadern und Perl gehabt. Was ist denn da passiert oder was ist denn runtergekommen?
2: Ja, ganz richtig. Also da war wirklich die Ecke, wo am meisten Regen gefallen ist. Perl-Nennig meldete 24,9 Liter pro Quadratmeter. Das ist ordentlich, vor allem in sehr kurzer Zeit. Andernorts sind es dann durchaus nur ein paar wenige Liter gewesen. Zum Beispiel Weißkirchen 6,4, Homburg immerhin 12. Aber es ist immer sehr ungleich verteilt. Das ist immer das Besondere, diesen Gewittern punktuell Starkregen. Und nebendran wundert man sich, warum überhaupt kein Tropfen fällt.
0: Jetzt ist die Abkühlung, ich habe es gerade gesagt, heute noch nicht so wahnsinnig. Aber du hast angedeutet, im Laufe der Woche, das wird...
2: Ganz richtig, jetzt noch recht schwül heute Morgen, du hast schon gesagt, Temperaturen um 20 Grad, zum Teil sogar in Burbach ist es nicht unter 20 abgesunken, eine Tropennacht, die hinter uns liegt. Heute geht es auch wieder nach oben, schwül heiße 36 Grad, die Gewitter sind jetzt erstmal abgezogen, aber es werden neue entstehen können, vor allem die ziehen auch rein von Westen wieder im Laufe des Nachmittags und Abends, punktuell wieder heftig, wen es trifft, wissen wir heute Vormittag noch nicht, aber das dürfte es dann gewesen sein, wenn diese Gewitter in der Nacht auf Mittwoch abziehen, dann wird sich eine etwas angenehmere Luft auch im Saarland breit machen können.
0: Tim, es war schön, dich zu hören und ich wünsche dir einen guten Tag. Bis morgen früh.
2: Gleichfalls.
0: Tschüss.
2: Bis morgen. Tschüss.

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1: Ich habe gerade überlegt, ob Max die Euro-Einführung, hast du die miterlebt, Max? Max Zettler ist bei mir, grüß dich, guten Morgen.
2: Guten Morgen, ich glaube...
1: Wie alt bist du?
2: Ich bin 1999 geboren.
1: Ja, nee, dann war es wirklich, dann war es knapp gewesen.
2: Ja, ja.
1: Weil ich habe ja in meinem Leben schon ein, zwei Mal erlebt, wie das ist, wenn neue Geldscheine kommen. Und zwar so richtig neue Geldscheine. Aber für dich ist das, was jetzt passiert, eigentlich auch relativ frisch, weil wir kriegen neue Euro-Scheine.
2: Also ich freue mich auch drauf, ich habe die Designs schon gesehen.
1: Also es sind 60 Designs, die man sich auf der Website der Europäischen Zentralbank angucken kann. Kann man abstimmen, welche wir am besten finden. Warum gibt es neue Scheine?
2: Drei Gründe gibt es dafür tatsächlich. Erstens, neuere Geldscheine sind sicherer vor Fälschern. Die gehen ja auch mit der Zeit und durchschauen irgendwann diese ganzen Sicherheitsmerkmale auf so einem Schein. Und das Risiko will die EZB eben nicht eingehen. Nummer zwei, die Geldscheine zu drucken verbraucht ja Material und die sollen einfach nachhaltiger werden. Und Nummer drei, die Bank will, dass EU-Bürgerinnen und Bürger sich besser angesprochen fühlen, damit sie sich besser mit den Scheinen identifizieren.
1: Ja, also wenn ich momentan so drauf gucke, ich kann gar nicht genau sagen, was wo drauf ist. Das sind ja meistens Gebäude. Ich glaube, ein Aquädukt gibt es auch auf irgendeinem Schein oder sowas. Werden die neuen auch wieder in diese Richtung gehen?
2: Bei denen kann man aus zwei verschiedenen Stilen wählen. Die sind aber ganz anders. Das eine heißt europäische Kultur und das andere heißt Flüsse und Vögel.
1: Ach ja.
2: Aktuelle Design hat übrigens auch einen Namen. Das heißt Zeitalter und Stile. Und ich kann ein kurzes Partywissen noch dazu geben. Keins dieser Aquädukte oder so gibt es in Wirklichkeit.
1: Komm, lass uns zu den neuen Designs zurückkommen. Ja. Was ist denn bei der europäischen Kultur jetzt drauf?
2: Also da geht es vor allem um Menschen und große Persönlichkeiten. Aus der EU.
1: Ja.
2: Vorne sind dann, ja, Michael Frieme leider nicht drauf.
1: Ein 5-Euro-Schein.
2: Vorne sind dann zum Beispiel Ludwig van Beethoven drauf oder Marie Curie oder Leonardo da Vinci. Und hinten ist dann irgendwas drauf, was zu der jeweiligen Person passt. Bei Beethoven ist das zum Beispiel ein Chor oder bei da Vinci sind das Leute im Museum oder Street Art. Und das Argument der EZB für die Scheine ist, dass Kultur die europäische Identität prägt.
1: Ehrlich gesagt stelle ich mir das ganz schön vor. Muss ich jetzt mal wirklich.
2: Sehen auch cool aus.
1: Was ist bei Vögeln und Flüssen?
2: Das vorne zum Beispiel ein Eisvogel und ein Wasserfall drauf oder ein Weißstorch und ein kurviger Fluss. Und hinten sollen dann Gebäude von EU-Institutionen zu sehen sein. Beim Eisvogel und Wasserfall ist das zum Beispiel das Gebäude der EU-Kommission. Das Argument für dieses Motiv finde ich persönlich sehr schön, weil Vögel und Flüsse kennen keine Grenzen. Und das passt ja eigentlich ganz schön zu diesem ganzen EU-Gedanken.
1: Wenn man es weiß, ist es wirklich schön, ja?
2: Ja, ich sag ja. Und da soll auch der Umweltschutz nicht zu kurz kommen.
1: Und man kann wirklich abstimmen darüber? Wie über die Zeitumstellung damals, wo es so erfolgreich lief?
2: Ja, gewissermaßen.
1: Mal gucken, wie geht
2: ob das besser läuft. Auf der Webseite der EZB tatsächlich. Da ist die Abstimmung momentan ganz oben verlinkt. Man kommt ganz einfach hin. Das ist ecb.europa.eu. Packen wir nochmal auf der Webseite, dann ist es, glaube ich, am einfachsten. Und da kann jeder ohne Anmeldung mitmachen bis zum 21. September. Da klickt man sich dann durch diese ganzen Designs durch und kreuzt an, wie gut die einem gefallen, was einem besonders gut gefällt. Und allein das fand ich schon mega toll, weil diese Scheine so extrem unterschiedlich aussehen. Es gibt sehr bunte Scheine, die sehen super knallig aus. Manche haben sehr realistische Abbildungen, manche sind minimalistisch. Es gibt sogar welche, die hochkant bedruckt sind, anstatt so die Scheine, die man kennt, die dann so quer sind.
1: Was ist denn mit den Abstimmungsergebnissen dann letzten Endes nachher?
2: Die berücksichtigt der EZB-Rat dann am Ende des Jahres, wenn er die Entscheidung für die Scheine trifft. Bis die aber in den Umlauf kommen, man kennt das ja von der Sommerzeit auch, das dauert wahrscheinlich noch ein paar Jahre. Vor ein paar Jahren wurden die Euro-Scheine ja schon mal verändert und die kamen ja auch so peu à peu raus und nicht alle auf einmal.
1: Können Sie sich eigentlich noch an die alten Geldscheine, überhaupt so an richtig alte Geldscheine erinnern oder an Umgang mit Geld früher? Können Sie uns gerne mal eine WhatsApp-Sprachnachricht schicken an die 0681 64 064. Max und ich gucken jetzt noch ein bisschen hier durch die Scheine, über die man jetzt abstimmen kann. SR3 Saarlandwelle, demnächst neue Euro-Scheine. 7:24 Uhr. Danke, Max.
2: Thank you.

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1: Um 19:30 mit Aaron Klein. Guten Morgen.
2: Guten Morgen. Blitzeinschlag in Saarbrücken. Getroffen wurde laut Polizei ein leerstehendes Haus in Saarbrücken-Altenkessel. Um einen Brand zu vermeiden, wurde kurzzeitig der Strom abgestellt. Insgesamt hat es im Saarland in der Nacht 22 witterungsbedingte Einsätze gegeben. Schwerpunkt des Unwetters war Perl, Mettlach und das übrige Nordsaarland. Videokonferenz der EU-Innenminister. Nach dem Massenandrang von Migranten auf die spanische Exklave Ceuta beraten die Minister heute über mögliche Konsequenzen. Bei der Sondersitzung soll es vor allem darum gehen, wie die EU ihre Außengrenzen besser schützen kann. Im Gespräch sind unter anderem eine stärkere Überwachung und mögliche Barrieren im Meer. Neuer Zivildienst. Die Bundesregierung bereitet aktuell offenbar die Grundlagen dafür vor. Wie die Bild-Zeitung berichtet, hat das Familienministerium 23 große Verbände und Organisationen gefragt, welche Kapazitäten sie im Fall einer Rückkehr zur Wehrpflicht hätten. Stromnetz auf Kuba zusammengebrochen. Der staatliche Energieversorger sprach von einer vollständigen Unterbrechung. Mittlerweile sei die Hauptstadt Havanna aber teilweise wieder am Netz. Die Regierung macht für den Stromausfall das US-Handelsembargo verantwortlich. Im kubanischen Stromnetz kommt es wegen veralteter Technik aber immer wieder zu Pannen. Anklage wegen tausendfachen Cardsharings. Einem 40-jährigen Saarländer wird vorgeworfen, in mehr als 6000 Fällen illegal Zugänge zu Pay-TV-Sendern verkauft zu haben. Die Staatsanwaltschaft sprach von einer nicht unerheblichen Einnahmequelle für den Angeklagten. Und neues Therapiezentrum für Kinder. Saarbrücken bekommt ein erstes Autismus-Therapiezentrum für Menschen unter 19 Jahren. Ab September sollen so 100 Therapieplätze für Kinder und Jugendliche mit Autismus-Spektrumstörung entstehen.
1: Danke, Aaron.
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1: Die Wolkenfelder aus der Nacht ziehen jetzt langsam Richtung Hochwald ab und darüber hinaus. Dann gibt es erstmal viel Sonnenschein. Im Laufe des Tages kommen ein paar Quellwolken dazu. Am Nachmittag durchaus möglich, dass sich hier und da wieder kräftige Schauer- und Hitzegewitter bilden. Die Höchstwerte heute schwüle 35, 36 Grad. Morgen am Mittwoch sind wir bei 32 Grad und ab Donnerstag wird es angenehmer. Dann ist es nicht mehr schwül, sondern nur noch angenehm warm bei bis zu 27 Grad.
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1: Keine Störungsmeldung, nur ein frischer Blitzer gesichtet von Ihnen in Saarlouis in der Metzerstraße. Außerdem will die Polizei heute noch blitzen auf der A623 zwischen Herrensohr und dem Dreieck Friedrichsthal sowie in Dudweiler. 0800 700 8000, das ist unsere kostenlose SR3 Blitzer- und Stauhotline.
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1: Guten Morgen, hier ist Michael Friemel. Schönen Dienstag.
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0: Es wird neue Euroscheine geben, haben wir eben drüber gesprochen hier in SR3. Guten Morgen. Mit Naturmotiven, auch mit Architekturmotiven. Julia Becker aus dem GUMO-Team ist da. Grüß dich, Julia. Guten Morgen. Wir haben gerade eben hier so die Diskussion, die Unterteilung im Team in Menschen, die sich noch an die Marktzeiten erinnern können, an D-Mark-Zeiten und andere nicht. Mir schreibt Judith gerade, hallo, ich bin 1965 geboren. Die Tochter meiner Freundin ist 14 Jahre alt und die hat mich gefragt, ob ich schon so alt bin, dass ich in D-Mark gezahlt habe zum Beispiel. Oh, dann schickt mir hier der Raimund ein Foto von einem gefalteten alten 10-Mark-Schein und schreibt, er hat er so als kleines Hemd gefaltet, wie man das bei Geburtstagen manchmal macht. Mhm. Ich habe immer noch ein letztes Hemd im Geldbeutel, finde ich auch sehr schön. Wie findest du die neuen? Wir haben gerade eben drüber geguckt. Du bist ja eigentlich so ein Naturfan.
1: Ich finde natürlich die, wollte ich gerade sagen, mit den Vögeln toll. Mhm. Und es gibt so eine Variante, da sind über der Zahl die Tiere, die diese Vögel gerne fressen, also quasi deren Lieblingsnahrungsmittel, so eine kleine Libelle und so, finde ich ein schönes Detail. Und die sind auch so schön bunt.
0: Gefällt mir gut. Wird noch ein bisschen dauern, bis sie wohl wirklich kommen. Mhm. Allerdings haben wir eben gesagt, wir gehören ja zu denen, die sich noch an die Markscheine und wirklich nicht nur an die D-Mark-Scheine, sondern auch an die alten D-Mark-Scheine sogar. Wir haben ja zwei verschiedene Generationen von D-Mark-Scheinen schon erlebt.
1: Absolut. Ich war noch so jung, dass ich noch nicht so viel Selbstgeld verdient habe, aber ich habe Taschengeld bekommen und ich erinnere mich vor allem an meinen Opa, der mir als Heiermann in die Hand geträgt hat.
0: Fünf Markstück.
1: Genau.
0: Fünf Markstücke, fünf D-Mark. Ja. Und es gab ja ganz selten.
1: Ja, die Scheine.
0: Gab's Scheine.
1: Und da habe ich mich so drüber gefreut.
0: Wenn man einen Fünf-Mark-Schein hatte, die waren super selten. Auch da gab es zwei Generationen.
1: Genau, und ich habe extra nachgeguckt, weil mir das eben wieder eingefallen ist. Auf dem neueren war Bettina von Armin drauf.
0: Wer kennt sie nicht?
1: Und das Brandenburger Tor. Und auf dem ganz alten, an den konnte ich mich nicht mehr erinnern.
0: Das war doch so eine Omachen mit Locken, oder?
1: Genau, das ist ein Gemälde von Albrecht Dürer, die junge Venezianerin.
0: Was so alt, die Oma mit Locken, die junge Venezianerin? Die oder wie Rainer
1: Guck
0: sagen
1: dir
0: würde?
1: Dir das nochmal an.
2: Moin Michael, kannst du dich an deine alte 50-Mark-Scheine erinnern? Denn noch nicht 1997, wie das mit dem Computer alles losgegangen ist, habe ich den N gescannt, habe dort das Gesicht von meinem Bruderin gemacht und habe aus der 50 40 gemacht. Jo, das hat er dann zum Geburtstag geschenkt, weil der immer so schön in am Geld her ist.
0: Ich habe ihn mir gerade mal aufgerufen, den alten 50-Mark-Schein. Kannst du dich noch daran erinnern? Nee. Farbe?
1: Ich muss nochmal braun?
0: Ja,
1: also
0: ja.
1: Wie heute. Genau. Also die Farben sind, glaube ich, geblieben.
0: Ungefähr.
1: Ne, von den
0: der
1: Scheinen.
0: War braun und da war so ein Mann drauf, der mit so einem, schräg sitzenden Hut und hat so weltmännisch in die Ferne geguckt.
1: Hattest du schon mal ein 10-Mark-Stück?
0: Ja. Ach stimmt, das war ja auch mal so. Da hieß es doch immer, kann man auch offizielles Zahlungsmittel, hat keiner angenommen damals.
1: Ich habe auch zwei bekommen, glaube ich, vom Opa und die sind noch in irgendeiner Chromkiste. Die würde ich nicht ausgeben.
0: 0681 64064. Habt ihr noch Erinnerungen an alte Währungen, an alte Scheine, an altes Geld? Das würde uns interessieren. Jetzt, wo jetzt die neuen Euroscheine demnächst kommen, über die man übrigens abstimmen kann. Julia, danke schön.
1: Bitte.
0: Schöne Erinnerungen sind das.

0: Ich lerne doch hier immer noch was dazu. Das macht so Spaß, sowas. Wir haben ja gerade eben haben wir über Geld, über alte Währungen, über D-Mark, auch über 5-Mark-Stücke und Co. gesprochen. Und mir schreibt gerade Kalibo, unser Zauberer hier aus dem Saarland, den man ja inzwischen auf den Weltmeeren kennt. Kalibo, der immer auf der Weißen Lady im Fernsehen unterwegs ist bei Verrückt nach Meer. Der hat uns gerade zugehört und schreibt: Hallo ihr Lieben, ich habe mich gerade so gefreut, wie ihr über alte Währungen gesprochen habt und fand das so süß, als Julia das Wort Heiermann für ein 5-Mark-Stück benutzt hat. Heiermann, habe ich mich direkt gefragt, wo kommt denn das her, obwohl ich es ewig schon nicht mehr gehört habe. Und da ich mir selbst keine Antwort geben kann, habe ich das allwissende Internet befragt. Es kommt wohl aus der Seemannssprache Heier, also im Niederdeutschen so viel wie Heuer, also der Lohn, den die Seeleute bekommen haben. Ein 5-Mark-Stück. So viel zum Thema unnützes Wissen. Vielen Dank, Kai. Lieber Kalibo, ich danke dir herzlich. Das ist doch schön, wissen wir da. Apropos unnützes Wissen, heute wäre Louis Armstrong 125 geworden im Sein. Das heißt nicht Louis, sondern Louis. Woher weiß ich, dass es Louis und nicht Louis Armstrong heißt? Er hat es ja selbst der einst gesungen. Achtung, er hat selbst darauf hingewiesen in seinem Song Hey Lolo Dolly.
1: Hello, Dolly, this is Louis.
0: Extra betont, weil alle ihn falsch ausgesprochen haben. Wir hören ihn jetzt hier mit What a Wonderful World. Alles Gute zum 125. Ich weiß, er hört uns morgens immer zu.

Ihrer Saarlandwelle. Fahren Sie bitte vorsichtig am Ortsausgang von Holz, wenn es Richtung Riegelsberg geht, in beiden Richtungen. Übrigens Gefahr durch einen Wasserrohrbruch. Das macht dort gerade Huttel am Ortsausgang Holz. Fahrt Richtung Riegelsberg in beiden Richtungen. Gefahr durch einen Wasserrohrbruch. Ich wünsche Ihnen einen schönen Start in diesen heutigen Tag. Alles, was sonst wichtig ist, was man wissen sollte, das packen wir Ihnen in die SR-Info-Rundschau um 8. Da wissen Sie innerhalb von 10 Minuten alles, was zum Start wichtig ist. Lisa Krauser kommt gleich.

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16: Um 8 Uhr im Studio ist Lisa Krauser. Guten Morgen. Umgestürzte Bäume und Ziegeln auf den Straßen. Die Gewitter im Saarland sind recht glimpflich verlaufen. Betrug mit illegalen Zugängen zu Bezahlsendern. 40-Jähriger aus dem Saarland ab nächster Woche vor dem Landgericht. Und neue Anlaufstelle für Menschen mit Autismus. Saarbrücken bekommt sein erstes Autismus-Therapiezentrum für Kinder und Jugendliche. Das Wetter im Saarland. Sonne und Wolken, oft trocken, erst nur vereinzelt Schauer oder Gewitter. Gegen Abend sind dann wieder mehr Gewitter möglich mit Unwetterpotenzial bei schwülen 31 bis 36 Grad. Ja, teilweise hat es ordentlich gekracht. Gestern Nacht sind unwetterartige Gewitter mit Starkregen übers Saarland gezogen. Aber laut Polizei ist alles soweit glimpflich verlaufen. Einzelheiten von Aaron Klein.
17: Insgesamt hat es gestern Abend und in der Nacht 22 Einsätze wegen des Wetters gegeben. Wie die Führungs- und Lagezentrale dem SR mitteilte, war der Schwerpunkt des Unwetters in Perl, Mettlach und im übrigen Nordsaarland. Bei den meisten Einsätzen handelte es sich um umgestürzte Bäume oder um Ziegel, die auf die Straßen gefallen waren. In Saarbrücken-Altenkessel ist außerdem ein Blitz in ein leerstehendes Haus eingeschlagen. Laut Polizei wurde vorsorglich für kurze Zeit der Strom abgestellt, um einen Brand zu vermeiden.
16: Benzin ist in Luxemburg in der Nacht deutlich günstiger geworden. Der Preis für Super 95 ist um mehr als 5 Cent pro Liter gesunken. Nach Angaben des Wirtschaftsministeriums liegt der Maximalpreis jetzt bei rund 1,71 Euro pro Liter. Diesel kostet weiterhin etwa 1,97 Euro. Auch die Preise für Super 98 und Heizöl bleiben unverändert. Es geht um Betrug im Zusammenhang mit illegalen Zugängen zu Bezahlsendern. Ein 40-Jähriger aus dem Saarland muss sich ab nächster Woche vor dem Saarbrücker Landgericht verantworten. Die Staatsanwaltschaft wirft ihm vor, fast 10 Jahre lang in mehr als 6.000 Fällen illegal Zugänge zu Pay-TV-Sendern gegen Bezahlung weitergegeben zu haben. Der Mann sitzt aktuell in Untersuchungshaft. Für die Rundschau Kai Forst.
18: Wie die Saarbrücker Staatsanwaltschaft dem SR mitteilte, soll der Angeklagte von Oktober 2017 bis zu seiner Festnahme im Januar 2026 eine eigene Webseite sowie mehrere eBay-Nutzerprofile betrieben haben. Über diese Kanäle soll er einen sogenannten Carsharing- und IPTV-Dienst angeboten und Zugänge zu verschlüsselten Pay-TV-Sendern wie Sky verkauft haben. Laut Staatsanwaltschaft wird dem 40-Jährigen Beihilfe zum Ausspähen von Daten in mehr als 6.000 Fällen vorgeworfen. Über die Schadenshöhe machte die Staatsanwaltschaft keine Angaben, sprach aber von einer nicht unerheblichen Einnahmequelle für den Angeklagten.
16: Im Saarland gibt es bald eine neue Anlaufstelle für junge Menschen mit Autismus. Die Stadt Saarbrücken bekommt nach den Sommerferien ihr erstes Autismustherapiezentrum für Kinder und Jugendliche. Das Mirak-Asuman-Therapiezentrum bietet ab September Therapieplätze für Kinder und Jugendliche unter 19 Jahren. Das Sozialministerium erhofft sich durch die Inbetriebnahme eine Verbesserung der Versorgungssituation im Saarland. SR-Info-Reporterin Silke Kiefer.
12: Bislang konnten sich Betroffene an das Autismus-Therapiezentrum Saar wenden, das an zwei Standorten im Saarland entsprechende Therapiemaßnahmen anbietet, nämlich in Saarlouis und in Homburg. Dort stehen rund 470 Therapieplätze zur Verfügung, die Wartelisten sind voll. Mit dem MATS sollen nun ab September 100 weitere Therapieplätze für Kinder und Jugendliche mit Autismus-Spektrum-Störung direkt in Saarbrücken entstehen. Eine Notwendigkeit, wenn man bedenkt, dass betroffene Familien zum Teil Jahre auf eine geeignete Diagnostik und einen anschließenden Therapieplatz warten müssen. Die Kosten für Autismustherapie werden über die Eingliederungshilfe gewährt und damit vom Saarland als Träger übernommen. Für das Jahr 2026 schätzt das Sozialministerium diese auf rund 1,8 Millionen Euro.
16: In der Rentendebatte hat Unionsfraktionschef Frei erneut vor einem Scheitern gewarnt. Der CDU-Politiker sagte, bei der geplanten Abschaffung der abschlagsfreien Rente nach 45 Beitragsjahren gäbe es keinen Verhandlungsspielraum. Frei verwies dabei auf die Vorarbeit der Rentenkommission. Davor hatten drei ostdeutsche CDU-Ministerpräsidenten gefordert, die sogenannte Rente mit 63 beizubehalten. Unterstützung dafür kam auch von der saarländischen SPD-Ministerpräsidentin Rehling. Sollte die Wehrpflicht in Deutschland wieder eingeführt werden, könnte auch der Zivildienst zurückkommen. Die Bundesregierung bereitet laut einem Medienbericht die Grundlagen dafür vor. Der Zivildienst war 2011 mit dem Aussetzen der allgemeinen Wehrpflicht weggefallen. An seine Stelle trat der Bundesfreiwilligendienst. Einzelheiten aus Berlin von Nicole Markwald.
19: Welche Kapazitäten können Sie im Falle einer Rückkehr zur Wehrpflicht für Wehrdienstverweigerer zur Verfügung stellen? Diese Frage hat das Familienministerium an 23 große Verbände und Organisationen gerichtet. Fast alle, nämlich 22 der 23 Verbände, gaben an, dass sie grundsätzlich bereit wären, im Falle einer Reaktivierung einer Wehrpflicht Wehrersatzdienstleistenden ein vielfältiges Angebot zu machen. Das bestätigte ein Sprecher des Familienministeriums gegenüber der Bild-Zeitung. Aktuell gibt es keinen Zivildienst, weil es auch keine Wehrpflicht gibt, so der Sprecher. Aber falls die einmal nötig werden sollte, wolle man die Basis für einen modernen Zivildienst schon vorbereitet haben, sagte der Sprecher weiter. Seit Anfang des Jahres gilt in Deutschland ein neuer Wehrdienst. Sollten sich allerdings nicht genügend Freiwillige finden, kann der Bundestag über eine sogenannte Bedarfswehrpflicht entscheiden. Die Pläne des Ministeriums sollen laut Bericht offiziell nach der Sommerpause vorgestellt werden.
16: Zahlreiche von den Demokraten regierte US-Bundesstaaten klagen gegen die jüngst von Präsident Trump verhängten Zölle. Die 25 Bundesstaaten werfen der US-Regierung vor, unter dem Vorwand, Zwangsarbeit bekämpfen zu wollen, erneut weitreichende Zölle einzuführen. Falls das zuständige Bundesgericht in New York der Klage stattgeben sollte, wäre das für Trumps aggressive Zollpolitik erneut ein herber Rückschlag. Trump hatte Ende Juli Zölle in Höhe von 10-12,5% gegen Länder und Bündnisse wie die Europäische Union verhängt. Wie kann die EU ihre Außengrenzen in Zukunft besser schützen? Darüber beraten heute die EU-Innenminister in einer Dringlichkeitssitzung per Video. Anders ist der Andrang von Migranten auf die spanische Exklave Ceuta. Bei der Sitzung wird es unter anderem darum gehen, die Wogen zwischen den EU-Mitgliedstaaten wieder zu glätten. Aus Brüssel, Sarah Lopez.
20: Nachdem bis zu 60.000 Migranten innerhalb kurzer Zeit in der spanischen Exklave Ceuta angekommen waren, forderten mehrere EU-Mitgliedsländer einen vorübergehenden Ausschluss Spaniens aus dem Schengen-Raum. In einem offenen Brief kritisierten außerdem 22 europäische Staats- und Regierungschefs die spanische Migrationspolitik. Der spanische Regierungschef Sanchez drückte dann in einem Brief sein Unverständnis aus. Er warf einigen Mitgliedstaaten unter anderem Ignoranz Migrants vor. Mit dem Treffen heute wollen die Innenminister also wieder eine gemeinsame Linie finden. In der spanischen Exklave Ceuta hat sich die Situation inzwischen wieder beruhigt. Nach Angaben der spanischen Regierung sind die meisten der Zehntausenden Migranten, die vergangene Woche gekommen waren, wieder nach Marokko zurückgekehrt. Beim Versuch, nach Ceuta zu schwimmen, sind mehr als 70 Menschen gestorben. Entlang der Küste wird noch nach weiteren Todesopfern gesucht.
16: Die Zahl der Toten nach dem Erdbeben in Venezuela ist inzwischen auf mehr als 6.000 gestiegen. Wie der Präsident der Nationalversammlung Rodriguez weiter mitteilte, werden noch tausende Menschen vermisst. Nach ihnen werde weiter in den Trümmern gesucht. Am 24. Juni war Venezuela von 2 Erdbeben der Stärken 7,2 und 7,5 erschüttert worden. Fast die Hälfte der Schäden entfiel auf Wohngebäude. Kubas nationales Stromnetz ist gestern erneut zusammengebrochen. Die Behörden arbeiteten an der Wiederherstellung der Stromversorgung. In der Hauptstadt Havanna gäbe es teilweise wieder Strom. Große Teile des Landes blieben jedoch weiter ohne Elektrizität. Das veraltete kubanische Energiesystem leidet unter Treibstoffmangel und einer maroden Infrastruktur. Die Regierung macht dafür das US-Handelsembargo verantwortlich. Wir kommen zum Sport und einer Erfolgsmeldung. Die deutschen Wasserspringer haben bei der Schwimm-EM in Paris weitere Medaillen gewonnen. Lou Massenberg und Jonathan Schauer sicherten sich Gold im Synchronwettbewerb vom 3-Meter-Brett. Vize-Weltmeisterin Pauline Pfeiff holte Silber im Turmspringen. Für die Berlinerin ist es bereits die zweite Silbermedaille bei dieser Europameisterschaft. Und bei der Tour de France steht für die Radfahrerin heute die 4. Etappe an. Gestern hat die Norwegerin Sigrid Hausgit den Tagessieg geholt. Die Strecke heute könnte einer deutschen Fahrerin zugutekommen. Unser Sportreporter Matthew Genet schön berichtet von der Tour.
0: Die ersten echten Berge sind geschafft. Sigrid Hauksett hat den Weg gestern über die französische Landesgrenze hinein ins Juragebirge am besten gemeistert. Die Anwärterinnen auf den Gesamtsieg sind aber nach wie vor nah beieinander. Doch das könnte sich ab heute ändern. Auf der 4. von insgesamt 9 Etappen dieser Tour de France der Frauen ist jede Fahrerin auf sich allein gestellt. 21 Kilometer Einzelzeitfahren nach Dijon, versehen mit einer kurzen, aber anspruchsvollen Rampe und einer technischen Abfahrt. Die Disziplin liegt vor allem der deutschen Antonia Niederlande.

0: Ziemlich viel geändert, meint Tim Steger.
1: Jetzt noch recht schwül, heute Morgen Temperaturen um 20 Grad, zum Teil sogar in Burbach ist es nicht unter 20 abgesunken, eine Tropennacht, die hinter uns liegt. Heute geht es auch wieder nach oben, schwül heiße 36 Grad, die Gewitter sind jetzt erstmal abgezogen, aber es werden neue entstehen können, vor allem die ziehen auch rein von Westen wieder im Laufe des Nachmittags und Abends, punktuell wieder heftig. Wen es trifft, wissen wir heute Vormittag noch nicht, aber das dürfte es dann gewesen sein, wenn diese Gewitter in der Nacht auf Mittwoch abziehen, dann wird sich eine etwas angenehmere Luft auch im Saarland breit machen können.
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0: Am Ortsausgang von Holz Richtung Riegelsberg, da ist ein Wasserrohrbruch. Fahren Sie dort bitte vorsichtig, da kommt es zu Behinderung. Geblitzt wird in Saar-Louis in der Metzerstraße und in Dillingen in der Merziger Straße. Das war's. Gute Fahrt.
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0: Guten Morgen, hier ist Michael Friemel. Schönen Dienstag.
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0: Oh Gott, hat das ist Zäpsche gestoßen.

0: Guten Morgen, hier ist SR3 Saarlandwelle. Ich habe einen aktuellen Verkehrshinweis. Betrifft immer noch den Ortsausgang von Holz in Richtung Riegelsberg. Dort kommt es wohl wirklich zu Behinderungen durch den Wasserrohrbruch. Das bitte berücksichtigen, wenn Sie heute Morgen unterwegs sind. Es ist 18 Minuten nach 8. Schön, dass wir uns unsere Erinnerungen an die Geldscheine von damals erzählen. Es soll ja neue Euroscheine geben und wir haben gedacht, schwelgen wir ein bisschen in Erinnerungen an damals.
1: Guten Morgen. Ich erinnere mich, dass auf den alten Geldscheinen immer stand, wer diese fälscht oder nachmacht, wird mit Gefängnis nicht unter, ich glaube, 5 Jahren bestraft. Und auf den ganz alten Scheinen aus den 50er Jahren stand, wird mit Zuchthaus nicht unter 5 Jahren oder sowas bestraft. Das fand ich ganz schön und habe dann immer solche 5-Mark-Scheine gesammelt und habe immer geguckt, ob ich so einen finde mit Zuchthaus. Leider habe ich die nicht mehr.
0: Na super, danke für die Erinnerung. 5 Mark, das Stück hieß Heiermann, hat Julia Becker eben gerade auch nochmal das Wort hier in Erinnerung gebracht. Und die 5-Mark-Scheine, die gab es ja auch damals.
2: Ja, guten Morgen, Michael. Hier ist die Roswitha. Ich erinnere mich noch gut an die 5-Mark-Stücke. Denn als unser Sohn so klein war und mein Schwiegervater zu Besuch war, hat er unserem Sohn immer ein 5-Mark-Stück gegeben und hat gesagt, das ist ein Monokel. Und da erinnere ich mich heute noch so gerne daran.

0: So, komm, jetzt kommen wir mal zu dem Grund zurück, warum wir heute Morgen überhaupt über altes Geld, über alte Geldscheine gesprochen haben. Der Grund ist ja, weil es neue Euroscheine geben soll mit neuen Designs, über die man jetzt im Internet abstimmen kann. Und das sind so zwei gesetzte Motive. Zum einen europäische Kultur und das andere sind Flüsse und Vögel. Und unser SR3-Reporter Max Zettler, der hat sich einfach mal die Motive, um die es geht, ausgedruckt und ist damit mal auf die Straße gezogen und hat gesagt, was gefällt euch denn besser?
1: Also ich tendiere schon zu den Vögeln.
2: Ja, aber dann könnte man noch sagen, du schuldest mir noch eine Meise oder eine Taube, das finde ich ganz cool.
3: Ich finde Persönlichkeiten besser, ja. Das kommt besser rüber, denke ich mal so gesehen, ja, für mich immer, ja.
4: Eher die Vögel.
5: Die Vögel,
4: ja. Und die Scheine, die Querformat sind. Da waren ja welche da Vorformat, also die, ja. Nein, die haben wir komplett rausgelassen.
6: Okay. Also warum die nicht?
4: Also für mich ist das Geldschein waagerecht, deswegen irgendwie sieht es komisch aus.
7: Vögel würde ich nehmen und Flüsse. Ist viel schöner, hat man immer was zu gucken und die Leute auf den Scheinen kenne ich sowieso nicht. Oder außer Beethoven vielleicht noch.
6: Aber wenn Sie sich aussuchen könnten, was drauf könnte, wenn Sie sich irgendwas suchen könnten, was könnte denn sonst noch auf diese Scheine drauf?
8: Vielleicht Länderflaggen, ja, vielleicht lernt man dann vielleicht mal das europäische Ausland kennen. Vielleicht Länder, wo man nicht so kennt.
9: Die Rolling Stones, sie aus Bonn.
4: Wahrscheinlich würde ich Wahrzeichen von Europa irgendwie. Ich glaube, dafür wäre ich ja.
5: Spanien, Barcelona, Sagrada Familia zum Beispiel, Kölner Dom oder sowas. Vielleicht dann
4: Eiffelturm.
5: Auch. Eiffelturm, genau.
6: Und wenn es was Saarländisches sein könnte?
3: Die Rehlinger.
10: Ein Schwenker.
9: Kelliona, die Saarschleife vielleicht.
8: Vielleicht die Städte aus dem Saarland. Gut, so viele Städte haben wir ja nicht, ne? Vielleicht auch die kleinen Dörfer.
6: Welches kleine Dorf hätten Sie am liebsten drauf dann?
8: Wadrill.
11: Ich habe heute

0: Halb neun wird's.
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2: Mit Julia Becker, guten Moin. In Saarbrücken hat ein Blitz ingeschlagen. Getroffen ist ein leeres Haus in Altenkessel, sagt die Polizei. Damit es nicht anfängt, nur zu brennen, ist da Strom erstmal abgestellt gin. Wegen dem Wetter hat es die nahe 22 Einsätze gin, meistens weil Bäume umgefallen sind. Und zwar vor allem in der Eck von Perl, Mettlach und drumrum. Nauer Zivildienst. In der Bild-Zeitung steht, dass die Bundesregierung doch scheinbar etwas Naues plant. Das Familienministerium soll bei 23 Verbänden schon Monor gefragt haben, ob sie Plätze hätten, falls auch die Wehrpflicht nochmal käme. Stromnetz in Kuba komplett zusammengebrochen, weil giftet aber zumindest in der Hauptstadt Havanna teilweise nochmal Strom. Die Regierung meint, das US-Handelsembargo ist an dem Stromausfall schuld, weil die in Kuba aber so ein Alttechnik haben, kimmt sowas immer nochmal vor. Saarbrücken kriegt ein Autismus-Therapie-Zentrum für Jungleit. Ab September soll es 100 Therapieplätze für Kinder und Jugendliche mit Autismus geben. Bisweil gibt es in Saarlouis und Homburg 470 Plätze. Das Benzin in Luxemburg ist über Naht viel billiger gin. Der Liter Super kostet 5 Cent weniger wie gestern. Das Wirtschaftsministerium meldet, dass der Liter Wein nur noch maximal 1,71 Euro kostet. Diese kostet aber immer noch so 1,97 Euro.
0: Danke, Julia.
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0: Gestern war Burbach deutschlandweit wieder die wärmste Wetterstation mit 38,7 Grad. Heute geht's hauch nochmal hoch auf 35, 36 schwüle Grad. Es wird ziemlich heiß heute. Im Laufe des Vormittags Sonne und Wolken im Mix. Am Nachmittag kann sein, dass wieder ein kräftiger Schauer oder ein Hitzegewitter mit dabei ist. Im Laufe der Woche wird es aber angenehmer. Morgen nochmal schwüle 32, ab Donnerstag dann sehr angenehme 27, 28 Grad und auch nicht mehr schwül.
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0: Ja, wir haben diesen Wasserrohrbruch am Ortsausgang von Holz, wenn es Richtung Riegelsberg geht. Der sorgt in beiden Fahrtrichtungen für Behinderung. Geblitzt wird in Saarlouis in der Metzerstraße und in Dillingen in der Merziger Straße. Gute Fahrt.
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0: Hallo, guten Morgen. Hier ist Michael Friemel. Schönen Dienstag.
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0: Morgen. Hier ist SR3 Saarlandwelle um 20 Minuten vor 9. Menschen im Saarland, die mit einer Autismusstörung leben, die warten teilweise Jahre auf einen Termin, um das alleine mal diagnostizieren zu lassen. Und dann sind wir noch lange nicht bei einem Therapieplatz. Also da herrscht eine echte Versorgungslücke. Umso schöner ist ja mal diese Nachricht, dass jetzt in Saarbrücken Anfang September ein neues Therapiezentrum für Kinder und Jugendliche mit Autismus eröffnet werden soll. Das MATZ, das Mirak-Asuman-Therapiezentrum. Das hat Kapazitäten für 100 Kinder und Jugendliche. Es sind aber jetzt schon, also das ist noch nicht offiziell eröffnet, es sind jetzt schon 70 von diesen 100 Plätzen vergeben, was auch wieder zeigt, wie groß der Bedarf im Saarland ist. Unsere SR3-Reporterin Silke Kiefer, die hat sich mit der Versorgungssituation von Autistinnen und Autisten im Saarland mal genauer auseinandergesetzt. Silke, kann man überhaupt sagen, wie viele Menschen mit Autismusstörungen wir hier im Saarland haben? Gibt es da konkrete Zahlen?
1: Nein, also ganz konkrete Zahlen gibt es nicht. Das hat auch mehrere Gründe. Zum einen, der Begriff Autismus-Spektrum-Störung, kurz ASS, der greift sehr weit. Also es handelt sich bei Autismus laut Definition ja nicht um eine Krankheit, sondern um eine angeborene neurologische Entwicklungsstörung. Mhm. Das heißt, das Gehirn von Autistinnen und Autisten nimmt Eindrücke anders wahr und verarbeitet Informationen anders. Und das kann eben sehr unterschiedlich aussehen. Also die einen, die sind damit total auf Hilfe angewiesen und andere wiederum bewegen sich auf dem Spektrum, wissen es aber vielleicht gar nicht, weil sie im Alltag einfach super klarkommen. Ja. Insofern ist es schwierig mit konkreten Zahlen. Aktuelle Studien gehen aber davon aus, dass als Richtwert genommen werden kann, circa 1% der Bevölkerung ist betroffen. Für Saarland bedeutet das, hier leben momentan ja knapp 1 Million Menschen. Das wären dann hier also circa 10.000 Autistinnen und Autisten.
0: Und diese Zahl der Diagnosen, die ist ja in den letzten Jahren kontinuierlich gestiegen hier bei uns im Saarland. Es kann wie so häufig daran liegen, dass wir einfach mittlerweile sensibler für das Thema sind, ne? Oder dass die Diagnostik besser funktioniert. Aber die Wartelisten sind ja wahnsinnig lang. Wie schwierig ist denn das mit der Versorgung im Saarland?
1: Also im medizinischen Bereich, ich glaube, über den Mangel an Psychologen und Psychiatern müssen wir überhaupt nicht sprechen. Und das sind ja die, die es braucht, um eine Autismus-Spektrum-Störung überhaupt mal zu diagnostizieren. Dann hatte die Uniklinik in Homburg eine Zeit lang eine Spezialambulanz mit Schwerpunkt Autismus. Die gibt es in der Form nicht mehr. Für Betroffene, die Hilfe brauchen, heißt das, die müssen seitdem zu unseren Nachbarn rüber nach Rheinland-Pfalz. Und wenn es dann konkret um eine Therapie geht, da gab es bislang vom Autismus-Therapiezentrum Saar 2 Standorte in Saarlouis und in Homburg für Kinder und Erwachsene. Dann gibt es jetzt ab September ja das MATZ in Saarbrücken für Kinder und Jugendliche unter 19. Schlecht in Sachen Versorgung sieht es bislang für Betroffene aus im Hochwald, St. Wendel, Nordsaarland. Die haben dort gar keine Anlaufstellen vor Ort, wobei hier wohl schon Verhandlungen laufen mit dem Sozialministerium, auch hier irgendwann Therapiezentren zu eröffnen.
0: Du sagst Sozialministerium, da können wir gerne mal dabei bleiben. Was sagen die denn zu dieser offensichtlichen Unterversorgung?
1: Ja, dazu vielleicht vorweg, sowohl das Autismus-Therapiezentrum Saar als auch das MATZ, das jetzt neu eröffnet, die gründen auf Elterninitiativen. Also das sind Einrichtungen, die gibt es nur, weil Betroffene hier im Saarland unterversorgt waren und dann selbst aktiv geworden sind. Auf Anfrage beim Sozialministerium heißt es, lange Wartezeiten für Diagnosen oder Therapieplätze, darüber sei man sich bewusst. Dadurch, dass die Zahlen von Menschen mit Autismus-Spektrum-Störung so schnell angestiegen seien, laut Datenlage sind es ja deutschlandweit doppelt so viele wie noch vor 10 Jahren. Dadurch wäre es zwischenzeitlich herausfordernd, auf den Bedarf zu reagieren. Und die Versorgung hätte sich in den letzten Jahren aber verbessert. Durch die Eröffnung des MATZ in Saarbrücken erhoffe man sich jetzt eben nochmal eine Verbesserung der Situation.
0: Und das wird jetzt am 4. September offiziell eröffnet, hat Kapazitäten für 100 Kinder und Jugendliche, wobei schon 70 Plätze davon vergeben sind. Das waren SR3, Informationen von SR3-Reporterin Silke Kiefer. Vielen Dank dafür.

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14: 9 Uhr. In der St. Ingberter Innenstadt läuft aktuell ein größerer Einsatz wegen radioaktiven Materials. Die Behörden gehen dem Verdacht nach, dass ein 24-jähriger Mann unsachgemäß mit entsprechenden Mineralien umgegangen ist. Nach ersten Ermittlungen soll es sich um in der Natur vorkommendes Gesteinsmaterial handeln, das über eine natürliche Radioaktivität verfügt. Im Einsatz sind Polizei, Rettungsdienst, ein spezieller Messwagen der Berufsfeuerwehr Saarbrücken sowie Experten des Umweltministeriums. Eine Gefahr für die Bevölkerung besteht demnach nicht. Nach dem Massenandrang von Migranten auf die spanische Exklave Ceuta beraten die EU-Innenminister heute über mögliche Konsequenzen. Im ZDF-Morgenmagazin hat der Vorsitzende der EVP-Fraktion im EU-Parlament, der CSU-Politiker Manfred Weber, von einem Weckruf gesprochen.
15: Das ist der erste Test und die Bilder, die wir von Ceuta übers Wochenende gesehen haben, waren natürlich schon ein Stück weit eine Schockwelle für Europa, weil wir einen unkontrollierten Zustand erlebt haben, weil die staatlichen Behörden nicht in der Lage waren, einen Massenansturm von 50.000 Flüchtlingen eben zu stoppen. Und das ist eben genau das, sozusagen, was jetzt der Weckruf ist. Das darf Europa nicht mehr passieren und ich erwarte heute von den Innenministern, dass sie da gegenüber dem spanischen Kollegen Klartext reden und deutlich machen, Grenzen müssen geschützt werden. Wir dürfen uns nicht erpressen lassen von Nachbarn aufgrund diplomatischer Debatten, die wir beispielsweise auch mit Marokko hatten.
14: Im Gespräch sind unter anderem eine stärkere Überwachung, ein Frühwarnsystem und mögliche Barrieren im Meer. Weber sprach sich außerdem für eine Erweiterung der Kompetenzen der EU-Grenzschutzbehörde Frontex aus. In der Rentendebatte hat Unionsfraktionschef Frei erneut vor einem Scheitern gewarnt. Der CDU-Politiker sagte, bei der geplanten Abschaffung der abschlagsfreien Rente nach 45 Beitragsjahren gebe es keinen Verhandlungsspielraum. Er sehe nicht, warum etwa Ministerpräsidenten beim Thema Rente zu klügeren Entscheidungen kommen sollten als die Rentenkommission. Davor hatten 3 ostdeutsche CDU-Ministerpräsidenten gefordert, die sogenannte Rente mit 63 beizubehalten. Unterstützung kam auch von der saarländischen Ministerpräsidentin Rehlinger von der SPD. Das Institut der deutschen Wirtschaft IW warnt angesichts des Niedrigwassers auf deutschen Flüssen vor einer möglichen Rezession. IW-Experte Schäfer sagte der Bild-Zeitung, das Wachstum des Bruttoinlandsprodukts könnte um 0,4 Prozentpunkte niedriger ausfallen als erwartet. Grund sei, dass deutlich weniger Waren transportiert werden und damit die Produktion in zahlreichen Branchen gedrosselt werden müsse. Aktuell finde beispielsweise in Köln gar keine Schifffahrt mehr statt. Ein 40-jähriger Mann aus dem Saarland soll massenhaft illegale Zugänge zu Pay-TV-Sendern verkauft haben. Deswegen steht er ab nächster Woche vor dem Saarbrücker Landgericht. Der Mann befindet sich momentan in Untersuchungshaft. Für SR Info Kai Forst.
5: Wie die Saarbrücker Staatsanwaltschaft dem SR mitteilte, soll der Angeklagte von Oktober 2017 bis zu seiner Festnahme im Januar 2026 eine eigene Webseite sowie mehrere eBay-Nutzerprofile betrieben haben. Über diese Kanäle soll er einen sogenannten Carsharing- und IPTV-Dienst angeboten und Zugänge zu verschlüsselten Pay-TV-Sendern wie Sky verkauft haben. Laut Staatsanwaltschaft wird dem 40-Jährigen Beihilfe zum Ausspähen von Daten in mehr als 6.000 Fällen vorgeworfen. Über die Schadenshöhe machte die Staatsanwaltschaft keine Angaben, sprach aber von einer nicht unerheblichen Einnahmequelle für den Angeklagten.
14: Und das waren die Nachrichten mit Carina Dewes. 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
16: Es ist weiterhin schwül. Wo ein bisschen Wind reinkommt, gibt es ein klein bisschen Abkühlung. Aber irgendwie hat sich da noch nicht so besonders viel getan. Soll heute auch noch mal heiß werden, bis 36 Grad. Und dann nimmt die Gewitterneigung am Nachmittag wieder zu. Auch da können vereinzelt wieder Schauer oder heftigere Gewitter auftreten. Auch heute Nacht zunächst noch. Und morgen wird es dann schon kühler, bis 32 Grad. Weitgehend trocken und ab Donnerstag sogar unter 30. Grad.
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16: Sie melden uns Blitzer in Saarlouis in der Metzerstraße, in Dillingen in der Merziger Straße und am Ortsausgang von Dirmingen, wenn Sie Richtung Eppelborn unterwegs sind. Gute Fahrt!
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16: Mit Carmen Bachmann im Studio und unserem Reporter unterwegs nach St. Ingbert, wo offenbar ein 24-Jähriger mit radioaktivem Gestein herumhantiert hat. Infos dazu, sobald wir welche haben. Ich wünsche einen schönen Dienstag.

Amy Winehouse, was für eine tolle Stimme, was für tolle Musik. So sehr lang hatten wir an ihr ja nicht. Der Vormittag auf SR3 mit dem kürzesten Song, glaube ich, den wir spielen. 1,5 Minuten Simon and Garfunkel. Und da ist der Titel des Songs fast länger als der Song. The 59th Street Bridge Song.

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Vorsicht bitte auf der A1 Saarbrücken Richtung Trier. Zwischen Saarbrücken-Neuhaus und Riegelsberg eine Plane auf der rechten Spur. Fahren Sie vorsichtig.

0: Adriano Celentano hier auf SR3 Saarlandwelle. Das ist mal ein skurriler Einsatz, würde ich schon fast sagen. Es geht um radioaktives Material, das offenbar ein 24-Jähriger aus St. Ingbert besitzen soll und damit unsachgemäß hantiert haben soll. Florian Rabarinejad ist sofort losgefahren nach St. Ingbert. Untersucht wird dort ein Gelände etwas unterhalb vom Kaufland. Florian, wo bist du und was geht da vor sich?
1: Genau, ich bin hier im Industriegebiet und stehe hier auf einem sehr großen Braschenplatz. Und bis vor 2 Minuten war hier wirklich alles noch rappelvoll. Die Polizei war hier, Rettungskräfte, die Feuerwehr und auch Spezialkräfte, die hier mit einem Messwagen waren, um Untersuchungen durchzuführen. Du hast ja schon gerade erwähnt, um was es geht, um diesen 24-Jährigen. Der wird aktuell befragt und da wartet man die Ergebnisse ab. Und man wartet auch aktuell noch ab, was bei den Untersuchungen hier vor Ort rauskommt.
2: Nein, aktuell nicht. Das handelt sich hier um radioaktiv strahlende Mineralien, die so frei in der Natur zu finden sind. Von daher alles im sicheren Bereich.
0: So, jetzt ist mir da gerade was passiert. Ich habe nicht mein Mikrofon aufgemacht, sondern das, was uns Falk Hasenberg gesagt hat, der Sprecher der Polizei. Florian, du hast mit ihm gesprochen. Keine Gefahr, ne?
1: Genau, wir haben es jetzt ja gerade schon gehört. Es geht aktuell keine Gefahr für die Bevölkerung aus, hat er mir eben auch nochmal bestätigt. Von daher kann man da erstmal wirklich entspannt bleiben.
0: Kann man denn aber schon abschätzen, wie lange das Ganze noch dauern wird?
1: Das ist schwer, das Ganze konkret abzuschätzen, aber die Polizei meinte eben schon, dass es wahrscheinlich mindestens mal mehrere Stunden dauern wird. Ist einfach ein größerer Einsatz, auch mit dem Messwagen, den ich eben ja schon erwähnt habe. Dann werden die Untersuchungen durchgeführt, man muss die Messwerte abwarten. Deswegen wird das ein bisschen dauern. Hier wurde jetzt das meiste schon zusammengepackt und verlagert in Richtung der Wohngegend des Verdächtigen. Da wird es jetzt weitere Ermittlungen und Untersuchungen geben und dann muss man weiter schauen, wie es weitergeht und wie lange das Ganze noch dauern wird.
0: Vielen Dank, Florian Rabarinejad. In St. Ingbert hat offenbar ein 24-Jähriger mit radioaktivem Gestein hantiert. Die Polizei ermittelt. Es geht keine Gefahr für die Bevölkerung aktuell.
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0: Rod Stewart hier auf SR3. Es ist 9.29 Uhr.
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0: Mit Aaron Klein.
2: Polizeieinsatz in St. Ingbert. Dort wird gegen einen 24-Jährigen wegen des Verdachts des unsachgemäßen Umgangs mit radioaktiven Mineralien ermittelt. Auch Rettungsdienst, Dieserbrücker Berufsfeuerwehr und Experten des Umweltministeriums sind in der Nähe des sogenannten DNA-Geländes im Einsatz. Gefahr für die Bevölkerung besteht laut Polizei nicht. Auch Verkehrsbehinderungen gibt es derzeit keine. Waldbrand nahe der deutschen Grenze. Das Feuer in den Niederlanden in der Nähe von Nordrhein-Westfalen ist weiter außer Kontrolle. In der Provinz Limburg wurde bereits ein Campingplatz geräumt. Der Zugverkehr in dem Gebiet wurde eingestellt. Anklage wegen Cardsharings. Einem 40-jährigen Saarländer wird vorgeworfen, in mehr als 6.000 Fällen illegal Zugänge zu Pay-TV-Sendern verkauft zu haben. Die Staatsanwaltschaft sprach von einer nicht unerheblichen Einnahmequelle für den Angeklagten. Und Deutsche mit Kryptowährungen. Laut einer Umfrage des Meinungsinstituts YouGov besitzt knapp jeder achte Erwachsene digitale Währungen. Besonders verbreitet sind Kryptowährungen bei 25- bis 34-Jährigen, bei Männern mehr als bei Frauen. Die Mehrheit der Erwachsenen steht dem Thema aber skeptisch gegenüber.
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0: Sonne und Wolken, vereinzelt am Nachmittag auch noch mal Gewitter mit Unwettern. Höchste Werte bis 36 Grad und es ist heute noch schwül. Wenn heute Nacht die Gewitter abgezogen sind, dann wird sich die Luftmasse ein bisschen verändern. Morgen nur noch in Anführungszeichen bis 32 Grad.
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0: Vorsicht auf der A1 Saarbrücken Richtung Trier. Zwischen Saarbrücken-Neuhaus und Riegelsberg Gefahr durch eine Plane auf der rechten Spur. Und die neuesten Blitzer melden Sie. Dirmingen raus Richtung Eppelborn, in Lebach in der Trierer Straße und in Dudweiler am Neuhauser Weg. Wenn Sie noch was sehen, wissen Sie ja, gern anrufen unter 0800 700 8000.
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0: Mit Carmen Bachmann. Ich wünsche einen schönen Dienstag und mit dem Electric Light Orchestra. Rock'n'Roll is King.

0: Revolverheld auf SR3.
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2: Ich hebe meine alten Tagebücher auf. Sie sind mehr als Papier. Sie sind wie Zeitkapseln, wie Bernsteine, die Momente einschließen, unverändert, ungeschönt, unversöhnlich ehrlich. Wenn ich alte Einträge lese, begegne ich nicht nur Erinnerungen, sondern meinem früheren Selbst, einer Person, die wütend war, verletzlich, suchend. Oft fühlt sich das erschreckend nah an, als sei keine Zeit vergangen, und gleichzeitig weiß ich, ich bin heute nicht mehr diese Person. Genau darin liegt die Spannung. Tagebücher konfrontieren mich mit der Frage, wie viel Kontinuität in meinem Leben steckt und wie viel Wandel. Sie zeigen mir, dass Entwicklung nicht geradlinig ist, sondern aus Brüchen, Wiederholungen und leisen Verschiebungen besteht. Ich nehme mir vor, in meinem nächsten Urlaub nochmal Tagebuch zu schreiben und nicht groß darüber nachzudenken. Sonst bin ich nicht mehr frei, sondern schreibe mit einem inneren Publikum im Nacken. Dann wird das Tagebuch zweckgebunden. Erinnerungshilfe, Archiv, Material für später. Die Unmittelbarkeit geht verloren. Die Herausforderung ist also nicht nur, wieder Tagebuch zu schreiben, sondern wieder so zu schreiben, dass ich mich selbst nicht permanent beobachte. Ehrlich, unfertig, ohne Verwertungsabsicht. Ich will es versuchen.

0: Phone, Keys, Wallet. Das sollte man immer bei sich haben. Aktuelle Musik hier auf SR3. Ein Duett von Lainey Wilson und John Mayer. Ganz aktuell. Der Vormittag.
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0: José Feliciano hier auf SR3 Saarlandwelle. Gleich nach 10 hören wir ins Album der Woche. Nino De Angelos aktuelles Album mit unter anderem Italo-Klassikern. Und wir beschäftigen uns mit Auslandstierschutz. Also Vereine hier im Saarland, die aus dem Ausland zum Beispiel Hunde herholen und vermitteln.
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Vorsicht A620, Saarlouis Richtung Saarbrücken. Zwischen St. Anual und Saarbrücken-Güdingen hat es einen Unfall gegeben. Die Unfallstelle ist noch nicht gesichert. Fahren Sie vorsichtig und kommen Sie gut an.

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5: 10 Uhr. In St. Ingbert läuft aktuell ein größerer Polizeieinsatz. Es geht laut Polizei um den Verdacht, dass ein 24-jähriger Mann unsachgemäß mit radioaktivem Material umgegangen ist. Polizeisprecher Falk Hasenberg.
6: Es geht jetzt um Materialien, die man halt auch so in der freien Natur mitunter finden kann. Das müssen wir natürlich jetzt erstmal abklären, welche Art und Weise und welche Klassifizierung das ist. Das können wir zum jetzigen Zeitpunkt noch nicht sagen. Wir haben dort quasi Hinweis auf eine Person bekommen aus St. Ingbert, der dies getan haben soll, und dementsprechend haben wir jetzt dort unsere Kontrollmaßnahmen bei der Person begonnen und versuchen jetzt, das Ganze zu ermitteln.
5: Der Einsatz hat sich nach SR-Informationen inzwischen ausgeweitet. Sowohl in der Nähe des Drahtwerk Nordareals als auch in der Josefsthaler Straße wird demnach aktuell ermittelt. Im Einsatz sind Polizei, Rettungsdienst, die Saarbrücker Berufsfeuerwehr sowie Experten des Umweltministeriums. Eine Gefahr für die Bevölkerung besteht laut Polizei nicht. Nach dem Massenandrang von Migranten auf die spanische Exklave Ceuta fordert EVP-Fraktionschef Weber Konsequenzen. Der CSU-Politiker sprach im ZDF von einem Weckruf für Europa. Die Bilder vom Wochenende seien ein Schock, weil die Lage zeitweise außer Kontrolle gewesen sei. Vor dem heutigen Treffen der EU-Innenminister forderte Weber mehr Schutz der EU-Außengrenzen und mehr Befugnisse für die europäische Grenzschutzbehörde Frontex. Ein Waldbrand in den Niederlanden ist weiter außer Kontrolle. Das Feuer war gestern in einem Naturschutzgebiet nahe der Grenze zu Nordrhein-Westfalen ausgebrochen. Nach Angaben der Behörden im niederländischen Limburg haben sich die Flammen in der vergangenen Nacht weiter ausgebreitet. Ein nahegelegener Campingplatz wurde geräumt. Der Zugverkehr in dem Gebiet wurde eingestellt. Saarbrücken bekommt ein erstes Autismus-Therapiezentrum für Kinder und Jugendliche. Die Einrichtung mit dem Namen MATZ bietet ab September Therapieplätze an. Für SR Info Silke Kiefer.
7: Bislang konnten sich Betroffene an das Autismus-Therapiezentrum Saar wenden, das an 2 Standorten im Saarland entsprechende Therapiemaßnahmen anbietet, nämlich in Saarlouis und in Homburg. Dort stehen rund 470 Therapieplätze zur Verfügung. Die Wartelisten sind voll. Mit dem MATZ sollen nun ab September 100 weitere Therapieplätze für Kinder und Jugendliche mit Autismus-Spektrum-Störung direkt in Saarbrücken entstehen. Die Kosten für Autismustherapie werden über die Eingliederungshilfe gewährt und damit vom Saarland als Träger übernommen.
5: Knapp jeder 8. Erwachsene in Deutschland besitzt Kryptowährungen. Das zeigt eine repräsentative Umfrage des Meinungsinstituts YouGov. Demnach haben rund 9 Millionen Menschen Bitcoin oder andere digitale Währungen. Besonders verbreitet sind Kryptowährungen bei 25- bis 34-Jährigen und bei Männern mehr als bei Frauen. Die Mehrheit der Erwachsenen steht dem Thema aber skeptisch gegenüber. 2/3 besitzen keine Kryptowährungen und wollen auch keine kaufen. Bei der Tour de France der Frauen steht heute die 4. Etappe an. Gestern hatte sich die Norwegerin Sigrid Haugseth den Tagessieg geholt. Aus dem ARD-Tourteam Mathieu Genet-Schön.
8: Die Anwärterinnen auf den Gesamtsieg sind nach wie vor nah beieinander. Doch das könnte sich ab heute ändern. Auf der 4. von insgesamt 9 Etappen dieser Tour de France der Frauen ist jede Fahrerin auf sich allein gestellt. 21 Kilometer Einzelzeitfahren nach Dijon, versehen mit einer kurzen, aber anspruchsvollen Rampe und einer technischen Abfahrt. Die Disziplin liegt vor allem der deutschen Antonia Niedermayer, ausgewiesene Berg- und Zeitfahrspezialistin. In jedem Fall wird die Etappe heute erste Aufschlüsse über die Verfassung der Favoritinnen geben.
5: Die Etappe startet am Nachmittag um 3:15 Uhr. Das waren die Nachrichten mit Carina Deves. 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
9: Sonne und Wolken vereinzelt, am Nachmittag oder gegen Abend wieder Gewitter mit Starkregen, Hagel und Sturmböen. Bis 36 Grad zuvor und es ist schwül immer noch. Wenn in der Nacht die Gewitter abgezogen sind, wird die Luft ein bisschen anders. Morgen bis 32 Grad und ab Donnerstag sogar unter 30 Grad.
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9: Vorsicht auf der A620, Saarlouis Richtung Saarbrücken. Zwischen St. Anuel und Güdingen hat es einen Unfall gegeben. Die Unfallstelle ist noch nicht gesichert. Zwischen Holz und Riegelsberg ist die Fahrbahn wegen eines Rohrbruchs derzeit in beiden Richtungen gesperrt. Und in St. Ingbert im Bereich der Josefsthaler Straße ein Polizeieinsatz. Da geht es um dieses radioaktive Material. Da ist im Moment auch, sind Teile der Josefsthaler Straße gesperrt. Blitzer melden Sie aktuell in Saarlouis in der Metzerstraße, in Dillingen in der Merziger Straße und in Dudweiler am Neuhauser Weg.
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9: 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Mit Carmen Bachmann und mit ordentlich Schwung die Crystals, The Do Run Run.

0: Benne hier auf SR3.
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0: Nino De Angelo. Noch nicht mal 20, da hatte er seinen riesigen, absoluten Hit Jenseits von Eden. Und danach gab es viel, was manchmal passiert, wenn man so früh so erfolgreich ist. Ziemlich viele Skandale. Und jetzt kommt er zurück mit Vivi La Vita. Also nicht erst jetzt, aber jetzt kommt er wieder mal zurück. Ein großes Album mit den italienischen Hits der 60er, 70er und 80er Jahre. Gestern haben wir eine Eigenkomposition von ihm gehört. Da sind nämlich auch zwei derart auf diesem Album. Und heute hören wir ein Cover, Sudi Neu von Pupo. Und wenn Ihnen das

0: Cliff Richard hier auf SR3 Saarlandwelle. Wer ein Haustier haben möchte und überlegt, der überlegt natürlich auch, wo bekomme ich denn meinen Hund beispielsweise her? Tierheim, Züchter oder vielleicht auch einen Hund retten in Anführungszeichen aus einem Tierheim im Ausland. Genau dafür sind Vereine da, die sogenannten Auslandstierschutz betreiben. Helga Deeg aus Schwarzenholz, die ist so an ihre Mischlingshündin Stella gekommen. Die war als Welpe in einem Tierheim auf Sardinien.
1: Hat dann geschrieben, ich würde mich für sie interessieren. Und dann hatten die mir Bilder, Videos von ihr geschickt. Ich hatte vorher schon 3 Hunde, auch aus dem Tierschutz. Weil ich immer so der Meinung war, einen kann ich retten. Alle leider nicht, aber einen nehme ich auf.
0: Der Tierschutzverein hat Helga Deeg dann überprüft. Das war damals übrigens während der Corona-Pandemie. Und geguckt, passt der Hund zu ihr, kann sie ihm gerecht werden. Und das hat alles ganz gut funktioniert.
1: Sie musste ja geimpft, gechippt, das musste ja alles gemacht werden, die Formalitäten. Sie musste ja ausreisen aus Sardinien. Dann war ein Tierarzt dabei mit einem Tiertransport. Und da ist sie mit 30 Hunden nach Deutschland gekommen.
0: Stella wurde Helga dann auf dem Parkplatz eines Möbelgeschäfts übergeben. Das klingt erstmal seltsam, wird aber oft so gemacht. Die Vereine, die können dann mehrere Hunde gleichzeitig transportieren. Das hat natürlich Nachteile. Vorteil ist aber, man kann relativ viele Tiere mit weniger Aufwand an verschiedene Personen in verschiedenen Regionen verteilen. Helga ist zufrieden gewesen mit dem Ablauf.
1: Der Verein hat sich wirklich rührend gekümmert. Und ich bin mit der Stella nochmal 2-3 Jahre später nach Corona in das Tierheim gefahren. Die kannten sie. Die sind alle rausgekommen. Das sind Tierheim mit über 600 Hunde. Die waren alle nochmal so froh, sie auch zu sehen. Ist ein toller Hund. Für mich ist es der allerbeste. Das hat wohl jeder von seinem Hund. Aber sie ist ein Glücksgriff.
0: Bei Helga und Stella hat also alles wunderbar geklappt. Manchmal klappt es nicht. Manchmal kann auch hier und da einiges schiefgehen. Darüber sprechen wir gleich nochmal hier im SR3-Vormittag.

0: James Blunt hier auf SR3. Es ist gleich 10.30 Uhr.
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0: Mit Aaron Klein.
2: Polizeieinsatz in St. Ingbert weitet sich aus. Aktuell ist nicht mehr nur das Gelände des Drahtwerk Nordareals, sondern auch die Josefsthaler Straße betroffen. Die Polizei ermittelt gegen einen 24-Jährigen wegen des Verdachts des unsachgemäßen Umgangs mit radioaktivem Material. Gefahr für die Bevölkerung besteht derzeit nicht. Rezession durch Niedrigwasser. Davor warnt das Institut der deutschen Wirtschaft. Die niedrigen Flusspegel in Deutschland könnten das Wachstum des Bruttoinlandsprodukts um 0,4 Prozentpunkte senken. Grund sei, dass deutlich weniger Waren transportiert werden. EVP-Fraktionschef fordert Konsequenzen. Der CSU-Politiker Weber sprach nach dem Massenandrang von Migranten auf die spanische Exklave Ceuta von einem Weckruf für Europa. Er forderte unter anderem mehr Befugnisse für die europäische Grenzschutzbehörde Frontex. Und Waldbrand nahe der deutschen Grenze. Das Feuer in den Niederlanden in der Nähe von Nordrhein-Westfalen ist weiter außer Kontrolle. In der Provinz Limburg wurde bereits ein Campingplatz geräumt. Der Zugverkehr in dem Gebiet wurde eingestellt.
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0: Viel Sonnenschein und es ist heiß und schwül, bis 36 Grad. Auch heute kann es gegen Abend Gewitter geben, die zum Teil mit Starkregenhagel und Sturmböen daherkommen. Wenn das heute Nacht abgezogen ist, wird sich die Luftmasse ein bisschen beruhigen. Morgen bis 32 Grad, danach sogar noch ein bisschen kühler.
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0: Zwischen Holz und Riegelsberg ist die Fahrbahn wegen eines Rohrbruchs derzeit in beiden Richtungen gesperrt. Außerdem ist in St. Ingbert im Bereich der Josefsthaler Straße wegen eines Feuerwehreinsatzes die Straße gesperrt. Und die neuesten Blitzer melden Sie in Lebach in der Trierer Straße, in Duttweiler am Neuhauser Weg und Dirmingen raus Richtung Eppelborn. Wenn Sie noch was sehen, rufen Sie gerne an 0800 700 8000.
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0: 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Mit Carmen Bachmann, ich wünsche einen schönen Dienstag.

0: 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Vorsicht auf der A620, Saarbrücken Richtung Saarlouis. In der Ausfahrt Saarlouis-Mitte hat es einen Unfall gegeben und dort sind auch Personen auf der Fahrbahn. Fahren Sie vorsichtig raus. Saarlouis-Mitte, wenn Sie aus Saarbrücken kommen. Da hat es gestern Abend und heute Nacht ordentlich gerumst. Erstmal nur im Nordsaarland. Das Gewitter oder diese Gewitterfront ist tatsächlich von Luxemburg über den Landkreis Merzig-Wadern Richtung St. Wendel bis nach Freisen gezogen und dann heute Nacht auch in Saarbrücken. Das waren die zwei großen Gewitterfronten, die ich mitbekommen habe. Und dann stehe ich heute Morgen auf und was ist? Es ist weiterhin schwül. Tim Stäger.
1: Schwül heißt es 36 Grad. Die Gewitter ziehen auch rein von Westen wieder im Laufe des Nachmittags und Abends. Punktuell wieder heftig. Wen es trifft, wissen wir heute Vormittag noch nicht. Aber das dürfte es dann gewesen sein, wenn diese Gewitter in der Nacht auf Mittwoch abziehen. Dann wird sich eine etwas angenehmere Luft auch im Saarland breit machen können.
0: Also auch ab heute Abend nochmal die Gefahr von Gewittern. Morgen dann noch bis 32 Grad. Und am Donnerstag sind wir dann vermutlich in der Spitze unter 30 Grad.

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Leif Eldin, dein Begleiter, so heißt auch sein Album, ist jetzt so 2 Jahre alt. Das letzte große Studioalbum, das er auf den Markt gebracht hat, dein Begleiter. Er hat eine Frau mit 3 Kindern kennengelernt und die sind jetzt so als Familie zusammengewachsen. Der Vormittag mit Viola Wills jetzt.

Daniela auf SR3 Saarlandwelle im Vormittag. Wir haben vorhin schon Helga und Stella kennengelernt. Stella ist eine Hündin, die Helga aus dem Auslandstierschutz bekommen hat. Ist alles gut gegangen bei den beiden? Manchmal gibt es auch Probleme. Unter anderem darüber sprechen wir nach 11 auf SR3.

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9: 11 Uhr. Seit Stunden läuft in St. Ingbert ein größerer Polizeieinsatz. Es besteht der Verdacht, dass ein Mann dort radioaktives Material besitzt. Anwohner müssen sich aber keine Sorgen machen. SR-Reporter Florian Rabari-Nejad.
10: Aktuell läuft der Einsatz im Bereich der Josefsthaler Straße in St. Ingbert. Hier befindet sich ein Aufenthaltsort des Verdächtigen und dort könnte sich laut Polizei gelagertes Material befinden. Der 24-Jährige wird des unsachgemäßen Umgangs mit radioaktivem Material verdächtigt. Zuvor hatte es schon Untersuchungen und Messungen am Drahtwerk Nordareal in St. Ingbert gegeben. Nach ersten Ermittlungen soll es sich um ein in der Natur vorkommendes Gesteinsmaterial handeln, das über eine natürliche Radioaktivität verfügt. Laut Polizei besteht keine Gefahr für die Bevölkerung. Der Einsatz wird voraussichtlich noch mehrere Stunden dauern. Im Bereich der Josefsthaler Straße kommt es daher aktuell zu Sperrungen.
9: Die Gewerkschaft Deutscher Lokomotivführer wird den Saarbahnstreik heute Abend um 19 Uhr beenden. Das hat die Pressestelle der GDL dem SR mitgeteilt. An dem Streik sind rund 80 Lokführer der Saarbahn beteiligt. Hintergrund ist der laufende Tarifstreit zwischen der GDL und dem Verkehrsunternehmen. Bereits seit gestern läuft der aktuelle Streik. Es ist der 9. in dieser Tarifrunde. Die anhaltende Trockenheit hat auch Auswirkungen auf die Energieversorgung in Frankreich. Wie die luxemburgische Zeitung L'Essentiel berichtet, wurde ein Reaktor im lothringischen Atomkraftwerk Cattenom vorsorglich abgeschaltet. Auch 2 Reaktoren eines AKW in Nordfrankreich nahe der belgischen Grenze seien heruntergefahren worden. Als Grund gibt der Betreiber EDF den niedrigen Wasserstand in Mosel und Maas an. Nach dem Andrang von Migranten auf die spanische Nordafrika-Exklave Ceuta beraten die EU-Innenminister zur Stunde über Konsequenzen. Nach Angaben der irischen Ratspräsidentschaft soll es in der Videokonferenz unter anderem darum gehen, wie die EU ihre Außengrenzen besser schützen kann. Mehrere EU-Länder, darunter auch Deutschland, machen Spanien für das Geschehen mitverantwortlich. EU-Migrationskommissar Brunner sagte der Augsburger Allgemeinen, nun komme es darauf an, dass die EU geeint handele. Die Lage in Ceuta sei ein Härtetest für die Sicherheit der europäischen Außengrenzen gewesen. Der deutsche Aktienindex setzt seine Rekordjagd fort. Der Leitindex legte zum Handelsstart um 0,9% auf mehr als 26.200 Punkte zu. Hintergrund ist die Aussicht auf eine diplomatische Lösung im Iran-Konflikt. Aus Frankfurt Robert Minde.
11: Zuletzt hatte US-Präsident Donald Trump mal wieder für Optimismus gesorgt, indem er eine diplomatische Lösung im Nahen Osten in Aussicht stellte. Eine Situation, die es so allerdings schon des Öfteren gegeben hat, ohne dass es zu einem Durchbruch im Friedenspoker gekommen wäre. Risiken bleiben also, trotz der derzeitigen Euphorie. Trotzdem, Trumps Aussagen bescherten in der Nacht den US-Börsen deutliche Gewinne. Der Leitindex der Wall Street, der Dow Jones Index, stieg rund 1,3% und erreichte ein neues Rekordhoch. Neue Quartalszahlen aus dem DAX rechtfertigen den Rekordlauf indes nur bedingt.
9: Positiv fielen dabei die Zahlen von Bayer aus, negativ wurden hingegen die Ergebnisse von Zalando und der Lufthansa bewertet. Fußballnationaltorwart Marc-André Ter Stegen wechselt zu Ajax Amsterdam. Das teilte der niederländische Erstligist mit. Danach wird Ter Stegen für ein Jahr vom FC Barcelona ausgeliehen. Damit spielt der 34-Jährige in der kommenden Saison zusammen mit Julian Brandt, der von Borussia Dortmund zu dem niederländischen Rekordmeister gewechselt ist. Und das waren die Nachrichten mit Marc Langels. 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
13: Obwohl es gestern gewittert hat, immer noch schwül bis 36 Grad. Auch heute Abend kann es Gewitter geben, einzelne sogar mit Starkregenhagel und Sturmböen. Das ist möglich, muss nicht jeden treffen. Wenn aber diese Front heute Nacht vorbeigezogen ist, dann wird es ein bisschen angenehmer. Morgen bis 32 Grad, am Donnerstag in der Spitze sogar unter 30.
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13: Vorsicht auf der A620 Saarbrücken Richtung Saarlouis. In der Ausfahrt Saarlouis Mitte Gefahr durch einen Unfall und durch Personen auf der Fahrbahn. Zwischen Holz und Riegelsberg ist die Fahrbahn wegen eines Rohrbruchs in beiden Richtungen gesperrt. Und in St. Ingbert ist im Bereich der Josefsthaler Straße gibt es Sperrungen wegen eines Polizeieinsatzes. Die neuesten Blitzer melden Sie in Saarlouis in der Metzerstraße, in Dillingen in der Merziger Straße und in Lebach in der Trierer Straße.
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13: Mit Carmen Bachmann. Ich wünsche einen schönen Dienstag.

können. Die Räuber und Schwimme könne. Ja, genau, das ist nicht schlecht, wenn man das kann. Der Vormittag hier auf SR3, heute mit einem Geburtstagskind, das wir posthum ehren. Das wäre auch wirklich ein bisschen übertrieben. 125 Jahre würde heute Louis Armstrong, Trompeter und natürlich auch Sänger,

0: Westlife hier auf SR3. Hunde aus dem Tierschutz, das kennen auch unsere Hörerinnen und Hörer. Ute und Bettina haben mir Fotos von ihren Lieblingen geschickt und wir haben auch schon Helga Deeg aus Schwarzenholz und ihre Hündin Stella kennengelernt. Auch sie kommt aus dem Auslandstierschutz. Mein Kollege Daniel Schlemper war bei ihr, hat Stella und Helga vor kurzem besucht. Daniel, ich weiß, du liebst Hunde, aber du warst ja nicht nur zum Streicheln dort.
1: Leider nein, auch wenn ich so einen Termin ganz toll fände. Und die Stella, die war wirklich auch sehr süß. Ich wollte da herausfinden, warum bringen zum Beispiel solche Vereine im Saarland Hunde aus dem Ausland hier zu uns? Wir haben ja auch in Deutschland einige Tiere in den Tierheimen und in den Pflegestellen, die Hilfe brauchen. Und neben Helga Deeg und Stella war auch die Bianca Schmeer vom Verein Tiere in Not Saar da.
2: Im Ausland ist es so, dass die Tiere, vor allen Dingen die Hunde, einen ganz anderen Stellenwert haben wie hier in Deutschland. Und dass die auch die teilweise Welpen dort auf der Straße ausgesetzt werden und einfach wie Müll weggeworfen werden oder in dem Tierheim über den Zaun geschmissen werden.
1: Bianca ist im Verein für die Hundevermittlung die Ansprechpartnerin. Tiere in Not Saar, die gibt es auch schon seit über 25 Jahren, ist so einer der ältesten Vereine hier im Saarland. Die machen Tierschutz im In- und im Ausland und arbeiten zum Beispiel auch mit einem kroatischen Tierheim zusammen, das sie unterstützen.
0: Und wenn die mal einen Hund aus einem ausländischen Tierheim vermitteln, machen die das dann auch so mit Übergabe an Parkplätzen und Co.? Das ist doch oft so.
1: Das habe ich natürlich auch gefragt. Und früher ist das wohl auch mal so gelaufen. Heute läuft es ein bisschen anders.
2: Die kommen halt zu uns nach Hause, fahren bei uns aufs Grundstück. Das Tor wird zugemacht. Die Leute kommen dann an den Transporter, bekommen ihren Hund. Der wird ordentlich gesichert mit der Leine. Und dann können sie bei uns auf dem Grundstück zuerst mal ankommen lassen. Die können was trinken. Die können dann in Ruhe ihr Geschäft machen.
1: Und bevor so eine Direktvermittlung ist ja trotzdem noch eine Direktvermittlung passiert, prüfe der Verein auch immer ganz genau, ob die Hundeinteressierten mit dem Tier überhaupt zurechtkommen würden. Da soll es laut Bianca auch vorab Hausbesuche geben und ich sag mal so, so ein 10-jähriger Schäferhund mit Hüftproblem, der sollte jetzt wirklich nicht jeden Tag 8 Stockwerke hochlaufen müssen und das prüfen die dann halt.
0: Okay, das ist das eine, aber das andere ist ja, wenn zum Beispiel der neue Besitzer nach der Übergabe merkt, das passt nicht. Also man kann den Hund ja oft nicht vor Ort direkt kennenlernen, der ist ja im Ausland.
1: Ganz genau, und was dann passiert, das hängt halt dann von dem jeweiligen Verein und auch der Absprache ab. Wenn es schlecht läuft, nimmt der Verein den Hund nicht zurück. Und die Besitzer versuchen dann manchmal, passiert halt leider immer wieder, den in einem heimischen Tierheim auch bei uns im Saarland abzugeben. Im Tierheim Linksbachhof habe ich zwei von solchen, ich nenne sie jetzt mal Rückläuferhunden, besucht. Einer davon ist Sam. Der kam ursprünglich durch einen saarländischen Tierschutzverein aus der Slowakei nach Deutschland. Seine neuen Besitzer kamen dann aber nicht mit ihm klar. Und jetzt wartet er seit 3 Jahren da im Tierheim und wird von der Hundetrainerin Maike Schwarzweller betreut.
3: Der Verein kümmert sich halt nicht. Die wissen auch, dass er hier ist, aber das ist ja nicht mehr denen ihr Problem.
1: Ich habe mit insgesamt 3 Saartierheimen gesprochen und gemerkt, die stehen schon recht kritisch zum Auslandstierschutz. Die sagen aber auch, man kann das richtig machen und das erzählt mir auch Maike Schwarzweller.
3: Ich kenne durchaus Pflegestellen, die holen einen Hund, mit dem wird gearbeitet. Die Leute können den kennenlernen. Es wird der Charakter auch genauso angegeben, wie er ist. Und nicht dieses, der Hund sucht nur ein Körbchen, wo er ankommen kann, sondern wie der Hund wirklich tickt. Und die vermitteln den Hund erst. Und erst wenn der gut vermittelt ist, kommt der nächste Hund rein. Das ist für mich absolut in Ordnung.
1: Laut Bianca Schmeer musste Tiere in Not Saar übrigens noch keinen Rückläufer in ein Saartierheim bringen, weil die dann meistens irgendeine Pflegestelle organisieren konnten, in denen dann der Hund unterkam.
0: Immerhin, denn Tierheim bedeutet ja für viele Hunde auch sehr viel Stress. Ein Blick zum Auslandstierschutz mit meinem Kollegen Daniel Schlemper. Danke dir.
1: Gern.
0: Und Daniel hat auch gedreht und Bilder zu diesen Hunden, zu Stella, zu Helga Deeg, gibt's heute Abend auch im aktuellen Bericht im SR-Fernsehen.

0: Neil Diamond, Wild at Heart. 11.30 Uhr ist es.
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0: mit Hajo Müller.
2: Saarbahnstreik endet um 19 Uhr. Das teilt die Gewerkschaft Deutscher Lokführer mit. Seit gestern streiken rund 80 Lokführer. Hintergrund ist der festgefahrene Tarifstreit. Weiter hieß es von der Saarbahn, dass den Rest des Tages weiter Ersatzbusse fahren. Radioaktives Material in St. Ingbert. Wegen mutmaßlich unsachgemäßen Umgangs mit radioaktivem Material läuft seit Stunden ein Polizeieinsatz. Im Bereich der Josefsthaler Straße kommt es daher aktuell zu Sperrungen. Laut Polizei besteht keine Gefahr für die Bevölkerung. Reaktor im Atomkraftwerk Cattenom abgeschaltet. Grund ist die anhaltende Trockenheit. Der niedrige Wasserstand in Mosel und Maas hat auch Auswirkungen auf die übrige Energieversorgung in Frankreich. Zwei Reaktoren eines AKW in Nordfrankreich sind heruntergefahren worden. Und DAX weiter auf Rekordjagd. Der deutsche Aktienindex legte zum Handelsstart um 0,9% auf mehr als 26.200 Punkte zu. Hintergrund ist die Aussicht auf eine diplomatische Lösung im Iran-Konflikt.
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0: Das ist weiterhin schwül. Heute werden bis zu 36 Grad erwartet und es kann am Abend noch mal ordentlich krachen. Gewitter sind bis in die Nacht möglich. Danach wird die Luft ein bisschen anders, bisschen frischer, bis zu 32 Grad morgen.
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0: Vorsicht auf der A8 Saarlouis Richtung Pirmasens. In der Ausfahrt Schwalbach Gefahr durch Gegenstände auf der Fahrbahn. Die A8 Saarlouis Richtung Pirmasens. Am Kreuz Saarbrücken ist die Überleitung zur A1 nach Saarbrücken wegen einer Baustelle bis 14 Uhr gesperrt. Und in St. Ingbert immer noch im Bereich der Josefsthaler Straße Sperrungen wegen des Polizeieinsatzes. Die neuesten Blitzer melden Sie zwischen Otzenhausen und Schwarzenbach, in Saarlouis in der Metzerstraße und am Ortsausgang von Dürmingen Richtung Eppelborn. Wenn Sie noch was sehen, melden Sie es uns gern, rufen Sie an unter 0800 700 8000.
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0: Um 12 gibt Guess und wir reden gleich über Cordon Bleu. Ist Alex unter Alex, warum wir so reden, wie man schwätze. Mein Name ist Carmen Bachmann. Hallo.

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1: Cordon Bleu stammt, wie sich unschwer erahnen lässt, aus dem Französischen, heißt übersetzt blaues Band und ist gleichzeitig eine Metapher für die hohe Kochkunst. In etlichen französischen Kochbüchern findet sich bei allen möglichen Rezepten der Zusatz à la Cordon Bleu, was hier nach Art der hohen Kochkunst bedeutet. Dahinter steckt der exklusive Ritterorden vom Heiligen Geist, 1578 von Heinrich III. Gegründet. Erkennungszeichen seiner Mitglieder war ein goldenes Kreuz, das an einem blauen Band baumelte. Und weil die Ritter auch gerne tafelten und schmausten, stand der Ausdruck Cordon Bleu irgendwann für gute Küche und Menschen, die gut kochen können.
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Vorsicht, A623 Saarbrücken Richtung Friedrichsthal. Zwischen Ludwigsberg und Saarbrücken-Herrensohr. Gefahr durch mehrere Äste auf der rechten Spur. Fahren Sie dort bitte besonders vorsichtig. Der Vormittag geht zu Ende. Nach 12 gucken wir nochmal nach St. Ingbert. Da ist offenbar immer noch der Einsatz am Laufen wegen des radioaktiven Materials, das da vermutet wird. Alles Aktuelle dazu nach 12 in der Region am Mittag. Mein Name ist Carmen Bachmann. Bis morgen.

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2: 12 Uhr. Der britische Mineralölkonzern BP hat seinen Quartalsgewinn mehr als verdoppelt. Das Unternehmen verdiente nach eigenen Angaben von April bis Juni 3,9 Milliarden Dollar. Der Grund für den Gewinnsprung lag in den hohen Öl- und Gaspreisen. Unterdessen hat das Bundeskartellamt Verfahren gegen sämtliche Raffineriebetreiber wegen der hohen Spritpreise eingeleitet. Anne Burkhardt.
3: Im Juli sind die Spritpreise in die Höhe geschossen. Ein Grund, der Tankrabatt der Bundesregierung lief Ende Juni aus, doch die Preise kletterten zum Teil höher als die Energiesteuer. Diesel verteuerte sich um fast 27%, schreibt das Bundeskartellamt. Als möglichen Grund nennt es zum einen den steigenden Abstand zwischen Rohöl- und Großhandelspreis. Außerdem habe sich mit der 12-Uhr-Regel ein starkes Gefälle entwickelt, mit sehr hohen Preisen nach 12 Uhr und eher niedrigen am nächsten Morgen. Auch das Niedrigwasser auf dem Rhein trage zu regionalen Preisunterschieden bei, weil es den Transport über die Wasserstraße erschwere, so das Bundeskartellamt.
2: Der 9. Saarbahnstreik endet heute um 19 Uhr. Das hat die Gewerkschaft der Lokführer GDL dem SR mitgeteilt. Nach Angaben der Saarbahn GmbH fahren trotzdem noch den ganzen restlichen Tag Ersatzbusse. Wie es morgen weitergeht, will das Unternehmen im Laufe des Tages mitteilen. Der Streik hatte gestern Vormittag begonnen. Hintergrund ist der laufende Tarifstreit zwischen der GDL und dem Verkehrsunternehmen, bei dem die Fronten verhärtet sind. In St. Ingbert läuft voraussichtlich noch mehrere Stunden lang ein größerer Einsatz. Laut Polizei soll ein 24-Jähriger unsachgemäß mit radioaktivem Material umgegangen sein. Zurzeit konzentriert sich der Einsatz auf einem Bereich der Josefsthaler Straße, wo sich ein Aufenthaltsort des Verdächtigen befindet. Laut Polizei besteht keine Gefahr für andere. Nach bisherigen Ermittlungen soll es sich um Gesteinsmaterial handeln, das über eine natürliche Radioaktivität verfügt. An der deutsch-luxemburgischen Grenze hat die Bundespolizei im ersten Halbjahr etwa 600 unerlaubte Einreisen festgestellt. Das hat das Bundesinnenministerium dem SWR auf Anfrage bestätigt. Für SR Info Nicole Mertes.
4: Die Grenzkontrollen sollen demnach, wie von Bundesinnenminister Dobrindt angekündigt, auch über den 15. September hinaus weitergehen. Anlass sind die massenhaften unerlaubten Einreisen von Marokko in die spanische Exklave Ceuta in der vergangenen Woche. An den Grenzen zu Luxemburg, Belgien und Frankreich werde man abhängig von der Lage und nach Augenmaß kontrollieren, sagt das Bundesinnenministerium. Regional könnte das unterschiedlich sein und sich dynamisch verändern. Man versuche, den Verkehr möglichst nicht zu beeinträchtigen.
2: Die Zahl der Toten nach dem Erdbeben in Venezuela ist inzwischen auf mehr als 6.000 gestiegen. Wie der Präsident der Nationalversammlung Rodriguez mitteilte, werden noch tausende Menschen vermisst. Nach ihnen werde weiter in den Trümmern gesucht. Nach Zahlen einer unabhängigen Plattform fehlt von knapp 30.000 Menschen noch jede Spur. Am 24. Juni war Venezuela von zwei Erdbeben der Stärke 7,2 und 7,5 erschüttert worden. Bei den schweren Waldbränden im US-Bundesstaat Washington sind mindestens 700 Gebäude zerstört worden. Nach Angaben der Behörden mussten zehntausende Menschen ihre Häuser verlassen. Zahlreiche Personen werden demnach vermisst. Das Feuer war in unmittelbarer Nähe der Großstadt Spokane mit 230.000 Einwohnern ausgebrochen. Ein Mann wurde unter dem Verdacht festgenommen, das Feuer gelegt zu haben. Und das waren die Nachrichten mit Marc Langels. 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
6: Das Gewitter heute Nacht hat keine langfristige Abkühlung gebracht. Es ist schwül heiß bei uns im Saarland oder wird es noch im Laufe des Tages? 32 bis 36 Grad in der Spitze. Hier und da kann es noch mal gewittern oder regnen. Morgen dann aber schon ein bisschen kühler. Nur noch 28 bis 32 Grad und danach erstmal Temperaturen unter 30 Grad.
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6: Vorsicht auf der A623 Saarbrücken Richtung Friedrichsthal zwischen Saarbrücken-Ludwigsberg und Saarbrücken-Herrensorg. Gefahr durch mehrere Äste auf der rechten Spur. A8 Saarlouis Richtung Pirmasens am Kreuz Saarbrücken ist die Überleitung zur A1 Richtung Saarbrücken wegen einer Tagesbaustelle dort gesperrt. Das Ganze soll um 14 Uhr schon rum sein. Saar-Pfalz-Kreis meldet, in St. Ingbert ist im Bereich der Josefsthaler Straße eine Sperrung wegen eines Polizeieinsatzes. Darüber werden wir gleich sprechen. Und wir haben noch ein paar Blitzer. Danke fürs Melden. Zwischen Otzenhausen und Schwarzenbach am Ortsausgang Dirmingen in Richtung Eppelborn. Und in Lebach wird geblitzt in der Trierer Straße. Kommen Sie gut an.
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6: Mit Simin Sadeghi, hallo. Ja, wir haben es gerade in den Nachrichten gehört. Kurioser Polizeieinsatz heute in St. Ingbert. Dabei geht es um radioaktives Material. Gefahr besteht offenbar, so wie es jetzt aussieht, nicht. Aber was genau da los ist und worüber wir da sprechen, wenn wir von radioaktivem Material reden, wir wollen es wissen von unserem Reporter vor Ort.
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0: Ja, wir hören von einem Polizeieinsatz in St. Ingbert wegen radioaktivem Material. Da denkt man erstmal, als ob jemand Brennstäbe radioaktive im Keller gelagert hat. Aber es geht offenbar um radioaktive Mineralien. Konkret geht es um einen 24-Jährigen, wie wir hören, der wohl unsachgemäß mit diesen Mineralien umgegangen sein soll. Deswegen läuft seit mehreren Stunden in St. Ingbert an verschiedenen Orten ein Einsatz. Und wir haben unseren Reporter, SR3-Reporter Florian Rabari-Nejat, heute Morgen schon hingeschickt. Flo, wo genau bist du jetzt gerade und was passiert da?
1: Ich bin in einem Wohngebiet hier in St. Ingbert und zwar in der Josefsthaler Straße. Hier ist jetzt auch die Straße gesperrt und hier laufen jetzt die Untersuchungen. Hier gibt es nämlich einen Aufenthaltsort des Verdächtigen, so hat die Polizei das genannt. Es ist noch nicht ganz klar, ob er auch hier wohnt, aber es besteht auf jeden Fall die Möglichkeit, dass er hier auch die besagten Mineralien lagert. Deshalb sind hier jetzt auch ganz viele Einsatzkräfte mit dabei. Es ist die Polizei da, es ist die Feuerwehr da. Es sind auch extra Spezialeinheiten da mit einem Messwagen, um Messungen, Untersuchungen anzustellen. Und genau, jetzt gibt es eben diese Untersuchung, um Gewissheit zu bekommen, ob hier wirklich was gelagert wird.
0: Also ich kann mir vorstellen, jeder, der das hört, hat viele Fragen. Wir versuchen, die mal durchzugehen. Erstmal, was für Mineralien sind das denn? Wie kann ich mir das vorstellen? Sind das Steine und sammelt man die oder was?
1: Ja, im Prinzip schon. Also sammeln solltest du die nicht, aber es sind Steine, einfach etwas größere Steine, so schwarz, so ein bisschen kohleartig kann man sich die vorstellen. Und die kommen so auch in der Natur vor und verfügen eben über eine natürliche Radioaktivität. Und Polizeisprecher Falk Hasenberg, der hat mir dazu und zu der Problematik Folgendes gesagt.
2: Es gibt natürlich strahlende Materialien, die man in der freien Natur findet, die man auch problemlos sammeln kann, wenn man das möchte. Aber es gibt natürlich immer noch die Voraussetzung, dass man das Material natürlich auch entsprechend aufbewahren muss. Und das macht es natürlich an der Stelle auch besonders schwierig, weil man natürlich als Normalbenutzer dieser Materialien, wenn man das so nennen kann, nicht wirklich das ordnungsgemäß lagern kann per se zu Hause. Und das macht es natürlich einfach schwierig.
1: Was er mir aktuell noch nicht sagen konnte, ist, wie der Verdächtige an die Mineralien gekommen ist. Weil grundsätzlich besteht bei uns im Saarland als Bergbauland tatsächlich die Chance, sowas einfach zu finden. Aber man kann die natürlich auch illegal beschaffen. Und wie genau der Verdächtige da rangekommen ist, das müssen jetzt die Ermittlungen zeigen.
0: Und müssen sich die Leute da jetzt rund um die Josefstraße, Josefsthaler Straße, wo du gerade bist, Sorgen machen, dass da radioaktives Material in der Nachbarschaft rumliegt?
1: Nee, also wie gesagt, ob der die hier gefunden hat, das weiß man noch nicht, aber die Untersuchungen jetzt im Gebäude laufen, aber eine wirkliche Gefahr geht hier eigentlich nicht aus, hat die Polizei mir eben auch nochmal bestätigt. Wir halten jetzt sicherheitshalber einfach einen gewissen Abstand, aber es wurden beispielsweise auch keine Anwohner aus den umliegenden Häusern evakuiert. Das zeigt ja schon, dass hier wirklich keine Gefahr von irgendwas ausgeht. Es ist wirklich relativ entspannt und der Landesbrandinspekteur Timo Meyer, der hat auch eben nochmal Entwarnung gegeben und nochmal kurz zusammengefasst, was die Einsatzkräfte hier jetzt genau machen und was der bisherige Stand ist.
3: Also so, dass wir hier Zerfallskreise im Einsatz haben, Messeinheiten, die schauen, ob eine Gefahr stattfindet. Aktuell gibt es keinerlei Werte, dass wir was messen konnten. Der Dekonzug ist sicherheitshalber auch da, falls an den Schuhen, Kleidung, Anhaftungen sind, dass man die entfernen kann. Zurzeit auch überhaupt gar keine Werte vorhanden. Leichte Schutzkleidung im Einsatz, das heißt Einsatzkräfte im Innenangriff.

0: größere Einsatz, der passiert dann ja auch nicht spontan, der muss vorbereitet werden, auch eben durch die Spezialeinheiten. Deswegen, es gab einen Hinweis, aber mehr durften sie mir nicht sagen.
1: Und kannst du schon sagen, wie es da jetzt weitergeht?
0: Also ganz konkret zu sagen, wie es weitergeht, ist ein bisschen schwierig. Heute Morgen wurde auf jeden Fall der Verdächtige in seinem Auto angehalten und kontrolliert. Da wurde auch auf mögliche Strahlenbelastung wurden sowohl er als auch das Auto kontrolliert. Dann wurde er auch verhört. Ob das Verhör immer noch läuft, wissen wir aktuell noch nicht. Aber es gab mit ihm wohl laut Falk Hasenberg keine Probleme. Also er war wohl kooperativ. Jetzt wird, wie gesagt, der Aufenthaltsort hier kontrolliert. Und da muss man schauen, was die Ermittlungen und Messungen ergeben. Man kann auch noch nicht sagen, ob es noch einen weiteren Einsatzort geben wird. Das Ganze dürfte aber insgesamt noch mehrere Stunden dauern.
1: Vielen Dank dir, Flo. In St. Ingbert läuft seit dem Morgen ein Polizeieinsatz wegen des Verdachtes des, so heißt es, unsachgemäßen Umgangs mit radioaktiven Mineralien. Aber es geht laut Polizei keine Gefahr für die Bevölkerung aus.
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0: Es ist vorbei. Juli mit geile Zeit. Und apropos vorbei, SR3 hier übrigens mit der Region am Mittag. Wir hören, ja, man kann sagen, gute Nachrichten von den saarländischen Schienen. Und zwar der Saarbahnstreik soll heute Abend um 19 Uhr enden. Das hören wir von der Gewerkschaft GDL. Gestern Vormittag ist der Ausstand gestartet. Es war schon der 9. Wir haben ja gestern hier ausführlich drüber gesprochen. Warum der nun so schnell wieder beendet wird, das hat die GDL nicht gesagt. Hintergrund ist der festgefahrene Tarifstreit zwischen der Gewerkschaft und der Saarbahn hier im Saarland. Warum hören wir von Nico Rebenack von der GDL?
1: Wir haben ausdrücklich zur Vorbereitung des dritten Verhandlungstermins in Berlin nochmal dem Arbeitgeber ein Schreiben zugeleitet, in dem wir festgestellt haben und klargestellt haben, welche Nachbesserungen und welche Regelungen es bedarf, um gemeinsam zu einem Tarifabschluss zu kommen. Dieses Schreiben hat der Arbeitgeber ganz bewusst zur Eskalation genutzt.
0: Da hört man schon, die Gewerkschaft der Lokführer ist auf sogenannten 180. Carsten Nagel, Geschäftsführer der Saarbahn, erklärt den Tarifstreit so.
2: Die Positionen sind ausgetauscht, sie sind weit auseinander. Eine Einigung ist schlechterdings nicht möglich, weil die Vorstellungen so weit von dem wirtschaftlich tragfähigen und von einem Betriebsfrieden entfernt sind, dass wir sie niemals unterschreiben werden.
0: Ja, nach einer Einigung sieht es also immer noch nicht aus, aber zumindest soll der Saarbahnstreik heute Abend um 19 Uhr enden. Ob dann auch direkt die Bahnen wieder rollen, ist noch nicht klar. Nach Angaben der Saarbahn fahren den kompletten heutigen Tag noch Ersatzbusse. Wie es dann morgen weitergeht, wollte das Verkehrsunternehmen, meinen Kollegen hier beim SR, die nachgefragt haben, bisher noch nicht sagen. Im Laufe des Tages soll es dann neue Infos geben.

Ich erinnere nochmal, Vorsicht auf der A623. Saarbrücken Richtung Friedrichsthal zwischen Saarbrücken-Ludwigsberg und Saarbrücken-Herrensohr. Hier Gefahr durch mehrere Äste auf der rechten Spur. Fahren Sie da vorsichtig. 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

0: Crystal Gayle, Don't It Make My Brown Eyes Blue, um jetzt genau 12.30 Uhr.
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0: mit Hajo Müller.
2: Bundeskartellamt ermittelt gegen sämtliche Raffineriebetreiber. Es geht um den weiter steigenden Abstand zwischen Rohölpreis und Großhandelspreis. Wie der Präsident des Bundeskartellamts Mund mitteilte, soll überprüft werden, ob die verlangten Preise für Kraftstoffe gerechtfertigt sind. 6.000 Tote nach Erdbeben in Venezuela. Wie der Präsident der Nationalversammlung Rodriguez mitteilte, werden noch tausende Menschen vermisst. Am 24. Juni war Venezuela von 2 Erdbeben erschüttert worden. 600 illegale Grenzübertritte im ersten Halbjahr an der deutsch-luxemburgischen Grenze. Das bestätigte das Bundesinnenministerium. Die Grenzkontrollen der Bundespolizei sollen über den 15. September hinausgehen. Grund dafür sind die massenhaften, unerlaubten Einreisen von Migranten aus Marokko in die spanische Exklave Ceuta. Und Saarbahnstreik endet um 19 Uhr. Das hat die Gewerkschaft Deutscher Lokführer GDL mitgeteilt. Nach Angaben der Saarbahn GmbH fahren trotzdem noch den ganzen restlichen Tag Ersatzbusse.
0: Danke, Hajo.
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0: Heute Morgen war es ja irgendwie auch ein bisschen frisch, ne? Nach dem Regen heute Nacht. Vielleicht war der ja auch bei Ihnen. Aber so langsam wird es wieder schwülheiß bei uns. 32 bis 36 Grad erwarten uns heute. Es kann auch immer mal wieder heute regnen oder gewittern. Und morgen wird es dann mal ein bisschen kühler zumindest. 28 bis 32 Grad, schön, dass man da auch von Kühle redet. Aber wenn wir mal auf den Rest der Woche gucken, da sehe ich mal 24 Grad, 25 Grad. Das ist doch dann ganz erträglich.
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0: Nochmal Vorsicht, A623, Saarbrücken Richtung Friedrichsthal, zwischen Saarbrücken-Ludwigsberg und Herrensohr, Gefahr durch mehrere Äste, und zwar auf der rechten Spur. Und wir haben nochmal die A8, Saarlouis Richtung Pirmasens. Am Kreuz Saarbrücken ist die Überleitung zur A1 Richtung Saarbrücken wegen einer Tagesbaustelle noch gut anderthalb Stunden gesperrt. Blitzer haben wir noch, danke fürs Melden. 0800 700 8000 ist die Nummer in unserer SR3 Verkehrsredaktion. Oder Sie schreiben uns eine WhatsApp direkt ins Studio unter 0681 64 064. Hier die neuesten Blitzer. In Sulzbach, in der Sulzbachtalstraße, zwischen Otzenhausen und Schwarzenbach steht ein Blitzer. Und in Dudweiler am Neuhäuserweg. Neuhauserweg. So, jetzt haben wir es. Alles nochmal zum Nachlesen bei uns im Netz.
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0: 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Mit Simin Sadeghi im Studio. Ich freue mich, dass Sie dabei sind.
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0: Aber ist auch immer ein Garant für Mitwippen, oder? Waterloo hier auf SR3. In der Region am Mittag ein Therapiezentrum speziell für Kinder und Jugendliche mit Autismus-Spektrum-Störung. Das eröffnet im September in Saarbrücken-Burbach. Ist insgesamt das dritte im Saarland, nach Homburg und Saarlouis. Und reicht das aus, fragen wir uns. Wie steht es mit der Versorgung von Betroffenen und ihren Familien hier bei uns im Saarland? SR3-Reporterin Silke Kiefer schaut für uns drauf.
1: Also meine Tochter hat im frühen Alter mit 1,5 schon gezeigt, dass sie halt eben eine Einschränkung hat, dass sie halt ein bisschen anders ist. Das ist mir natürlich direkt aufgefallen.
2: Nermin Acker ist eine junge Unternehmerin aus Saarlouis. Im November 2016 bringt sie eine gesunde Tochter zur Welt. Doch mit zunehmendem Alter beobachtet sie, dass ihr Kind anders ist als andere Kinder.
1: Sie hat mal die Wände angeschaut, sie hat mit den Händen gespielt, sie hat Empfindlichkeit gehabt mit Geräuschen. Das ging wirklich innerhalb von 8 Monaten, war auch die Sprache komplett weg.
2: Als ihre Tochter 2 Jahre alt ist, will Nermin Acker medizinisch abklären lassen, was mit ihrem Kind los ist.
1: Dann hat es angefangen für mich, von Arzt zu Arzt, von Klinik zu Klinik, von EEG zu MRT, also wirklich von allem bis zum humanen genetischen Test. Es hat alles sich gezogen, bis ich überhaupt meine Verdachtsdiagnose hatte.
2: 3 Jahre dauert es, bis Nermin Acker sicher weiß, ihre Tochter ist Autistin. Ein weiteres Jahr braucht es, bis sie einen Therapieplatz bekommt. Viele betroffene Familien im Saarland erleben genau das. Die saarländischen Kinder- und Jugendpsychiater, die eine Diagnose stellen können, sind überlaufen. Die Diagnostik selbst dauert Wochen, ist aber Voraussetzung für einen Therapieplatz. Bisher wurden hier vom Autismus-Therapiezentrum Saar rund 470 Therapieplätze für Autisten angeboten, in Homburg und Saarlouis. Doch Autismustherapie bedeutet Langzeittherapie, erklärt Christoph Gilui, Geschäftsführer vom Autismus-Therapiezentrum Saar e.V.
3: Wir sind froh, wenn wir mit, sage ich mal, 4 bis 6 Jahren eine Therapie gut auf den Punkt bringen können. Also wir haben die Thematik, dass jemand zum Beispiel lernt, im Kindergarten zurechtzukommen. Und dann kommt irgendwo ein Punkt, wo Anforderungen ansteigen, also wo beispielsweise der Wechsel in die weiterführende Schule ansteht. Und da ist es oft so, dass autistische Menschen einfach nochmal ein neues Lernen brauchen.
2: Wie viele Kinder und Jugendliche im Saarland tatsächlich mit einer Autismus-Spektrum-Störung leben und therapiebedürftig sind, ist schwer zu sagen. Die Wartelisten und Erfahrungsberichte von Eltern sprechen jedoch für einen hohen Bedarf. Aus diesem Grund hat Nermin Acker Saarbrückens erstes Autismus-Therapiezentrum für Kinder und Jugendliche mitgegründet. Von den 100 Therapieplätzen sind 70 schon vor der offiziellen Eröffnung belegt. Für Nermin Acker ist das Therapiezentrum eine Herzensangelegenheit.
1: Damit Eltern, die so wie ich jahrelang gewartet haben, eventuell nicht mehr warten müssen. Das war so für mich ein Ziel. Wir versuchen, die Lücke ein bisschen zu füllen.
0: Langes Warten auf Diagnose und Therapieplätze für Kinder mit einer Autismus-Spektrum-Störung. Wie wir hören, im September eröffnet ein Therapiezentrum in Saarbrücken-Burbach. Es ist das dritte speziell für diese Erkrankung.
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1: Woran denken Sie, wenn Sie regionales Essen aus Saarbrücken hören? Schwenker, Dibbelabbes, dazu vielleicht noch ein Gläschen Cremant oder die sagenumwobenen Rigatoni vom Rigatoni-Toni? Sicherlich, aber das meiste davon, das kriegt man überall im Saarland. Die Landeshauptstadt hier hat noch mehr zu bieten, nämlich Kulinarisches aus der ganzen Welt. Entdecken können Sie die Köstlichkeiten bei einer Stadtführung und dabei lernt man gleich noch was. Alessandra Weiland hat sich für uns durchgefuttert.
2: Wir treffen uns auf dem Vorplatz der Stadtgalerie, wo uns Stadtführerin Gabriele Sauer empfängt. In den nächsten Stunden begleitet sie uns kulinarisch und informativ durch die Stadt. Zunächst geht's entlang der Saar durch die Mainzer Straße, später dann zurück in Richtung St. Johanna Markt. Auch als Saarbrückerin entdecke ich Dinge, die mir vorher nie aufgefallen sind. Streetartwerke mit überraschenden Hintergrundgeschichten, die Villeroy- und Bochfliesen, die sich durch die Häuser der gesamten Mainzer Straße ziehen, oder die filigranen Kunstwerke weit oben an den Jugendstilbauten, an denen ich bisher ahnungslos vorbeigelaufen bin. Am Giebel eines Jugendstilhauses zeigt Gabriele Sauer uns ein besonderes Kunstwerk.
3: Die Wilhelm Busch gelesen haben, kennen es noch, ja? Also ein Bienenstock. Und dieser Bienenstock, der ist symbolisch und soll unterm Strich nichts anderes heißen als: Sei auch du so fleißig wie die Bienelein, dann kannst du dir das auch leisten.
2: An insgesamt 6 Stops kehren wir in alteingesessenen und neuen Lokalen ein. Von saarländischen Mehlknäpp mit Apfelmus über Onigiri bis zu frisch gebackenen, noch warmen Schokobrötchen probieren wir uns durch. Der Fokus liegt nicht auf Klischees, sondern auf dem, was in Saarbrücken wirklich gegessen wird. Ein authentischer Querschnitt durch die Stadtkultur. Die Mischung aus Kulinarik und Information macht die Führung abwechslungsreich. Die fast 3-stündige Tour vergeht wie im Flug. Der rote Faden der Führung ist die Stadt selbst und die Orte, die wir bei unserem Spaziergang passieren.
3: Und dann haben wir hier was Interessantes. In diesem Gebäude war nämlich ein Lokal drin, das hieß Madame. Und dieses Lokal Madame, das war von 1961 bis 91 ein Schwulenlokal. Absolut unglaubhaft, weil Schwulenlokale konnte es eigentlich gar nicht geben, weil Homosexualität nach dem Paragraph 175 verboten war.
2: Nach fast 3 Stunden bin ich satt. Im Magen und im Kopf. Als Saarbrückerin kann ich sagen, so habe ich meine Stadt noch nie gesehen. Sowohl visuell als auch kulinarisch. Für meine nächsten Spaziergänge nehme ich mir vor, häufiger nach Fliesen und Jugendstilkunstwerken Ausschau zu halten.
1: Der kulinarische Stadtrundgang in Saarbrücken hört sich zumindest lecker an.
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0: Jonathan Zelter geht volles Risiko hier auf SR3 und damit ist die Region am Nachmittag vorbei. Jetzt die SR-Info-Rundschau und dann übernimmt Christian Job mit unserem Kiosk. Bis heute Nachmittag um 16 Uhr.
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17: Es ist 13 Uhr, im Studio begrüßt Sie Barbara Grech und das sind die Themen der Rundschau. Polizeieinsatz wegen radioaktiver Mineralien in St. Ingbert. Sitzung des Innenausschusses des Bundestags wegen Anschlag auf Christopher Street Day. Und Verfahren gegen Raffinerien wegen zu hoher Mineralölpreise vom Bundeskartellamt eingeleitet. Und der Blick auf das Wetter für den Nachmittag. Es bleibt zunächst trocken bei einer Mischung aus Sonne und Wolken. Am Abend kann es dann vereinzelt zu Schauern und Gewitter mit Unwettergefahr kommen. Die Temperaturen bewegen sich zwischen 30 und 35 Grad. Seit mehreren Stunden läuft in St. Ingbert ein großer Polizeieinsatz aufgrund des Verdachtes auf unsachgemäßen Umgang mit radioaktiven Mineralien. Aktuell laufen Untersuchungen im Bereich der Josefsthaler Straße. Aus St. Ingbert berichtet Florian Rachbari-Nejat.
18: Hier befindet sich ein Aufenthaltsort des Verdächtigen. Noch ist unklar, ob er hier auch gewohnt hat, aber es besteht die Möglichkeit, dass hier besagte Mineralien gelagert werden. Laut Landesbrandinspekteur Timo Meyer haben die bisherigen Messungen nichts ergeben. Der 24-jährige Verdächtige wurde heute Morgen in seinem Auto angehalten und untersucht. Nach Messungen vor Ort zogen die Einsatzkräfte weiter in die Josefsthaler Straße. Ob es darüber hinaus einen weiteren Einsatzort geben wird, ist aktuell noch nicht abzusehen. Der Einsatz wird voraussichtlich noch mehrere Stunden andauern. Bei den besagten Mineralien handelt es sich um etwas größere kohleartige Steine. Ob der Verdächtige sie gefunden oder illegal beschafft hat, ist aktuell noch nicht klar. Die Polizei wurde durch einen Hinweis auf den 24-Jährigen aufmerksam. Laut Polizei besteht keine Gefahr für die Bevölkerung.
17: Das Institut der deutschen Wirtschaft, kurz IW, warnt angesichts des Niedrigwassers auf deutschen Flüssen vor einer möglichen Rezession. IW-Experte Schäfer sagte der Bild-Zeitung, das Wachstum des Bruttoinlandsproduktes könnte um 0,4 Prozentpunkte niedriger ausfallen als erwartet. Grund sei, dass deutlich weniger Waren transportiert werden und damit die Produktion in zahlreichen Branchen gedrosselt werden müsse. Aktuell finde beispielsweise in Köln gar keine Schifffahrt mehr statt. Die anhaltende Trockenheit hat auch Auswirkungen auf die Energieversorgung in Frankreich. Wie die luxemburgische Zeitung L'Essentiel berichtet, wurde ein Reaktor im lothringischen Atomkraftwerk Cattenom vorsätzlich abgeschaltet. Auch zwei Reaktoren eines AKW in Nordfrankreich nahe der belgischen Grenze seien heruntergefahren worden. Als Grund gibt der Betreiber EDF den niedrigen Wasserstand in Mosel und Maas an. Nach dem islamistischen Anschlag auf den Christopher Street Day in Berlin kommen heute die Sicherheitsexperten des Innenausschusses im Bundestag zusammen. Man will über die Konsequenzen des Anschlags beraten, bei dem es einen Toten und 31 Verletzte zu beklagen gibt.
3: Zu der Sondersitzung geladen sind die Chefs der Sicherheitsbehörden und Bundesinnenminister Dobrindt. Die Bundestagsabgeordneten erhoffen sich Informationen zum Stand der Ermittlungen und zu der Frage, warum konnte der Anschlag durchgeführt werden, obwohl der mutmaßliche Täter den Behörden als gefährlicher Islamist bekannt war und überwacht wurde. Im Interview mit RTL-NTV sagte der Chef der CDU-CSU-Fraktion frei, dass die Polizeikräfte in den vergangenen Jahren massiv ausgebaut wurden. Eine vollständige, lückenlose Überwachung aller Gefährder sei dennoch nicht möglich. Deswegen müsse genau überlegt werden, so frei, wie der Schutz der Bevölkerung dennoch gewährleistet werden könne. Er verwies auf eine Ausweitung der sogenannten Präventivhaft für Gefährder und dem Einsatz von elektronischen Fußfesseln. Die innenpolitische Sprecherin der Linken, Bünger, warnte im Morgenmagazin von ARD und ZDF davor, bereits jetzt über Gesetzesverschärfungen zu diskutieren. Sie forderte, zunächst müssten die offenen Fragen zu dem Anschlag geklärt werden. Aus Berlin, Philipp Eckstein.
17: An der deutsch-luxemburgischen Grenze hat die Bundespolizei im ersten Halbjahr etwa 600 unerlaubte Einreisen festgestellt. Das hat das Bundesinnenministerium auf SWR-Anfrage mitgeteilt. Dabei wurde auch bestätigt, dass die Kontrollen über Mitte September hinaus verlängert werden. Anlass sind die massenhaften illegalen Einreisen aus Marokko ins spanische Gebiet Ceuta letzte Woche. An den Grenzübergängen zu Luxemburg, Frankreich und Belgien soll laut Innenministerium abhängig von der Lage und nach Augenmaß kontrolliert werden. Der 9. Saarbahnstreik endet heute um 19 Uhr. Das hat die Gewerkschaft der Lokführer GDL dem SR mitgeteilt. Einzelheiten von Laszlo Mura.
5: Nach Angaben der Saarbahn fahren den kompletten heutigen Tag noch Ersatzbusse. Die Saarbahn-Züge bleiben zunächst noch im Depot. Ob sie morgen wieder wie gewohnt zwischen Lebach und Saargemünd pendeln, will das Verkehrsunternehmen im Laufe des Tages mitteilen. Der mittlerweile 9. Streik der Lokführer in der Tarifrunde hatte gestern um 11 Uhr begonnen. Warum er diesmal deutlich früher endet als der letzte, wollte die GDL nicht ausführen. Beim letzten Mal hatten die Lokführer Ende Juli 6 Tage lang die Arbeit niedergelegt. Hintergrund ist der laufende Tarifstreik zwischen der Gewerkschaft und der Saarbahn. Die Fronten sind derzeit ziemlich verhärtet. Beide Parteien beschuldigen sich gegenseitig, nicht kompromissbereit zu sein.
17: Vor der Niedrigwasserkonferenz der Verkehrsminister übermorgen hat der Stahlverband Saar eine Aufhebung des Lkw-Fahrverbots an Wochenenden gefordert. Außerdem brauche man ein Baustellenmanagement, das Maßnahmen auf Straßen, Schienen und Wasserwegen aufeinander abstimmt. Die sinkenden Wasserstände seien eine Belastung für den Gütertransport der Saarwirtschaft. Frachtschiffe könnten nicht mehr voll beladen werden. Auf manchen Flussabschnitten drohe sogar die Einstellung der Güterschifffahrt. Die Preise für Diesel und Benzin schnellen in die Höhe in Deutschland und das, obwohl der Rohölpreis gesunken ist. Der ADAC hat ein Verfahren gegen die Raffineriebetreiber gefordert und das hat nun das Bundeskartellamt eingeleitet.
19: Diesel verteuerte sich um fast 27%, schreibt das Bundeskartellamt. Als möglichen Grund nennt es zum einen den steigenden Abstand zwischen Rohöl- und Großhandelspreis. Außerdem habe sich mit der 12-Uhr-Regel ein starkes Gefälle entwickelt, mit sehr hohen Preisen nach 12 Uhr und eher niedrigen am nächsten Morgen. Auch das Niedrigwasser auf dem Rhein trage zu regionalen Preisunterschieden bei, weil es den Transport über die Wasserstraße erschwere, so das Bundeskartellamt. Trotzdem ist die Aufsichtsbehörde mit Sitz in Bonn skeptisch, ob das alles zu solch hohen Spritpreisen führen kann. Deshalb hat sie Verfahren gegen sämtliche Raffineriebetreiber in Deutschland eingeleitet. Das Ziel, sie will herausfinden, welche Kosten den Mineralölkonzernen wirklich entstanden sind und ob die Preise dadurch gerechtfertigt werden können. Zwei Unternehmen sind dagegen vor Gericht gezogen, berichtet das Bundeskartellamt. Sie wollten, dass ihre Auskunftspflicht ausgesetzt wird. Doch das Oberlandesgericht Düsseldorf habe in einer Zwischenentscheidung diese Forderung bereits abgelehnt. Aus Bonn, Anne Burkhardt.
17: Im Norden Luxemburgs sind in der vergangenen Nacht gleich drei größere Feuer ausgebrochen. Wie ein Sprecher der Luxemburger Feuerwehr dem SR mitteilte, waren rund 150 Kräfte im Einsatz. Ein Feuerwehrmann wurde leicht verletzt. Gebrannt hatte es in Trotten in einer Scheune. In Landscheid gingen zahlreiche Heuballen in Flammen auf. In Pommerloch brannte ein Dachstuhl. Über die Brandursache ist bisher nichts bekannt. Bei den schweren Waldbränden im US-Bundesstaat Washington sind mindestens 700 Gebäude zerstört worden. Nach Angaben der Behörden mussten zehntausende Menschen ihre Häuser verlassen. Zahlreiche Personen werden demnach vermisst. Ein genauer Überblick über mögliche Opfer ist noch nicht möglich, da die Feuerwehrleute bestimmte Gebiete nicht betreten können. Das Feuer war in unmittelbarer Nähe der Großstadt Spokane mit 230.000 Einwohnern ausgebrochen. Ein Mann wurde unter dem Verdacht festgenommen, das Feuer gelegt zu haben. Nach dem Sturm von Migranten auf die spanische Exklave Ceuta beraten sich heute die Innenminister der EU, um die Ereignisse dort aufzuarbeiten. IVP-Chef Weber hat bereits mehr Befugnisse für solch einen Fall gefordert.
20: Weber äußerte diese Forderung im ZDF-Morgenmagazin vor einer kurzfristig einberufenen Dringlichkeitssitzung der EU-Innenminister. EVP-Chef Weber appellierte an die Innenminister, insbesondere Spanien dazu aufzufordern, die EU-Außengrenzen wirksamer zu schützen. Spanien hatte keine Hilfe von Frontex in Anspruch genommen, worüber Weber Unverständnis zeigte. Für die Zukunft wünscht sich Weber, sollte die Grenzschutzagentur im Zweifel gegen den Willen eines Mitgliedslandes das Kommando übernehmen können. Zwar habe Spanien die Lage wieder im Griff, jedoch sei das eigentliche Problem der, so der CSU-Vize, Kontrollverlust, den Europa am Freitag und Samstag erlebt habe. Nach Angaben der spanischen Regierung sind fast alle Migranten mittlerweile nach Marokko zurückgekehrt. Der Vorfall löste heftigen Streit innerhalb der EU über die Migrationspolitik aus. Italien führt etwa Grenzkontrollen bei Einreisen auf dem Luft- oder Seeweg aus Spanien durch. Spaniens Premier Pedro Sanchez entgegnete, dieses Vorgehen verstoße gegen europäisches Recht. Aus Brüssel Jean-Marie Magro.
17: Florian Wellbrock hat bei den Europameisterschaften im Freiwasserschwimmen über 10 Kilometer in Paris die Goldmedaille gewonnen. Sein Teamkollege Oliver Clément gewann Bronze. Vor 2 Jahren hatte Wellbrock bei den Olympischen Spielen in Paris noch ein Debakel erlebt. Und das war die Rundschau. Es ist gleich 13.10 Uhr und Christian Job macht weiter mit dem Kiosk.
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21: Sonne und Wolken, aber nur vereinzelt gibt's Gewitter. 32 bis 36 Grad. Heute Nacht bleibt's wieder tropisch, bevor es morgen auf 28 bis 32 Grad heizt. Donnerstag und Freitag bleiben wir knapp unter der 30 Grad Marke. Das Wochenende wird wieder heißer.
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21: A623 Richtung Saarbrücken zwischen Sulzbach und Dudweiler. Ein Liegenbleiber. Wir haben am Saarbrücker Kreuz von der A8 nach Pirmasens zur A1 nach Saarbrücken eine Tagesbaustelle und Behinderungen. Blitzer haben Sie gesehen. Sulzbach, die Sulzbachtalstraße zwischen Otzenhausen und Schwarzenbach und Dirmingen raus Richtung Eppelborn. Kommen Sie gut an.
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21: Am Dienstag mit Christian Job. Hallo.

Ihr tut gar nichts weh. Hier ist der SR3-Kiosk. Keine Panik, heißt dieses Säusel-Duo. Und keine Panik, trotz dass wir solomäßig total begeistert sind über ein neues Ringo Starr-Album und über eines von Paul McCartney, wollen wir die Beatles mit einem Klassiker immer mal wieder spielen. Things.

Das hat Swing, das hat den feinen Annette-Louisanne-Humor und das ist ihre neue Single Weltuntergang zum neuen Album Sehnsucht, das Anfang September erscheint. Und Annette war offen wie nie, hat gesagt, ich als Popsternchen und Chansonneuse immer ein kleines Säckchen am Picheln, das über Jahre, das ist nicht gesund, das ist nicht gut, seit über einem Jahr ist sie da raus, lieber ein alkoholfreies Schörlchen und es geht ihr gut und sie ist wacher und ist fitter und sagt, und das ist meine neue Musik, Weltuntergang bei SR3.

0: Madonna bei SR3. Es wird 13:30.
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0: mit Barbara Grech.
2: Polizeiaktion in St. Ingbert dauert an. Dort steht ein 24-Jähriger in Verdacht, radioaktive Mineralien zu besitzen. Durchsucht wurde unter anderem ein Haus im Bereich der Josefthaler Straße. Ob die Mineralien inzwischen gefunden wurden, ist unklar. Bundeskartellamt geht gegen Ölmultis vor. Geprüft wird jetzt, ob die Spritpreise überhöht sind. Außerdem gibt es immer noch Verstöße gegen die Regel, die Spritpreise nur noch einmal am Tag um 12 Uhr anzuheben. Soziale und Umweltverbände fordern Hitzegipfel. In einer gemeinsamen Erklärung hieß es, die hohen Temperaturen setzen Mensch und Natur massiv zu. Die Grünen forderten wegen der extremen Hitze eine Krisenkoordinierung im Kanzleramt. Goldmedaille für Florian Wellbrock. Bei der Schwimm-Europameisterschaft in Paris holte sich der 28-jährige Magdeburger den Titel im Freiwasserrennen über 10 Kilometer.
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0: Sonne und Wolken, nur vereinzelt gibt's Gewitter, 32 bis 36 Grad. Und morgen höchstens 32.
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0: A8 am Saarbrücker Kreuz, Fahrt Richtung Pirmasens zur A1 nach Saarbrücken. Eine Tagesbaustelle, knubbelt sich noch ein bisschen, soll bald fertig sein. A8 Richtung Saarlouis zwischen dem Neunkircher Kreuz und Wellesweiler. Sichtbehinderungen, ein Waldbrand und sie melden Blitzer. Sulzbach, die Sulzbachtalstraße, Otzenhausen nach Schwarzenbach hin und in Saarlouis in der Metzerstraße. Kommen Sie gut an.
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0: 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Mit Christian Job, schönen Dienstag. Was haben Barack Obama und Florian Silbereisen gemeinsam? Sie haben heute Geburtstag. Wir gratulieren gleich.

Down on the Corner hat's gerumst. Vorsicht, meldet unser Verkehrsstudio die A6 Richtung Mannheim zwischen Rohrbach und dem Neunkircher Kreuz. Ein Unfall mit mehreren Autos. Die Standspur ist blockiert.

0: Sammy Kieris und die Saragossa Band bei SR3 am 4. August. Wir haben Geburtstagskinder. Barack Obama, Ex-US-Präsident, wird 65.
1: Yes, we can.
0: Yes, we can.
1: Thank you.
0: Und jetzt mag man fragen, was soll ein Präsident in einer Musiksendung? Wie viele US-demokratische Präsidenten ein großes Faible für coole Popmusik und Rockmusik? Gibt einen tollen Podcast zusammen mit Bruce Springsteen, Barack Obama. Und jetzt werden wir musikalisch. 45 Jahre alt ist heute Florian Silbereisen, der Tausendsasser der deutschen Schlager- und Fernsehszene.
2: Hallo zusammen, mein Name ist Maximilian Parger.
0: Maximilian Parger, das ist der Traumschiff-Kapitän, den er auch spielt. Ich erinnere mich vor genau 20 Jahren, Musical Elisabeth in Stuttgart. Pia Daus als Elisabeth und Florian Silbereisen als der Tod in einer Gastrolle für ein paar Wochen. Wir sind hingefahren sonntagsabends und ich habe gesagt, hoffentlich ist Pia Daus auf der Bühne und vielleicht die Zweitbesetzung als Tod. Und es war umgedreht, Pia Daus war in der Pause und Florian hat den Tod gesungen. Hat er aber gar nicht schlecht gemacht. Glückwunsch zum 45.

wie's weitergeht. 2, 3, 4, wir zählen mit, wie sich die Platte dreht.

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Dann ist das Rock. Und diese Moog-Synthesizer-Sounds verbunden mit Orgel, die klingen einfach toll. Neues von Manfred Mann, Stronger Than Me. 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
8: Ja, hallo.
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10: 14 Uhr. Der Saarbahnstreik endet überraschend schon nach etwas mehr als einem Tag. Die Gewerkschaft der Lokführer GDL hat dem SR bestätigt, dass der Ausstand noch bis 19 Uhr dauern wird. SR-Reporter Laszlo Mucha.
11: Nach Angaben der Saarbahn fahren den kompletten heutigen Tag noch Ersatzbusse. Die Saarbahn-Züge bleiben zunächst noch im Depot. Ob sie morgen wieder wie gewohnt zwischen Lebach und Saargemünd pendeln, will das Verkehrsunternehmen im Laufe des Tages mitteilen. Der mittlerweile 9. Streik der Lokführer in der Tarifrunde hatte gestern um 11 Uhr begonnen. Warum er diesmal deutlich früher endet als der letzte, wollte die GDL nicht ausführen. Beim letzten Mal hatten die Lokführer Ende Juli 6 Tage lang die Arbeit niedergelegt. Hintergrund ist der laufende Tarifstreik zwischen der Gewerkschaft und der Saarbahn. Die Fronten sind derzeit ziemlich verhärtet. Beide Parteien beschuldigen sich gegenseitig, nicht kompromissbereit zu sein.
10: Das Bundeskartellamt ermittelt weiter wegen der stark gestiegenen Spritpreise gegen sämtliche Raffineriebetreiber in Deutschland. Die Behörde hatte dazu Anfang April Auskunft von den Unternehmen verlangt. Präsident Mund erklärte, die ersten Antworten seien eingegangen. Geprüft wird, welche Kosten den Unternehmen tatsächlich entstanden sind und ob die verlangten Preise gerechtfertigt sind. Unterdessen hat der britische Mineralölkonzern BP seinen Quartalsgewinn mehr als verdoppelt. Das Unternehmen verdiente nach eigenen Angaben von April bis Juni 3,9 Milliarden Dollar. Auch der saudische Staatskonzern Aramco steigerte seinen Gewinn im zweiten Quartal auf 32 Milliarden Dollar. Der Gewinn bei der Lufthansa ist deutlich eingebrochen. Ursache sind nach Angaben des Unternehmens die durch den Krieg im Iran gestiegenen Kerosinpreise und eine Streikwoche im April. Im zweiten Quartal ist der Gewinn im Vergleich zum Vorjahreszeitraum um fast 56% auf 383 Millionen Euro gesunken. Bei Kontwig in der Nähe von Zweibrücken haben in der Nacht etwa 100 Heuballen gebrannt. Stundenlang war die Feuerwehr auf dem Feld im Einsatz und konnte somit verhindern, dass die Flammen auf ein Waldgebiet übergreifen. Für Anwohner bestand laut Polizei keine Gefahr. Was das Feuer ausgelöst hat, ist derzeit noch unklar. Die Kriminalpolizei ermittelt. Florian Wellbrock hat bei den Europameisterschaften im Freiwasserschwimmen über 10 Kilometer in Paris die Goldmedaille gewonnen. Sein Teamkollege Oliver Klemet gewann Bronze. Einzelheiten von Lars Becker.
12: Von Beginn an übernahm Wellbrock die Führung, bestimmte das Tempo. In der vorletzten von 8 Runden ließ Wellbrock den Ungarn David Bethlehem und Klemet aufschließen und zwischenzeitlich sogar vorbeiziehen, um Kräfte zu sparen. Dann konterte Wellbrock und schlug souverän als Erster an. Der Olympiasieger und neunmalige Weltmeister, erstmals auch Europameister. Florian Wellbrock versöhnt mit der Seine und Paris. Bei den Sommerspielen war er mit den extremen Bedingungen nicht zurechtgekommen. Die waren in einem Nebenarm der Seine diesmal sehr gut. Oliver Klemet, der Überraschungszweite von 2024, hielt sich während des gesamten gesamten Rennens in der Spitzengruppe. Bei der Attacke des Olympiadritten Bethlehem ging er mit. Das Trio setzte sich ab. Die drei Medaillengewinner waren frühzeitig klar. Am Ende EM-Bronze für Clement nach Olympiasilber vor 2 Jahren.
10: Und hier noch eine Meldung, um die uns die Polizei gebeten hat. Seit gestern wird ein 56 Jahre alter Mann aus Saarbrücken vermisst. Nach Angaben der Polizei war Christian Joachim Lang zuletzt in Behandlung in einer Saarbrücker Klinik. Vermutlich ist er mit einem schwarzen Mountainbike unterwegs. Die Polizei hält es für möglich, dass sich der Vermisste in einer hilflosen Situation befindet. Er ist etwa 1,92 Meter groß, kräftig und hat kurze weißgraue Haare. Hinweise bitte an die Saarbrücker Polizei oder jede andere Dienststelle. Und das waren die Nachrichten mit Marc Langels. 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
8: Sonne und Wolken, nur vereinzelt ein Gewitter, 32 bis 36 Grad. Morgen 28 bis 32 Grad nach tropischer Nacht. Donnerstag und Freitag bleibt es knapp unter der 30 Grad Marke. Das Wochenende wird wieder heißer.
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8: Die A8 Richtung Saarlouis in Höhe Einöd liegen Gegenstände an der Autobahn. A6 Richtung Mannheim zwischen Rohrbach und dem Neunkircher Kreuz. Die linke Spur ist nach einem Unfall gesperrt. A8 Richtung Saarbrücken zwischen Elversberg und dem Dreieck Friedrichsthal. 3 Kilometer Baustellenstaus, dauert 10 Minuten länger. Das Saarbrücker Kreuz von der A8 Pirmasens nach A1 Richtung Saarbrücken. Tagesbaustelle, da ist zu. Noch ein bisschen. Und sie melden Blitzer in Sulzbach in der Sulzbachtalstraße zwischen Otzenhausen und Schwarzenbach und Dirmingen raus Richtung Eppelborn. Kommen Sie gut an, 14.05 Uhr.
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8: Am Dienstagnachmittag mit Christian Job und damit husch husch, nicht ins Körbchen, sondern zu den Carpenters.

0: wofür wir alles Geld haben. Es gibt neue Euro-Scheine, also neue Designs. Und bis 21. September kann man im Internet ab- und mitbestimmen, wie diese Geldbeutelfüllungen aussehen. Ob es so eine Abstimmung sein wird wie mit der Abschaffung der Sommerzeit, schauen wir mal, ob die endgültigen schon in der Schublade liegen. Europäische Kultur, ja, und Flüsse und Vögel, das sind Motive. Und Max Zettler ist auf die Straße mal mit so Vordrucken und hat mal gefragt.
1: Also ich tendiere schon zu den Vögeln.
2: Ja, aber dann könnte man noch sagen, du schuldest mir noch eine Meise oder eine Taube, das finde ich ganz cool.
3: Ich finde Persönlichkeiten besser, ja. Das kommt besser rüber, denke ich mal so gesehen, ja, für mich immer, ja.
1: Eher die Vögel.
4: Die Vögel,
1: ja. Und die Scheine, die quer sind. Da waren ja welche da Vorformat, also die, ja. Nein, die haben wir komplett rausgelassen.
5: Okay.
1: Also
5: warum die nicht?
1: Also ich, für mich ist das Geldschein waagerecht, deswegen, irgendwie sieht es komisch aus.
6: Vögel würde ich nehmen und Flüsse. Ist viel schöner, hat man immer was zu gucken und die Leute auf den Scheinen kenne ich sowieso nicht. Oder immer außer Beethoven vielleicht noch.
5: Aber wenn Sie sich aussuchen könnten, was drauf könnte, wenn Sie sich irgendwas suchen könnten, was könnte denn sonst noch auf diese Scheine drauf?
7: Vielleicht Länderflaggen, ja, vielleicht lernt man dann vielleicht mal das europäische Ausland kennen. Vielleicht Länder, wo man nicht so kennt.
8: Die Rolling Stones, sie aus Bonn.
1: Wahrscheinlich würde ich Wahrzeichen von Europa irgendwie. Ich glaube, dafür wäre ich ja.
4: Aus Spanien, Barcelona, Sagrada Familia zum Beispiel, Kölner Dom oder sowas. Vielleicht dann
1: Eiffelturm.
4: Auch. Eiffelturm, genau.
5: Und wenn es was Saarländisches sein könnte?
3: Die Rehlinger.
9: Ein Schwenker.
8: Kellioner. Die Saarschleife vielleicht.
7: Vielleicht die Städte aus dem Saarland. Gut, so viele Städte haben wir ja nicht, ne? Vielleicht auch die kleinen Dörfer.
5: Welches kleine Dorf hätten Sie am liebsten drauf dann?
7: Bad Drill.
0: Ja, super. Also Euroscheine demnächst neu. Das Allerwichtigste ist, dass wir welche im Geldbeutel haben. Egal wie sie aussehen.

James Morrison, So Beautiful. Der nächste Song von Van McCoy zeichnet sich aus durch eine wunderbare Querflöte und einer Go-Go-Girls-Truppe, die eigentlich immer nur sagt, gib alles, mach Gas, mach Dapper, do the hustle.

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5: Eins nach halb drei.
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5: Mit Simin Sadeghi.
7: Saarbahn-Streik endet um 19 Uhr. Das hat die Gewerkschaft der Lokführer GDL mitgeteilt. Nach Angaben der Saarbahn GmbH fahren trotzdem noch den ganzen restlichen Tag Ersatzbusse. Bundeskartellamt geht gegen sämtliche Raffineriebetreiber vor. Es geht um den weiter steigenden Abstand zwischen Rohölpreis und Großhandelspreis. Geprüft wird, ob die Spritpreise überhöht sind. Außerdem gibt es immer noch Verstöße gegen die Regel, die Spritpreise nur noch einmal am Tag um 12 Uhr anzuheben. Polizei ermittelt wegen Brand bei Kontwig. In der Nähe von Zweibrücken haben in der Nacht etwa 100 Heuballen gebrannt. Die Feuerwehr war vergangene Nacht stundenlang auf dem Feld im Einsatz und konnte verhindern, dass die Flammen auf ein Waldgebiet übergreifen. Und FCS-Funktionär Werner Katarius verstorben. Der langjährige Ehrenratsvorsitzende des 1. FC Saarbrücken wurde 91 Jahre alt. Der gebürtige Malstatter war seit 1953 für den FCS tätig. Er war unter anderem Mitbegründer der Arbeitsgemeinschaft zur Förderung des Jugendfußballs.
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5: Hat Sonne und Wolken, aber nur vereinzelt mal ein Gewitter bei 32 bis 36 Grad.
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5: A6 Richtung Mannheim zwischen Rohrbach und dem Neunkircher Kreuz ist die linke Spur nach einem Unfall gesperrt. A8 Richtung Saarbrücken zwischen Elversberg und dem Dreieck Friedrichsthal. Bauarbeiten 3 Kilometer und 10 Minuten Stau. Verzögerung. Sie melden Blitzer, Sulzbach, die Sulzbachtalstraße, Dudweiler, der Neuhauser Weg und Dillingen, die Merziger Straße. Kommen Sie gut an.
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5: Am Dienstag mit Christian Job. Das sind die Bay City Rollers.

Gläser hoch, gleich ein Stückchen aus unserem Album der Woche. Italo-Pop von Nino De Angelo. Das hier ist Matthew Wilder. Break My Stride.

0: 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A620 Richtung Friedrichsthal, die Einfahrt Sulzbach-Altenwald, ein Liegenbleiber auf der Beschleunigungsspur. Fahren Sie vorsichtig, kommen Sie gut an. Klatschmarsch.
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0: Nino De Angelo ist immer noch da und ein zäher Hund. Er hat in seinen 20ern den Riesenerfolg jenseits von Eden gelandet und seitdem ist er im Popgeschäft und viele sagen, die beste Stimme, die wir in der deutschen Musikszene haben. Legendär, die Salatblatt-Anekdote, die er gerne auch hier im Studio immer wieder bestätigt hat. Man nimmt auf, also Flieger zum Beispiel, Grand Prix Titel von Dieter Bohlen produziert und dann geht es irgendwann zum kleinen Essen und wieder ins Studio und während er diesen Ton so raushaut, fliegt ein Salatblatt von der Mittagsjause einfach so wieder raus. Aber der Ton ist sauber und die Aufnahme ist im Kasten. Er ist ein bisschen rockiger geworden, Nino De Angelo, und er liefert jetzt die Musik seiner Heimat. Vivi La Vita, Italo-Pop-Songs in seiner ganz eigenen, ein bisschen rauen Version. Auch das hier, Gente Di Mare, Nino De Angelo.

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1: Was steckt hinter dem Großeinsatz der Polizei in St. Ingbert? Von radioaktivem Material ist die Rede. Wir schalten in dieser Woche jeden Tag live, sind heute im Bundeslager der Malteser in Lebach und wollen unter anderem mal nachschauen, wie die in ihren Zelten die letzte Nacht überstanden haben. Und Smartphone und Internet für Senioren. Dranbleiben auch im Alter, sonst wird man möglicherweise abgehängt.
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7: 15 Uhr. Seit heute früh läuft in St. Ingbert ein größerer Polizeieinsatz. Es besteht der Verdacht, dass ein Mann radioaktives Material besitzt. Laut Polizei besteht keine Gefahr für andere. Zurzeit konzentrieren sich die Ermittlungen auf einen Aufenthaltsort des Verdächtigen im Bereich der Josefsthaler Straße. SR-Reporter Florian Rabari-Nejad.
8: Noch ist unklar, ob er hier auch gewohnt hat, aber es besteht die Möglichkeit, dass hier besagte Mineralien gelagert werden. Der 24-jährige Verdächtige wurde heute Morgen in seinem Auto angehalten und untersucht. Nach Messung vor Ort zogen die Einsatzkräfte weiter in die Josefsthaler Straße. Ob es darüber hinaus einen weiteren Einsatzort geben wird, ist aktuell noch nicht abzusehen. Der Einsatz wird voraussichtlich noch mehrere Stunden andauern. Bei den besagten Mineralien handelt es sich um etwas größere, kohleartige Steine. Ob der Verdächtige sie gefunden oder illegal beschafft hat, ist aktuell noch nicht klar. Die Polizei wurde durch einen Hinweis auf den 24-Jährigen aufmerksam.
7: Der 9. Saarbahnstreik endet heute um 19 Uhr. Das hat die Gewerkschaft der Lokführer GDL dem SR bestätigt. Nach Angaben der Saarbahn GmbH fahren trotzdem noch den ganzen restlichen Tag Ersatzbusse. Wie es morgen weitergeht, will das Unternehmen im Laufe des Tages mitteilen. Der Streik hatte gestern Vormittag begonnen. Der Bundestagsinnenausschuss beschäftigt sich mit dem Anschlag auf den Berliner CSD. Bei der Sitzung informiert Bundesinnenminister Dobrindt die Abgeordneten über den Stand der Ermittlungen. Außerdem dürfte es um Konsequenzen aus dem islamistisch motivierten Anschlag gehen, bei dem eine Frau getötet und 31 weitere Menschen verletzt wurden. Der mutmaßliche Attentäter war als Gefährder eingestuft, befand sich aber auf freiem Fuß. Nach dem Andrang von Migranten auf die spanische Exklave Ceuta in Marokko haben die EU-Innenminister in einer Sondersitzung über Konsequenzen beraten. Nach Angaben der irischen Ratspräsidentschaft ging es in der Videokonferenz unter anderem darum, wie die EU ihre Außengrenzen besser schützen kann. Mehrere Mitgliedstaaten machten Spanien für das Geschehen mitverantwortlich. EU-Kommissionspräsidentin von der Leyen hingegen hatte dem spanischen Ministerpräsidenten Sanchez für den Umgang mit der Krise gedankt. Die Zahl der Asylanträge in Deutschland ist im Vergleich zum Vorjahr weiter deutlich zurückgegangen. Laut Bundesinnenministerium stellten im Juli insgesamt 4.311 Menschen einen Erstantrag auf Asyl. Dies waren nahezu halb so viele wie im Vorjahresmonat. Im Juni war nach jahrelangen Verhandlungen die europäische Asylreform in Kraft getreten. Sie zielt darauf ab, dass weniger Asylsuchende in die EU kommen und enthält zahlreiche Verschärfungen. Der Gewinn der Lufthansa ist deutlich eingebrochen. Ursache sind nach Angaben des Unternehmens die durch den Krieg im Iran gestiegenen Kerosinpreise und eine Streikwoche. Aus Frankfurt, Roman Warschauer.
9: 750 Millionen Euro mehr musste der Lufthansa-Konzern im zweiten Quartal für Treibstoff ausgeben. Auch die Streiks von Flugbegleitern und Piloten belasteten das Ergebnis. Nach Angaben des Unternehmens mit mindestens 150 Millionen Euro. Dadurch verringerte sich der Gewinn deutlich gegenüber dem Vorjahr. Im ersten Halbjahr steht unter dem Strich nun sogar ein Verlust von mehr als einer halben Milliarde Euro. Ein Jahr zuvor erzielte die Lufthansa hier noch einen Gewinn. Gleichzeitig sei die Nachfrage nach Flugreisen aber weiterhin robust, heißt es. Die Umsätze konnten gesteigert werden.
7: Der 1. FC Saarbrücken trauert um seinen langjährigen Ehrenratsvorsitzenden. Werner Kartarius ist mit 91 Jahren gestorben. Der gebürtige Mahlstatter war seit 1953 für den FCS tätig. Und das waren die Nachrichten mit Marc Langels. 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
10: Sonne und Wolken, nur vereinzelt ein Gewitter bei 32 bis 36 Grad. Tropische Nacht, morgen 28 bis 32 Grad, bisschen weniger. Donnerstag und Freitag bleiben wir knapp unter der 30 Grad Marke, aber das Wochenende wird schon wieder heißer.
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10: Baustellenstau, die A8 Richtung Saarbrücken zwischen Elversberg und dem Dreieck Friedrichsthal. 3 Kilometer und 10 Minuten Zeitverzögerung. Aktuelle Blitzer zwischen Otzenhausen und Schwarzenbach. Sulzbach die Sulzbachtalstraße und Lebach die Trierer Straße. Kommen Sie gut an, 15.05 Uhr.
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10: 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Am Dienstag mit Christian Job. Hallo.

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Vorsicht, die A620 neu gemeldet Richtung Saarbrücken. Hey, hey, zwischen Ensdorf und Radgassen verlorene Ladung.

am 4. August, heute, vor ganz, ganz langer Zeit, vor 125 Jahren, ist Louis Armstrong geboren. Der Ausnahmetrompeter, der Superjatzer, der liebe schwarze Mann mit den wunderbaren Songs. Einer der ersten ganz großen Plattenstars, einer, der in den USA so eine kleine Kerbe in die Rassentrennung geschlagen hat, weil er ja einer für alle war, ein großer Künstler. Louis Armstrong zum 125. Was könnte man spielen? Oh, mein Lieblingsalbum von Satchmo ist Disney Songs The Satchmo Way. Und wer den Film Aristocats kennt, da gibt's ja diesen Swingy, diesen Straßenkater als Trompeter. Es war geplant, dass Louis Armstrong den synchronisiert und auch dessen Song singt. Aber 1971 ist er gestorben, war krank die letzte Zeit und so wurde es denn ein anderer. Aber so ein Satchmo Disney Song, den habe ich. Und zwar seine Version von Probier's mal mit Gemütlichkeit, The Bare Necessities.

Joel, she's always a woman. Sie waren Frauen. Nannte sich immer Bengels. Ist Englisch, ist was anderes. Oder singt sie schon If She Knew What She Wants.

0: von Rupert Holmes. 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Die A620 nach Saarlouis zwischen Gerstweiler und Klarental. Eine nicht gesicherte Unfallstelle. 4:01.
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0: Simin Sadeghi.
2: Saarbahnstreik endet um 19 Uhr. Das hat die Gewerkschaft der Lokführer GDL mitgeteilt. Wie es nach der 9. Streikrunde in dem verhärteten Tarifkonflikt weitergeht, ist noch unklar. Sondersitzung zu Anschlag auf Berliner Christopher Street Day. Bei der Sitzung informiert Bundesinnenminister Dobrindt die Abgeordneten über den Stand der Ermittlungen. Der mutmaßliche Attentäter war als islamistischer Gefährder eingestuft, befand sich aber auf freiem Fuß. Asylanträge in Deutschland deutlich zurückgegangen. Laut dem Bundesinnenministerium stellten im Juli insgesamt 4.311 Menschen einen Erstantrag auf Asyl. Dies waren nahezu halb so viele wie im Vorjahresmonat. Und Polizeiaktion in St. Ingbert dauert an. Bei einem Verdächtigen waren radioaktive Materialien gefunden worden. Es handelt sich um etwas größere, kohleartige Steine. Ob der Verdächtige sie gefunden hat oder illegal beschafft hat, ist aktuell noch nicht klar.
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0: Sonne und ein paar Wolken später auch wieder. Vereinzelt gibt's Gewitter bei 32 bis 36 Grad.
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0: A620 Richtung Saarlouis, gerade schon gesagt, zwischen Gerstweiler und Klarental eine nicht gesicherte Unfallstelle. 3 Kilometer Baustellenstau, A8 Richtung Saarbrücken, zwischen Elversberg und dem Dreieck Friedrichsthal. Dauert 10 Minuten länger. Blitzer haben Sie gesehen in Lebach in der Trierer Straße, in Sulzbach in der Sulzbachtalstraße und auf der A6 nach Saarbrücken an der Goldenen Bremme. Kommen Sie gut an.
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0: Am Dienstag mit Christian Jop. Hallo.

0: Nach Faust auf Faust die zweite Schimanski-Musik für Klaus Lage. Nie wieder Kind und er wird nie wieder lebendig.
1: Graf Dracoli. Graf Dracoli. Pass auf, ich weiß.
2: Satoto Zitashera ist mein Name.
3: Guten Abend. Wer ist heute Graf Dracoli?
2: Ja, bitte.
3: Ah ja, der Samstag hat ja 13 Millionen im Jackpot.
2: Ja.
3: Weil haben eigentlich alle 6 Zahlen richtig und eine Zusatzzahl.
2: Und eine Zusatzzahl? Ich haben Sie Systemschein gespielt?
3: Ich habe ganz normal geholt, Lotto normal.
2: Ei, wie viele Zahlen haben Sie dann angekreuzt?
3: Das weiß ich nicht, damit stehe ich bei Zielen. Ich weiß aber, dass ich alle Zahlen angekreuzt habe, wo um Schein drauf wurden. Ich hab extra noch eine Tour gelaut, dass ich nicht soll vergessen.
2: Ah ja, mehr wie 6 hätten sie aber nicht dürfen angekreuzen.
3: Nicht.
2: Ah ja, das ist sonst ungültig.
3: Ah ja, das hätte man dann ja auch können mal draufschreiben.
2: Ah ja, haben die nicht gesagt auf der Annahmestelle?
3: Was ist denn das, ein Annahmestelle?
2: Ey, wo haben sie den Schein dann abgeben?
3: Ey, wenn ich doch gehe spielen. Für was soll ich dann den Schein abgeben?
2: Ey, Sie müssen mit dem Schein auf den Annahmestell und den Schein da abgeben.
3: Ey, ist das Lot aber insgesamt nicht?
2: Ey, wenn Sie keinen Schein abgeben haben, dann...
3: Ey, ja, da kann ich nicht ändern. Guten Abend. Weil hat ich gemeint, ich hätte mal ein bisschen Glück. Hat es nicht sollen sein. Dann hat es nicht sollen sein.

am Broadway wird Theater gespielt und im Radiostudio gibt's gleich die wichtigen Informationen auf dem Weg in den Feierabend aus der Region und dem Saarland. SR3 Region am Nachmittag mit Simin Sadeghi gleich nach 4. Das war der Kiosk mit Christian Job. Tschüss, bis morgen. Und jetzt rauscht die Linde, Udo Lindenberg, du und ich und dann ganz lange gar nichts.

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11: 16 Uhr. Nach dem Massenansturm auf die spanische Exklave Ceuta hat die EU der Regierung in Madrid Solidarität und finanzielle Unterstützung zugesichert. Migrationskommissar Brunner sagte nach einer Videokonferenz, die EU biete sowohl operative als auch finanzielle Nothilfe an, um den Schutz der Außengrenze in Ceuta zu stärken. Nach spanischen Medienberichten hatte Marokko die Regierung in Madrid vorab über den Ansturm informiert. Stefan Ehlert.
12: Die hochrangige Quelle erklärte, dass die marokkanischen Sicherheitskräfte die Menge von mehreren 10.000 Menschen am Donnerstag nicht mehr hätten zurückdrängen können. Ein Eingreifen hätte zu Opfern geführt. Marokko beschäftige rund 20.000 Grenzbeamte entlang seiner gesamten Küste und habe vor Ceuta nicht über ausreichend Kapazitäten verfügt. Marokko arbeite aber in Fragen der Migration vertrauensvoll und erfolgreich mit spanischen Stellen zusammen. So habe man in den vergangenen beiden Jahren rund 160.000 irreguläre Grenzübertritte verhindert. Marokko entstünden dadurch Kosten von umgerechnet rund 500 Millionen Euro im Jahr. Europa finanziere davon nur rund 145 Millionen Euro.
11: Der Bundestagsinnenausschuss beschäftigt sich mit dem Anschlag auf den Berliner Christopher Street Day. Bei der Sitzung informiert Bundesinnenminister Dobrindt die Abgeordneten über den Stand der Ermittlungen. Außerdem dürfte es um Konsequenzen aus dem islamistisch motivierten Anschlag gehen, bei dem eine Frau getötet und 31 weitere Menschen verletzt wurden. Der mutmaßliche Attentäter war als Gefährder eingestuft, befand sich aber auf freiem Fuß. Die Bundesregierung bereitet die Grundlagen für einen neuen Zivildienst vor. Eine Sprecherin des Familienministeriums bestätigte, dass bei großen Verbänden und Organisationen die Kapazitäten abgefragt wurden. Aus Berlin, Sarah Beham.
13: Fast alle Verbände sagen, sie wären grundsätzlich bereit, wieder Plätze anzubieten. Für die Verbände sind aber viele Fragen offen. Wie am Ende ein möglicher Zivildienst aussehen könnte, hänge auch davon ab, wie eine Wehrpflicht aussehen würde. Generell befürchten sie aber eine mögliche Konkurrenz zwischen Zivildienstleistenden und Menschen in Freiwilligendiensten. Von der Caritas heißt es, es dürfe keine Dreiklassengesellschaft geben, also Wehr- und Zivildienst gut bezahlt, Freiwillige im Bundesfreiwilligendienst oder im freiwilligen sozialen Jahr dagegen schlecht bezahlt.
11: In St. Ingbert läuft schon seit dem Morgen ein größerer Polizeieinsatz. Ein Mann soll unsachgemäß mit radioaktiven Mineralien umgegangen sein. Seit Stunden konzentriert sich die Aktion auf einen Aufenthaltsort des 24-Jährigen in der Josefsthaler Straße. Gefahr für die Bevölkerung besteht laut Polizei nicht. Bei besagten Mineralien handelt es sich um größere, kohleartige Steine. Ob der Verdächtige sie gefunden hat oder illegal beschafft hat, ist noch nicht klar. Vor der Niedrigwasserkonferenz der Verkehrsminister übermorgen fordert der Stahlverband Saar eine Aufhebung des Lkw-Fahrverbots an Wochenenden. Außerdem brauche man ein Baustellenmanagement, das Maßnahmen auf Straßen, Schienen und Wasserwegen aufeinander abstimmt. Die sinkenden Wasserstände seien eine Belastung für den Gütertransport der Saarwirtschaft. Frachtschiffe könnten nicht mehr voll beladen werden. Auf manchen Flussabschnitten drohe sogar die Einstellung der Güterschifffahrt. Im Norden Luxemburgs sind in der vergangenen Nacht gleich drei größere Feuer ausgebrochen. Wie ein Sprecher dem SR mitteilte, waren rund 150 Feuerwehrkräfte im Einsatz. Ein Feuerwehrmann wurde leicht verletzt. Gebrannt hatte es in Trotten in einer Scheune. In Landscheid gingen zahlreiche Heuballen in Flammen auf und in Pommerloch brannte ein Dachstuhl. Über die Brandursachen ist bisher nichts bekannt. Und das waren die Nachrichten mit Marc Langels. 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
14: Schwülheiß, gegen Abend kommen da auch nochmal wieder Schauer oder Gewitter mit Unwetterpotenzial, heißt es hier und darunter. Bei 30 bis 35 Grad heute. Ich finde es unangenehmer als gestern, muss ich sagen, weil es so schwül und drückend ist. Ich weiß nicht, wie es Ihnen geht. Gucken wir auch auf die Nacht. Die ist klar, teils wolkig. Immer mal wieder kann auch ein Schauer oder ein Gewitter über uns hinwegziehen. Das Ganze bei 21 bis 18 Grad. Morgen ein bisschen kühler, 28 bis 32 Grad und danach unter 30.
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14: A8, Neunkirchen Richtung Saarbrücken zwischen Elversberg und dem Dreieck Friedrichsthal. 3 Kilometer Stau an der Baustelle, hier brauchen Sie 10 Minuten länger. Und wir haben noch Blitzer, danke fürs Melden, in Ensheim in der Flughafenstraße. Auf der A8 Mannheim Richtung Saarbrücken in Höhe Saarbrücken-Goldene Brem und in Sulzbach in der Sulzbach-Talstraße. Gute Fahrt.
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14: Mit Simin Sadeghi, schön, dass Sie dabei sind. Straßenhunde aus dem Ausland retten, das wird immer beliebter, statt beim Züchter kaufen. Aber nicht alle Vereine sind seriös. Manche vermitteln Tiere, zum Beispiel mit gefälschten Papieren oder Tiere, die krank sind. Wir schauen gleich drauf.
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0: Adopt, Don't Shop liest man immer wieder, wenn es um Haustiere geht. Also lieber Tiere adoptieren, statt sie beim Züchter zu kaufen. Ob jetzt aus dem Tierheim oder von einer Tierrettungsorganisation. Die holen oft Straßenhunde aus dem Ausland nach Deutschland und vermitteln sie weiter. Zum Beispiel aus Rumänien, Portugal oder auch aus der Ukraine. Und weil das immer beliebter wird, wird damit auch häufiger Schindluder betrieben. Im Februar erst kam ein Hund mit gefälschten Papieren nach Deutschland, bei dem dann der gefährliche Tollwuterreger nachgewiesen wurde. Wir sprechen drüber mit SR3-Reporter Daniel Schlemper. Daniel, worauf muss ich achten, wenn ich einen Hund über eine Organisation aus dem Ausland holen will?
1: Ja, praktischerweise gibt es genau für diesen Fall eine Checkliste vom Deutschen Tierschutzbund, die findet man online. Da steht zum Beispiel drin, dass man auf jeden Fall die richtigen Unterlagen braucht. Mhm. Du hast den Tollwutfall gerade eben angesprochen. Gegen solche Krankheiten müssen die Tiere vorher geimpft werden und das muss in Dokumenten natürlich auch belegt werden. Dann, bevor die Adoption wirklich passiert, sollte es eine umfassende Beratung durch den Verein geben. Viele geben sich da auch wirklich echt viel Mühe, machen auch Hausbesuche und checken, kann hier zum Beispiel ein großer Hund leben? Hat die Familie täglich genug Zeit, um den Hund zu versorgen und so weiter.
0: Und wann sollte ich bei solchen Vereinen stutzig werden?
1: Ich würde sagen, wenn alles viel zu schnell und viel zu einfach geht. Mhm. Ob man jetzt einen Hund aus einem Tierheim im Saarland oder über einen Tierschutzverein aus Kroatien zum Beispiel holt, das braucht Vorbereitungszeit. Da müssen Dinge geprüft, Dokumente ausgestellt, der Transport gemäß gesetzlicher Vorschriften geplant werden. Wenn der Anbieter nach dem ersten Telefonat den Eindruck erweckt, ach, der Hund, der kann nächste Woche schon bei dir sein, und es passiert eigentlich gar keine Kontrolle bei dir vorab, dann sollten da echt die Alarmglocken bei dir ganz, ganz laut läuten. Ganz klar, wer vermeintlich strenge Adoptionsvoraussetzungen in einem heimischen Tierheim umgehen will und deshalb schnell einen Hund aus dem Ausland, ich sag's mal in Anführungszeichen, retten möchte, der unterschätzt die Verantwortung und im schlimmsten Fall landet das Tier dann wegen Überforderung bei uns im Tierheim.
0: Wie oft passieren denn solche Fälle, wie jetzt zum Beispiel mit dem tollwütigen Hund, von dem ich vorhin gesprochen habe?
1: Also man muss sagen, es ist schon selten. Seit 2023 gab es pro Jahr nie mehr als 20 Quarantäneanordnungen wegen solchen Fällen. Wenn man Hunde und Katzen jetzt mal zusammenzählt im Saarland. Aber das zuständige Landesamt für Verbraucherschutz stuft die Dunkelziffer als hoch ein. Also die kontrollieren ja wirklich nur dann, wenn es einen Verdacht auch gibt. Man muss dazu auch sagen, dieser Fall in Rheinland-Pfalz, da waren die Impfunterlagen ja gefälscht. Deshalb den Verein oder die Vermittler immer genau unter die Lupe nehmen, dass die halt seriös sind.
0: Und was ist das? Kann wahrscheinlich jeder von uns nachvollziehen oder ist jedem von uns schon mal passiert, wenn man im Urlaub ist und sich dann in so einen super süßen Straßenhund verliebt und denkt, komm, den nehme ich einfach mit. Was ist da erlaubt und wenn ich das gerne möchte, was kann ich da tun und was muss ich tun?
1: Also dieser spezifische Fall, du triffst einen Straßenhund, findest den mega süß, kann ich voll verstehen. Mhm. Per se verboten ist das jetzt erstmal nicht, aber wenn man das auf eigene Faust machen will, da muss man einige Regeln einhalten und sich auch Zeit nehmen und das ist relativ kompliziert. Ob man jetzt über einen zugelassenen Verein ein Tier aus dem Ausland adoptieren will, das muss jetzt jeder für sich wirklich am Ende selbst entscheiden. Der Tierschutzbund bei uns in Deutschland hat da grundsätzlich nichts gegen. Also man könne schon einen Hund aus dem Ausland retten, aber im besten Fall solle man dann auf diese Direktvermittlung verzichten. Heißt, der Hund sollte bereits in einer Pflegestelle in Deutschland sein, damit man ihn kennenlernen kann. Die Vorsitzende vom Tierschutzbund hier im Saarland, Frau Speicher-Spengler, die sagt, es gibt viele Vereine, die guten und auch legalen Auslandstierschutz durchführen. Die muss man halt von den unseriösen Anbietern unterscheiden.
2: Die Palette ist wahnsinnig groß. Es gibt Vereine, die tun illegal Tiere importieren. Die haben keine Genehmigung der zuständigen Behörden.
1: Heißt, es braucht eine Genehmigung vom Veterinäramt. Illegaler Import mit Hunden, Welpenhandel, Hunde, die über eBay verkauft werden. Das seien halt auch nochmal ganz große Probleme, wenn es um den Tierschutz geht, betont auch der Verein.
0: Also, wissen wir Bescheid. Vielen Dank für die Infos, Daniel Schlemper.
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0: Seit Anfang des Jahres gilt ja neuer Wehrdienst. Noch keine Wehrpflicht, aber sollte die kommen, müsste eigentlich auch der Zivildienst zurückkommen. Das ging ja schon früher Hand in Hand, wie man so schön sagt. Und diesen Fall bereitet die Bundesregierung offenbar gerade vor, also das mit dem Zivildienst. Die Hauptstadtkorrespondentin Sarah Beham hat mehr Infos dazu.
1: Ja, das Bundesfamilienministerium will sich vorbereiten für den Fall der Fälle, auch wenn das Stand jetzt nicht nötig wäre, weil das Ministerium sagt ganz klar, solange es keine Wehrpflicht gibt es auch keinen Zivildienst. Das bedeutet jetzt also nicht, dass der Zivildienst zurückkommt, aber für den Fall der Fälle bräuchte es eben eine Basis. Und deswegen hat das Ministerium 23 große Verbände angeschrieben, darunter beispielsweise den Paritätischen Wohlfahrtsverband, die Caritas oder Diakonie. Und zwar habt ihr früher mal Zivildienst angeboten. Oder auch die Frage, würdet ihr das möglicherweise im Fall der Fälle wieder machen? Und das Ergebnis, 17 Verbände waren schon vor 2011 beim Zivildienst dabei und fast alle sagen, sie wären grundsätzlich bereit, Verweigerern ein Angebot zu machen, also einen Platz zu geben.
0: Also wenn die Wehrpflicht nochmal kommen sollte, dann wird auch der gute alte Zivildienst nochmal eingeführt. Sarah Beham nochmal zu den Hintergründen, warum Wehrdienst überhaupt wieder zum Thema geworden ist.
1: Nötig geworden ist das, weil wir ein neues Wehrdienstgesetz haben. Das gilt ja seit Januar. Der Dienst ist freiwillig. Alle 18-Jährigen bekommen einen Fragebogen. Männer müssen den ausfüllen, Frauen können. Und Ziel ist es, dass sich 460.000 Soldaten und Reservisten finden. Und wenn das freiwillig nicht klappt, dann kann der Bundestag eine sogenannte Bedarfswehrpflicht beschließen. Und genau für diesen Fall wird jetzt eben vorgesorgt, geplant. Denn man kann nicht alle verpflichten, zur Bundeswehr zu gehen. Im Grundgesetz steht, wer aus Gewissensgründen verweigert, muss das dürfen und dafür etwas anderes tun. Bedeutet ohne Ersatzdienst keine Wehrpflicht.
0: Wir gucken nochmal auf die Befragung der Verbände und Organisationen. Laut Bundesfamilienministerium wurden 23 davon befragt nach den Kapazitäten. Wir haben ja gerade schon teilweise gehört, was die gesagt haben. Was genau die aber geantwortet haben, hören wir jetzt nochmal.
1: Ja, für die Verbände ist das ganz schwer, ganz klar einzuordnen. Da sind noch viele Fragen offen, vieles ist noch ungewiss, wie am Ende so ein möglicher Zivildienst aussehen würde. Das hängt davon ab, wie so eine Wehrpflicht aussehen würde. Da ist ja alles offen. Die Verbände machen sich aber Sorgen. Bisher gibt es ja zum Beispiel den Bundesfreiwilligendienst oder auch das Freiwillige Soziale Jahr. Da arbeiten junge Menschen zum Beispiel in Einrichtungen, pflegen Ältere und bekommen ein kleines Taschengeld dafür. Sollte es also wieder einen Zivildienst geben, machen sich einige Verbände Sorgen, dass es da ja zu einer Art Konkurrenz kommt. Da sagt die Caritas, es dürfe da keine Dreiklassengesellschaft geben, also Wehr- und Zivildienst gut bezahlt, Freiwillige im Bundesfreiwilligendienst beispielsweise oder im Freiwilligen Sozialen Jahr dagegen schlecht bezahlt.
0: Also ob sich die Bundesregierung, genauer gesagt das Bundesfamilienministerium, darüber jetzt auch schon Gedanken macht, das ist noch nicht bekannt. Aber sie fragt schon mal nach, ob deutsche Verbände und Organisationen überhaupt Interesse an Zivildienstleistenden haben. Denn der Zivildienst müsste wiederkommen, wenn auch die Wehrpflicht zurückkommt. Ich würde ja denken, alle in der Pflege würden Zivis immer mit Kusshand zurücknehmen.

0: Es ist 16.30 Uhr.
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0: Mit Barbara Grech.
2: Polizeieinsatz in St. Ingbert beendet. Heute Morgen waren bei einem Verdächtigen radioaktive Steine gefunden worden. In der Josefthaler Straße wurden geringe Strahlungswerte festgestellt. Die Wohnung des Verdächtigen wurde versiegelt. Stahlverband Saar fordert Aufhebung des LKW-Verbots an Wochenenden. Grund dafür sind die sinkenden Wasserstände. Frachtschiffe können nicht mehr voll beladen werden. Vor der Niedrigwasserkonferenz der Verkehrsminister übermorgen forderte der Stahlverband Sofortmaßnahmen. Regierungskoalition bereitet Grundlagen für neuen Zivildienst vor. Unionsfraktionschef Frei bestätigte, dass im Falle einer Wiedereinführung der Wehrpflicht auch die Möglichkeit auf einen Ersatzdienst bestehen müsse. Das zuständige Bundesfamilienministerium hat deshalb bei großen Verbänden und Organisationen die Kapazitäten abgefragt. Fast alle Verbände sagen, sie wären grundsätzlich bereit, wieder Plätze anzubieten. Neue Einzelheiten zum Massenansturm auf die spanische Exklave Ceuta. Ein hohes Regierungsmitglied Marokkos teilte mit, dass man Spanien vor den Zehntausenden Menschen gewarnt habe, die die Grenze überqueren wollten. Marokkanische Sicherheitskräfte hatten die Menge aber nicht zurückdrängen können.
0: Vielen Dank, Barbara.
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0: Es ist schwül und heiß draußen bei uns im Saarland. Dazu muss man nicht mal rausgehen, das merkt man schon drin. Wir haben Temperaturen zwischen 30 und 35 Grad und hoffen nochmal auf eine Abkühlung, vielleicht durch einen Schauer. Gestern hatten wir noch ein paar Gewitter, die da über uns gezogen sind. Das kann auch heute Nacht nochmal der Fall sein. 21 bis 18 Grad, wenn man mich fragt. Die müssen auch nicht ganz so heftig sein. Einfach mal ein bisschen länger regnen, das wäre doch was. Morgen wird es ein bisschen kühler als heute, 28 bis 32 Grad und dann die nächsten Tage unter 30 Grad.
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0: Vorsicht auf der A620, Saarbrücken Richtung Saarlouis, zwischen Saarbrücken-Klarental und Völklingen-Ost. Gefahr durch ein liegen gebliebenes Fahrzeug. A8 Neunkirchen Richtung Saarbrücken, zwischen Elversberg und dem Dreieck Friedrichsthal. 3 Kilometer Stau an der Baustelle. Hier brauchen Sie im Moment 10 Minuten länger. A620, Saarbrücken Richtung Saarlouis, zwischen Wilhelm-Heinrich-Brücke und Saarbrücken-Gersweiler. Stau an der Baustelle da. Hier brauchen Sie auch 20 Minuten länger. Und wir haben noch ein paar Blitzer. Danke fürs Durchgeben. Hier die neuesten. In Ensheim, in der Flughafenstraße, auf der A8 Mannheim Richtung Saarbrücken. In Höhe Saarbrücken Goldene Brem wird geblitzt. Und in Sulzbach, in der Sulzbachtalstraße.
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0: Mit Semin Sadeghi und bei uns hören Sie immer zuerst, was im Saarland wichtig ist. Und wir haben ja heute schon den ganzen Tag einen Polizeieinsatz in St. Ingbert wegen sogenannter radioaktiver Mineralien. Da gibt es jetzt was Neues, deswegen schalten wir gleich nochmal hin zu unserem Reporter vor Ort.
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0: SR3 hier, sehr die Region am Nachmittag, ja. Das ist schon eine ungewöhnliche Nachricht, muss man einfach sagen. Seit heute Morgen läuft ein großer Polizeieinsatz aufgrund des Verdachts, und ich zitiere jetzt, des unsachgemäßen Umgangs mit radioaktiven Mineralien. Also übersetzt heißt das, da hat offenbar irgendjemand radioaktive Steine gesammelt. Die sehen auch so ein bisschen so aus, haben wir heute Mittag schon von unserem Reporter vor Ort gehört. Die letzten Stunden lief der Einsatz in der Josefthaler Straße in St. Ingbert. Und vor Ort ist immer noch bzw. wieder unser Reporter Florian Rabari-Nejat. Flo, was gibt's da Neues zu berichten?
1: Ja, also der Einsatz hier in der Josefsthaler Straße, der ist beendet. Hier ist jetzt wirklich außer uns niemand mehr, abgesehen von ein paar Anwohnern. Mittlerweile wissen wir auch, dass das die Wohnung des 24-jährigen Verdächtigen war, dieser Aufenthaltsort, der heute untersucht wurde. Und zu den Ergebnissen hat mir Polizeisprecher Falk Hasenberg Folgendes gesagt.
2: Ja, also wir sind mit unseren Einsatzmaßnahmen hier am Gebäude insoweit erstmal fertig für den heutigen Tag. Wir konnten Strahlungswerte feststellen, dementsprechend mussten wir die Wohnung jetzt versiegeln. Sie ist also derzeit nicht bewohnbar, das heißt, sie muss jetzt erstmal gereinigt werden und dann wieder freigemessen, und dann wären wir dort ein Stück weiter.
1: Die Wohnung befindet sich in einem Mehrfamilienhaus. Für die anderen Menschen in den Wohnungen des Hauses besteht aber keine Gefahr. Es geht wirklich nur um diese eine Wohnung.
0: Mhm. Das heißt, der Einsatz ist jetzt erstmal auch dort für heute beendet?
1: Nur hier an der Wohnung, ja, an anderer Stelle geht es aber jetzt weiter. Nochmal Falk Hasenberg.
2: Wir haben aktuell in der Tat noch einen weiteren Einsatzort am Laufen. Das hat sich im Rahmen der Ermittlungen heute Mittag ergeben, dass an einer weiteren Stelle gegebenenfalls noch Gestein gelagert werden kann. Da sind unsere Kräfte vor Ort und kontrollieren das gerade.
1: Was das für ein Ort ist und wo der sich ungefähr befindet, dazu konnte er nichts sagen, weil da unbeteiligte Personen involviert sind und man deren Persönlichkeitsrechte jetzt schützen muss.
0: Und was ist mit dem Verdächtigen? Heute Mittag hast du ja hier in der Sendung erzählt, dass er verhört wurde. Was weiß man da Neues?
1: Also das Verhör ist beendet. Der Mann ist jetzt auch wieder auf freiem Fuß während der Ermittlungen. Er muss natürlich jetzt erstmal gucken, wo er unterkommt, weil die Wohnung ist, wie gesagt, versiegelt. Also da kommt er aktuell nicht rein. Was genau er jetzt gesagt hat in dem Verhör, dazu macht die Polizei bisher keine Angaben. Aber zumindest bei der Kontrolle heute Morgen hat er sich sehr kooperativ gezeigt.
0: Das heißt, man kann aber jetzt noch nicht sagen, woher er diese Mineralien hatte und wieso? Oder weiß das nur die Öffentlichkeit nicht?
1: Das wird jetzt alles ermittelt, und da gilt es jetzt für uns erstmal einfach abzuwarten, bis die Polizei alles ausgewertet hat und weitere Informationen preisgibt. Theoretisch kann man hier im Saarland solche Steine wirklich auch finden, weil wir ja im Bergbauland sind. Aber natürlich kann man die auch illegal beschaffen. Wie es jetzt bei ihm war, da müssen wir einfach abwarten. Falk Hasenberg, der hofft, dass es in den nächsten Tagen schnell Ergebnisse gibt. Wie gesagt, jetzt gilt aber erstmal abwarten.
0: Das war ja ein größerer Einsatz, ging auch den ganzen Tag. Wer war da alles dabei?
1: Ja, hier war alles voll mit Polizei, mit Rettungskräften, die Feuerwehr war da, auch mit ABC-Zug. Ein Messwagen für die Strahlenmessung war da. Also hier war wirklich ordentlich was los. Und gerade so ein ABC-Zug, das sind ja speziell ausgerüstete Einsatzkräfte zum Schutz atomarer, biologischer und chemischer Gefahren, deshalb ABC. Und dass die hier im Saarland wirklich für das A, also atomare Gefahren, unterwegs sind, das ist wirklich sehr, sehr selten der Fall, haben sie uns auch eben selbst nochmal bestätigt.
0: Zum Glück. Aber so einen Einsatz, den führt man ja auch nicht spontan aus. Wie lange war das denn geplant?
1: Ja, wie lange der wirklich genau geplant war, dazu hat die Polizei aus einsatztaktischen Gründen nichts gesagt. Sie hat auf jeden Fall gesagt, es war nicht so, dass es heute Morgen den Hinweis gab und dann wurde direkt hier alles aufgefahren. Aber auch auf meine Frage, ob es jetzt eher mehrere Tage oder mehrere Wochen Vorbereitung waren, wollten sie einfach nicht sagen. Aber sowas braucht auf jeden Fall ein bisschen Planung im Voraus.
0: Na gut, dann müssen wir also einfach noch ein bisschen warten, dann kriegen wir mehr Infos. Vielen Dank. Florian Rabari-Nejat in St. Ingbert. Ist heute schon den ganzen Tag ein Polizeieinsatz wegen des Verdachtes des unsachgemäßen Gebrauchs mit radioaktiven Mineralien. Die Polizei untersucht da gerade einen dritten Ort, haben wir gehört. Und wir hoffen, in den nächsten Tagen neue Ergebnisse zu hören.
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0: 1er Country Music. Don Williams, Some Broken Hearts. Never Mind auf SR3. Nächste Woche Montag geht's los mit der Schwimm-EM, also der Europameisterschaft. Nicht Freistil, sondern also nicht draußen, sondern im Becken. Die findet dieses Jahr in Paris statt. Und weil das ja quasi hier bei uns vor der Haustür ist, bereiten sich 36 deutsche Schwimmerinnen und Schwimmer aktuell am Sportcampus hier in Saarbrücken auf die Europameisterschaft vor und sind zufrieden, wie wir hören.
1: Ich muss sagen, ich finde es eigentlich ganz schön. Also hier kann man alles auf einem Fleck, sage ich mal, machen. Hier haben wir Unterkünfte, da Essen, Trainingsmöglichkeiten. Klar, Magdeburg ist meine Heimat, da ist man eigentlich immer am liebsten, aber es ist auch mal schön, was Neues zu sehen.
0: Ja, auch mal schön in Saarbrücken zu sein, sagt Schwimmer Lukas Mertens. Hat ja erst vor 2 Jahren in Paris Geschichte geschrieben. Für ihn gab es Olympiagold für die 400 Meter Freistil und es war der erste deutsche Olympiasieg im Becken seit über 35 Jahren. Inzwischen ist Mertens auch Weltmeister und Weltrekordhalter über diese 400 Meter. Heißt dann jetzt für die EM?
1: Auf jeden Fall nicht ohne Medaille zurückzukommen. Ich glaube, das habe ich die letzten 5 Jahre nicht geschafft. Deswegen ja, wird es diesmal auch hoffentlich nicht enden. Und ja, einfach vielleicht wieder Richtung persönliche Bestzeiten zu schwimmen. Finals will ich natürlich auch alle sehen, die ich... Ja, wo ich vorgesehen bin, und dann wird es, denke ich, mal ein cooler Wettkampf.
0: Ja, vorgesehen sind neben den 400 Metern Freistil bei Mertens übrigens auch die 200 Meter Rücken bzw. Freistil. Mit letzterem hat er noch eine kleine Rechnung offen, muss man einfach sagen, weil bei Olympia in Paris vor 2 Jahren reichte es für Mertens über die 200 Meter Freistil nur für Platz 5. Deswegen verzichtet er jetzt sogar extra auf die 800 Meter, trotz WM-Bronze, weil er noch mehr, wie er sagt, Körner haben will.
1: Ja, ich denke, der letzte Feinschliff ist jetzt auch so langsam verendet und jetzt geht's bald nach Paris.
0: Ja, also nächste Woche geht's los, genau, mit der Beckenschwimm-EM in Paris. Trainiert wird hier noch in Saarbrücken, weil es so nah ist. Und weil es so nah ist, können Schwimmfans, wenn sie denn wollen, auch einfach ganz fix hinfahren, um zuzuschauen. Ansonsten hören sie natürlich als Wichtige hier bei uns auf SR3. Und das war die Region am Nachmittag mit Simin Sadeghi. Ich freue mich, dass Sie dabei waren. Jetzt gleich um 17 Uhr nach den Nachrichten hören Sie den Kollegen André Werner und der nimmt Sie mit in unseren wohlverdienten SR3 Feierabend. Ich sag bis morgen um 12 in der Region am Mittag.

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11: 17 Uhr. Marokko hat Spanien offenbar vor dem Ansturm von Flüchtlingen auf die Exklave Ceuta gewarnt. Das berichten die spanische Nachrichtenagentur EFE und weitere Medien unter Berufung auf ein Regierungsmitglied in Marokko. Danach sei die Warnung einige Tage vor dem Ansturm erfolgt. Die EU-Innenminister stärkten bei einer Videokonferenz Spanien den Rücken. Einzelheiten von Sarah Lopez.
12: Heute waren sich die Innenminister der EU-Mitgliedsländer einig darin, dass man den Schutz der Außengrenzen gemeinsam verbessern müsse. Etwa durch die Weiterentwicklung von Frühwarnsystemen. Auch die sozialen Medien wolle man besser im Blick behalten. Falschmeldungen in den sozialen Medien sollen ja dazu beigetragen haben, dass Ende vergangener Woche Zehntausende Migranten in die spanische Exklave Ceuta kamen. EU-Migrationskommissar Brunner betonte heute in Brüssel nochmal, dass auch Schmuggler eine wichtige Rolle dabei gespielt haben. Mittlerweile hat sich die Lage in Ceuta wieder beruhigt.
11: Die Bundesregierung bereitet die Grundlagen für einen neuen Zivildienst vor. Eine Sprecherin des Familienministeriums bestätigte, dass bei großen Verbänden und Organisationen die Kapazitäten dafür abgefragt wurden. Dabei hätten fast alle Verbände ihre Bereitschaft erklärt, wieder Plätze anzubieten. Aus ihrer Sicht seien aber weiter viele Fragen offen. Generell befürchten die Verbände eine mögliche Konkurrenz zwischen Zivildienstleistenden und Menschen in freiwilligen Diensten. Nötig sind die Planungen des Bundesfamilienministeriums aufgrund des neuen Wehrdienstgesetzes. Sollten sich nicht genug Freiwillige melden, könnte der Bundestag eine sogenannte Bedarfswehrpflicht beschließen. In St. Ingbert ist seit heute früh ein Großaufgebot der Polizei im Einsatz. Ein 24-Jähriger soll radioaktive Mineralien besitzen. Laut Polizei besteht keine Gefahr für die Bevölkerung. Es handele sich um Mineralien, die in der Natur vorkommen. Am Nachmittag wurde ein stundenlanger Einsatz in der Josefsthaler Straße beendet. Nach SR-Informationen wurden dort in einer Wohnung geringe Strahlungswerte festgestellt. Wie die Polizei mitteilte, wurde die Wohnung aber gesperrt. Weitere Einzelheiten wird das Innenministerium morgen bei einer Pressekonferenz bekannt geben. Noch läuft ein Einsatz an einem weiteren Ort. Dazu gibt es von der Polizei aber keine weiteren Details. In 2 Stunden beendet die Gewerkschaft GDL den aktuellen Saarbahnstreik. Warum der 9. Ausstand nur etwas mehr als einen Tag dauerte, hat die GDL dem SR auf Anfrage nicht gesagt. Die Saarbahn GmbH hat inzwischen bestätigt, dass die Bahnen ab morgen früh wieder zwischen Lebach und Saargemünd fahren sollen. Heute bleibt noch der Ersatzverkehr mit Bussen bestehen. SR-Reporter Laszlo Mura.
13: Der mittlerweile 9. Streik der Lokführer in der Tarifrunde hatte gestern um 11 Uhr begonnen. Warum er diesmal deutlich früher endet als der letzte, wollte die GDL nicht ausführen. Beim letzten Mal hatten die Lokführer Ende Juli 6 Tage lang die Arbeit niedergelegt. Hintergrund ist der laufende Tarifstreit zwischen der Gewerkschaft und der Saarbahn. Die Fronten sind derzeit ziemlich verhärtet. Beide Parteien beschuldigen sich gegenseitig, nicht kompromissbereit zu sein.
11: Die Bauarbeiten an den Bahnhaltepunkten Siersburg und Nied-Alldorf sowie am Bahnhof Hermersdorf können nicht bis zum Ende der Sommerferien abgeschlossen werden. Nach Angaben der Deutschen Bahn wird der Schienenersatzverkehr daher bis einschließlich 23. August verlängert. Zusätzlich soll ein weiterer Schulbus von Siersburg-Ortsmitte bis nach Dillingen eingesetzt werden. Wie die Gemeinde Rehlingen-Siersburg mitteilt, hatte die Deutsche Bahn Ende vergangener Woche noch die fristgerechte Fertigstellung der Bauarbeiten bestätigt. Und das waren die Nachrichten mit Marc Langels. 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
5: Es geht mit Sonnenschein und einigen vereinzelten Wolken in den Abend. Gewitter sind eventuell auch noch möglich, aber meist geht's trocken in den Abend. Heute Nacht bleibt es dann wieder ziemlich mild. Morgen dann nicht mehr ganz so heiß, 28 bis 32 Grad. Aber die Sonne ist immer noch mit dabei. Am Donnerstag und Freitag bleiben wir dann jeweils knapp unter der 30 Grad Marke. Das Wochenende wird dann voraussichtlich schon wieder heißer.
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5: A8, Neunkirchen Richtung Saarbrücken, zwischen Elversberg und dem Dreieck Friedrichsthal, Stau an der Baustelle. Da brauchen Sie ca. 10 Minuten mehr Zeit. A620, Saarlouis Richtung Saarbrücken, zwischen Völklingen und Saarbrücken-Gersweiler, Stau an der Dauerbaustelle. Da brauchen Sie 20 Minuten mehr Zeit. A620 Saarbrücken Richtung Saarlouis zwischen der Mahlstatter Brücke und Saarbrücken-Gersweiler, Stau an der Baustelle, da ca. 10 Minuten. Im Landkreis Merzig-Wadern die L174 ist zwischen Beckingen und dem Abzweig nach Saarfels gesperrt. Und die neuesten Blitzer stehen in Ensheim in der Flughafenstraße, auf der A6 Mannheim Richtung Saarbrücken in Höhe Goldene Bremm und in Sulzbach in der Sulzbachtalstraße. 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
5: Mit André Werner, hallo, einen schönen Dienstagabend wünsche ich. Ja, das waren zwei richtig tolle Konzerte und die Fans waren ja richtig aus dem Häuschen, dass sich unheilig nach so langer Pause mal wieder zurückgemeldet haben. Und dann machen sie auch noch zwei Konzerte im Saarland, präsentiert von uns von SR3. Am 4. und 5. Juni waren sie in der Saarlandhalle in Saarbrücken. Gibt es auch noch einen Nachbericht auf unserer Internetseite, wenn Sie sich da gerne mal reinhören und fühlen möchten. Und von unheilig hören wir auch gleich eine aktuelle Single, Mein Löwe. Davor gibt es einen schönen Oldie von Gilbert O'Sullivan. Und der hat sich gedacht, wie könnte man eigentlich einen Tag nennen, der einfach perfekt läuft? Also schönes Wetter, gute Laune und tolle Dinge passieren. Dann dachte ich, ich nenne das Ding einfach einen O-Wakadu-Wakadu-Day. Klingt auch noch lustig. Hat da auch einen Titel rausgemacht.
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1: 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Unheilig, gerade gehört mit Mein Löwe.
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1: Ja, wir bleiben im Sommer und die Temperaturen waren heute nochmal richtig hoch. Ich bin in der letzten Nacht tatsächlich hochgeschreckt, lieber Joachim Pütz, weil es so gekracht hat. Gewitter über Saarbrücken. Es hat ordentlich runtergemacht, wie wir hier sagen. Haben wir gestern auch drüber geredet. Und es könnte eventuell auch nochmal Gewitter in der kommenden Nacht geben.
3: Ja, stimmt. So gegen Abend könnte es losgehen. Das genaue Timing ist ein bisschen unsicher. Mhm. Und vor allem zu Beginn der Nacht, da müssen wir noch mit lokalen Schauern und Gewittern rechnen und die können auch da wieder kräftig sein wie gestern, aber dann zieht alles ab und dann ist überall trocken, oft klar oder nur noch locker bewölkt und es bleibt extrem warm, tropisch geradezu. 21 in Saarlouis bis 18 Grad in Tholey und morgen scheint erstmal ungestört die Sonne. Nachmittag, da gibt es dann hier und da ein paar Quellwolken, aber es bleibt doch trocken, obwohl wir Regen durchaus noch brauchen könnten. Und mit der Temperatur geht es auch langsam nach unten. Die Hitze findet zum langsamen Ende oder vorübergehend zumindest ein Ende. Da haben wir morgen 28 Grad im Hochwald bis 32 Grad an Saar, Mosel und Blies.
1: Mhm. Können wir noch auf die restlichen Tage schauen?
3: Ja, der Donnerstag auch erst sonnig, ab Mittag ein paar Quellwolken, trocken, 24 bis 28 Grad. Das ist dann doch ein recht angenehmes Temperaturniveau. Die Schwüle ist dann auch weg. Freitag sonnig, ein paar lockere Wolken, auch genauso das gleiche Temperaturniveau, 24 bis 28 Grad. Dann zum Wochenende geht's dann wieder hoch mit der Temperatur. Da werden wir schon am Samstag hier und da die 30 Grad Marke knacken. Sonntag auch bei viel Sonnenschein, ein paar lockeren Wolken bis 33 Grad. Also nach der Hitze ist vor der Hitze, aber jetzt kommen wir erstmal ein bisschen Entspannung, was die Temperatur angeht. Genießen wir es.
1: Das sind doch mal gute Worte zum Schluss. Ich danke dir, Joachim. Wir hören uns morgen wieder.
3: Bis morgen. Tschüss.
1: Der Blick auf Saarlandwetter und Mike Bert jetzt im Radio. The Winds of Change. Ja, passt doch schon wieder.

0: Voilà.
1: 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Die Ereignisse in Ceuta haben in der EU für ziemlich großen Wirbel gesorgt. Zehntausende Menschen waren ja innerhalb kürzester Zeit an die spanische Grenze gekommen. Offenbar auch, weil sich im Internet Falschinformationen verbreitet hatten. Die Grenze sei geöffnet. Heute haben die EU-Innenminister darüber auch beraten, wie Europa auf solche Situationen künftig reagieren kann und möchte. Für SR3 Saarlandwelle hat Thomas Spickhofen diese Konferenz beobachtet. Thomas, was ist denn das Ergebnis dieser Konferenz?
2: Also zu dem Ergebnis dieser Sondersitzung der EU-Innenminister kann man nur eins sagen, da sollte wieder ganz klar mehr Einigkeit demonstriert werden nach dem Hin und Her der vergangenen Tage. In der Schlusserklärung ist nirgendwo mehr die Rede von verstärkten Grenzkontrollen oder sogar dem Rauswurf eines Landes wie Spanien aus dem Schengen-Raum. Da sind auch keine Schuldzuweisungen an Spanien mehr zu finden. Im Gegenteil, Migrationskommissar Magnus Brunner sagte am Ende, es habe eine vollständige Solidarität mit Spanien am Tisch gegeben. Und in der schriftlichen Erklärung heißt es sogar, man würdige die schnellen und effektiven Bemühungen der spanischen Behörden bei der Reaktion auf die Situation in Ceuta.
1: Und welche Konsequenzen sollen jetzt daraus gezogen werden?
2: Am Ende ist man eher selbstkritisch und spricht davon, dass die Kommunikation in Krisensituationen durch rechtzeitige Koordination weiter gestärkt werden und in sich geschlossener sein könnte. EU-Kommissar Brunner findet, Europa sei getestet worden und habe den Test bestanden. Die Kommission spricht jetzt von mehr als 70.000 Menschen, die Grenze überschritten hätten, befeuert von Schleuserbanden und Falschinformationen in verschiedenen Netzwerken, und 75 Menschen seien ums Leben gekommen. Einig war man sich laut Kommission darin, dass man den Außenschutz der Außengrenzen gemeinsam verbessern müsse, etwa durch die Weiterentwicklung von Frühwarnsystemen. Auch die sozialen Medien wolle man besser im Blick behalten, und wer die treibenden Kräfte des Impulses in den sozialen Netzwerken war, das soll jetzt Europol untersuchen.
1: Dankeschön, Thomas Spickhofen.
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3: Jawohl.

0: Stark, Strong von Robbie Williams auf SR3 Saarlandwelle. Es ist genau 5:30.
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0: mit Simin Sadiki.
2: Ceuta Streit zwischen Spanien und Marokko. Ein Vertreter der marokkanischen Regierung teilte mit, man habe Spanien vor dem Ansturm der Flüchtlinge gewarnt. Marokkanische Sicherheitskräfte hätten die vielen Flüchtlinge aber nicht zurückdrängen können. Um 19 Uhr endet der Saarbahnstreik. Die Saarbahn GmbH hat inzwischen bestätigt, dass die Bahnen ab morgen früh wieder zwischen Lebach und Saargemünd fahren sollen. Es war der mittlerweile 9. Streiktag in der Tarifrunde. Bauarbeiten auf der Nitalstrecke verzögern sich. Die Bauarbeiten werden nicht wie geplant bis zum Ende der Sommerferien abgeschlossen. Nach Angaben der Deutschen Bahn wird der Schienenersatzverkehr daher bis einschließlich 23. August verlängert. Und Polizeieinsatz in Josefthaler Straße in St. Ingbert beendet. In der Wohnung eines Verdächtigen wurden Strahlungswerte festgestellt. Es geht um radioaktive Mineralien. Laut Polizei besteht keine Gefahr für die Bevölkerung.
0: Dankeschön, Simin. Ausführliche Nachrichten haben wir wieder um 18 Uhr.
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0: Da gibt es noch viel Sonnenschein. Teilweise können heute Abend aber auch noch Gewitter möglich sein. In der Nacht vor allem auch anfangs noch lokale Schauer oder Gewitter möglich. Die können auch kräftiger ausfallen. Später ist es überall trocken, klar oder nur locker bewölkt. Die Luft ist weiterhin schwül und wir bekommen noch mal eine tropische Nacht. In der Nacht 21 bis 18 Grad, das sind die tiefsten Werte. In Schauernähe und Gewitternähe können noch mal starke Windböen unterwegs sein. Also am besten alles reinstellen, was wegfliegen kann. Morgen scheint dann nochmal die Sonne, ungestört von einem blauen Himmel. Zum Nachmittag gibt es ein paar Quellwolken dazu. Regen ist aber kein Thema. Die höchsten Werte dann nicht mehr so heiß. 28 Grad im Hochwald bis 32 Grad. Das reicht ja immer noch, zum Beispiel in Dillingen.
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0: A8, Neunkirchen Richtung Saarbrücken zwischen Elversberg und dem Dreieck Friedrichsthal. Da gibt es Stau an der Baustelle. Wenn Sie da drin stehen, Sie brauchen ungefähr 10 Minuten mehr Zeit. A620, Saloy Richtung Saarbrücken zwischen Völklingen und Saarbrücken-Gersweiler. Stau an der Dauerbaustelle, da brauchen Sie 15 Minuten mehr. A620, Saarbrücken Richtung Saarlouis zwischen der Mahlstatter Brücke und Saarbrücken-Gersweiler. Stau an der Baustelle, dort 10 Minuten mehr. Und die neuesten Blitzer stehen in Ensheim in der Flughafenstraße, auf der A8 Mannheim Richtung Saarbrücken in Höhe Saarbrücken-Goldene Bremm und in Sulzbach haben wir einen in der Sulzbachtalstraße. Wenn auch Sie einen Blitzer sehen oder eine Gefahrenstelle, dann können Sie uns jederzeit kostenfrei anrufen unter der 0800 700 8000. Vielen Dank.
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0: Mit André Werner, hallo zusammen, gleich hier bei uns. Ein Riesenhit von Juanes, das schwarze Hemd, La Camisa Negra. Und davor ein Titel von zwei, ja, sie werden immer mal wieder auch als Streithähne bezeichnet, aber sie mochten sich im Prinzip doch eigentlich einigermaßen gern. Simon Garfunkel mit I Am A Rock.
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1: Ja, wenn man regionales Essen aus Saarbrücken hört, dann denkt man an, ja klar, Schwenker, Dibbelabbes und dazu vielleicht noch ein Gläschen Cremant, ne? Naheliegend. Aber wir wissen auch, Saarbrücken hat kulinarisch eine ganze Menge mehr zu bieten. Das lässt sich zum Beispiel bei einer kulinarischen Stadtführung von Eat the World entdecken. Unsere Reporterin Alessandra Weiland war im Rahmen der Tour de Kultur bei einer solchen Führung dabei.
2: Wir treffen uns auf dem Vorplatz der Stadtgalerie, wo uns Stadtführerin Gabriele Sauer empfängt. In den nächsten Stunden begleitet sie uns kulinarisch und informativ durch die Stadt. Zunächst geht's entlang der Saar durch die Mainzer Straße, später dann zurück in Richtung St. Johanna Markt. Auch als Saarbrückerin entdecke ich Dinge, die mir vorher nie aufgefallen sind. Streetartwerke mit überraschenden Hintergrundgeschichten, die Villeroy- und Bochfliesen, die sich durch die Häuser der gesamten Mainzer Straße ziehen, oder die filigranen Kunstwerke weit oben an den Jugendstilbauten, an denen ich bisher ahnungslos vorbeigelaufen bin. Am Giebel eines Jugendstilhauses zeigt Gabriele Sauer uns ein besonderes Kunstwerk.
3: Die Wilhelm Busch gelesen haben, kennen es noch. Ja? Also ein Bienenstock. Und dieser Bienenstock, der ist symbolisch und soll unterm Strich nichts anderes heißen als: Sei auch du so fleißig wie die Bienelein, dann kannst du dir das auch leisten.
2: An insgesamt 6 Stops kehren wir in alteingesessenen und neuen Lokalen ein. Von saarländischen Mehlknäpp mit Apfelmus über Onigiri bis zu frisch gebackenen, noch warmen Schokobrötchen probieren wir uns durch. Der Fokus liegt nicht auf Klischees, sondern auf dem, was in Saarbrücken wirklich gegessen wird. Ein authentischer Querschnitt durch die Stadtkultur. Die Mischung aus Kulinarik und Information macht die Führung abwechslungsreich. Die fast 3-stündige Tour vergeht wie im Flug. Der rote Faden der Führung ist die Stadt selbst und die Orte, die wir bei unserem Spaziergang passieren.
3: Und dann haben wir hier was Interessantes. In diesem Gebäude war nämlich ein Lokal drin, das hieß Madame. Und dieses Lokal Madame, das war von 1961 bis 1991 ein Schwulenlokal. Absolut unglaubhaft, weil Schwulenlokale konnte es eigentlich gar nicht geben, weil Homosexualität nach dem Paragraph 175 verboten war.
2: Nach fast 3 Stunden bin ich satt. Im Magen und im Kopf. Als Saarbrückerin kann ich sagen, so habe ich meine Stadt noch nie gesehen. Sowohl visuell als auch kulinarisch. Für meine nächsten Spaziergänge nehme ich mir vor, häufiger nach Fliesen und Jugendstilkunstwerken Ausschau zu halten.
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Milo und You and Me in My Pocket auf SR3 Saarlandwelle. 5:45 ist es gleich hier bei uns, die SR-Info-Rundschau mit Barbara Grech. Und danach geht es um Johann Lafer, der ja inzwischen schon seit 50 Jahren kocht. Und wie er vom steirischen Bauernbub zum Sternekoch wurde, das erzählt er gleich hier in einer Wiederholung aus SR3 aus dem Leben.

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15: Es ist 18 Uhr. Willkommen zur Rundschau mit Barbara Grech und hier ein Themenüberblick. Polizeieinsatz wegen radioaktiver Mineralien in St. Ingbert beendet. Nach der Migrationsflut in Ceuta. Marokko hat vorab gewarnt und die EU-Innenminister haben über die Konsequenzen beraten. Und was, wenn die Wehrpflicht kommt? Kommt dann auch wieder der Zivildienst? Und wir blicken noch auf das Wetter. In der Nacht kann es noch zu lokalen Schauern und Gewittern kommen. Später dann überall trocken und oft klar. Und das bei Tiefstwerten zwischen 21 und 18 Grad. Helle Aufruhr heute in St. Ingbert wegen eines ungewöhnlichen Polizeieinsatzes. Grund war der offenbar unsachgemäße Umgang mit radioaktiven Mineralien. Der Einsatz in der Wohnung eines 24-jährigen Verdächtigen ist mittlerweile beendet. Florian Rachbari Nejad berichtet.
16: Mehrere Stunden war die Josefsthaler Straße rund um den Einsatzort gesperrt. In der untersuchten Wohnung des Verdächtigen wurden dann auch erhöhte Strahlenwerte festgestellt. Die betroffene Wohnung wurde versiegelt, die anderen Parteien des Mehrfamilienhauses sind laut Polizei nicht betroffen. Für sie bestehe keine Gefahr. Mittlerweile untersucht die Polizei einen weiteren Ort, an dem möglicherweise Steine gelagert werden. Um was für einen Ort es sich dabei konkret handelt und wo er sich befindet, kann die Polizei aktuell nicht sagen, da unbeteiligte Dritte involviert sind, deren Persönlichkeitsrechte geschützt werden müssen. Der 24-jährige Verdächtige ist nach einem Verhör mittlerweile wieder auf freiem Fuß. Zu seinen Aussagen machte die Polizei keine Angabe. Er habe sich bisher aber kooperativ gezeigt. Auf den 24-Jährigen wurde die Polizei durch einen Hinweis aufmerksam und hatte daraufhin den heutigen Einsatz vorbereitet. Bei besagten Mineralien handelt es sich um Steine, die so auch in der Natur vorkommen und über eine natürliche Radioaktivität verfügen. Morgen sollen weitere Einzelheiten zum Fall mitgeteilt werden.
15: In einer Stunde endet der 9. Streik bei der Saarbahn. Das hat die Gewerkschaft GDL dem SR bestätigt. Warum der Ausstand diesmal nur etwas mehr als einen Tag dauerte, sagte die GDL nicht. Laut Saarbahn GmbH bleibt es noch den restlichen Tag beim Ersatzverkehr mit Bussen. Das Unternehmen hat inzwischen bestätigt, dass die Saarbahnen ab dem Dienstbeginn morgen früh wieder regulär zwischen Lebach und Saargemünd fahren sollen. Die Bauarbeiten an den Bahnhaltepunkten Siersburg und Nied-Altdorf sowie am Bahnhof Hemmersdorf können nicht bis zum Ende der Sommerferien abgeschlossen werden. Nach Angaben der Deutschen Bahn wird der Schienenersatzverkehr daher bis einschließlich 23. August verlängert. Zusätzlich soll ein weiterer Schulbus von Siersburg Ortsmitte bis nach Dillingen eingesetzt werden. Wie die Gemeinde Rehlingen-Siersburg mitteilt, hatte die Deutsche Bahn Ende vergangener Woche noch die fristgerechte Fertigstellung der Bauarbeiten bestätigt. Wir haben Spanien gewarnt. Spanische Medien melden, dass Regierungsmitglieder in Rabat darauf hingewiesen haben, die spanische Regierung im Vorfeld des Massenansturms auf Ceuta informiert zu haben. Mehr als 80 Menschen kamen dabei ums Leben.
7: Die Warnung sei schon einige Tage vor der tödlichen Tragödie erfolgt. Die hochrangige Quelle erklärte, dass die marokkanischen Sicherheitskräfte die Menge von mehreren 10.000 Menschen am Donnerstag nicht mehr hätten zurückdrängen können. Ein Eingreifen hätte zu Opfern geführt. Marokko beschäftige rund 20.000 Grenzbeamte entlang seiner gesamten Küste und habe vor Ceuta nicht über ausreichend Kapazitäten verfügt. Marokko arbeite aber in Fragen der Migration vertrauensvoll und erfolgreich mit spanischen Stellen zusammen. So habe man in den vergangenen beiden Jahren rund 160.000 irreguläre Grenzübertritte verhindert. Marokko entstünden dadurch Kosten von umgerechnet rund 500 Millionen Euro im Jahr. Europa finanziere davon nur rund 145 Millionen Euro. Stefan Ehlert, ARD-Studio Nordafrika.
15: Die Migrationskrise in Ceuta jedenfalls hat für Panik in der EU gesorgt. Heute haben sich die EU-Innenminister in Brüssel getroffen und darüber beraten, wie man künftig in solchen Fällen besser gerüstet ist.
13: Nach dem virtuellen Treffen der EU-Innenminister soll vor allem eines vermittelt werden: mehr Einigkeit. In einem Schreiben heißt es, man zeige geschlossen Solidarität gegenüber Spanien und man wolle zukünftig auch die Kommunikation in Krisenzeiten stärken. In den vergangenen Tagen hatten mehrere europäische Staats- und Regierungschefs noch die spanische Migrationspolitik in einem gemeinsamen Brief kritisiert. Und Italien etwa hatte vorübergehend das Schengen-Abkommen mit Spanien ausgesetzt. Spanien wiederum hatte einigen EU-Mitgliedstaaten unter anderem vorgeworfen, die Situation politisch auszuschlachten. Heute waren sich die Innenminister der EU-Mitgliedsländer einig darin, dass man den Schutz der Außengrenzen gemeinsam verbessern müsse, etwa durch die Weiterentwicklung von Frühwarnsystemen. Auch die sozialen Medien wolle man besser im Blick behalten. Falschmeldungen in den sozialen Medien sollen ja dazu beigetragen haben, dass Ende vergangener Woche Zehntausende Migranten in die spanische Exklave Ceuta kamen. EU-Migrationskommissar Brunner betonte heute in Brüssel nochmal, dass auch Schmuggler eine wichtige Rolle dabei gespielt haben. Sarah Lopez, Brüssel.
15: Die Zahl der Asylanträge in Deutschland ist im Vergleich zum Vorjahr weiter deutlich zurückgegangen. Laut Bundesinnenministerium stellten im Juli insgesamt 4.311 Menschen einen Erstantrag auf Asyl. Dies waren nahezu halb so viele wie im Vorjahresmonat. Im Juni war nach jahrelangen Verhandlungen die europäische Asylreform in Kraft getreten. Sie zielt darauf ab, dass weniger Asylsuchende in die EU kommen und enthält zahlreiche Verschärfungen. Der Bundestagsinnenausschuss beschäftigt sich mit dem Anschlag auf den Berliner CSD. Bei der Sitzung informiert Bundesinnenminister Dobrindt die Abgeordneten über den Stand der Ermittlungen. Außerdem dürfte es um Konsequenzen aus dem islamistisch motivierten Anschlag gehen, bei dem eine Frau getötet und 31 weitere Menschen verletzt wurden. Der mutmaßliche Attentäter war als Gefährder eingestuft, befand sich aber auf freiem Fuß. Noch ist es nicht so weit, aber angesichts des Ukraine-Kriegs und der Bedrohung durch Russland könnte sie kommen, die Wehrpflicht. Doch wie sieht es dann eigentlich mit den Kriegsdienstverweigerern aus? Gibt es dann wieder eine Option eines Zivildienstes? Die Grundlagen dafür bereitet offenbar das Bundesfamilienministerium vor.
17: Das Ministerium betont, solange es keine Wehrpflicht gibt, braucht es auch keinen Zivildienst. Doch für den Fall der Fälle hat das Bundesfamilienministerium 23 große Sozialverbände abgefragt, darunter Caritas, Diakonie und den Paritätischen Wohlfahrtsverband. Das Ergebnis? Die meisten von ihnen haben schon vor 2011 Zivildienstleistende untergebracht. Und fast alle Verbände sagen, sie wären grundsätzlich bereit, wieder Plätze anzubieten. Für die Verbände sind aber viele Fragen offen. Wie am Ende ein möglicher Zivildienst aussehen könnte, hänge auch davon ab, wie eine Wehrpflicht aussehen würde. Generell befürchten sie aber eine mögliche Konkurrenz zwischen Zivildienstleistenden und Menschen in Freiwilligendiensten. Von der Caritas heißt es, es dürfe keine Dreiklassengesellschaft geben, also Wehr- und Zivildienst gut bezahlt, Freiwillige im Bundesfreiwilligendienst oder im Freiwilligen Sozialen Jahr dagegen schlecht bezahlt. Nötig sind die Planungen des Bundesfamilienministeriums aufgrund des neuen Wehrdienstgesetzes. Es gilt seit Januar und setzt auf Freiwillige bei der Bundeswehr. Sollten sich nicht genug Freiwillige melden, könnte der Bundestag jedoch eine sogenannte Bedarfswehrpflicht beschließen. Aus Berlin, Sarah Beham.
15: Das Bundeskartellamt ermittelt weiter wegen der stark gestiegenen Spritpreise gegen sämtliche Raffineriebetreiber in Deutschland. Die Behörde hatte dazu Anfang April Auskunft von den Unternehmen verlangt. Präsident Mundt erklärte, die ersten Antworten seien eingegangen. Geprüft wird, welche Kosten den Unternehmen tatsächlich entstanden sind und ob die verlangten Preise gerechtfertigt sind. Unterdessen hat der britische Mineralölkonzern BP seinen Quartalsgewinn mehr als verdoppelt. Das Unternehmen verdiente nach eigenen Angaben von April bis Juni 3,9 Milliarden Dollar. Auch der saudische Staatskonzern Aramco steigerte seinen Gewinn im zweiten Quartal auf 32 Milliarden Euro. Der Gewinn bei der Lufthansa ist deutlich eingebrochen. Ursache nach Angaben des Unternehmens die durch den Krieg im Iran gestiegenen Kerosinpreise und eine Streikwoche im April. Im zweiten Quartal ist der Gewinn im Vergleich zum Vorjahreszeitraum um fast 56% auf 383 Millionen Euro gesunken. Die Bio-Bäckerei Sander aus Saarbrücken ist insolvent. Ende Juli wurde laut Insolvenzverwalter das Verfahren eröffnet. Für die rund 20 Mitarbeiter soll es aber weitergehen. Mehr Informationen von Laszlo Mura.
18: Nach Angaben des Insolvenzverwalters ist ein Großkunde aus Luxemburg weggebrochen und mit ihm rund 50% des Umsatzes. Das habe der Eigentümer der Bäckerei Sander nicht ausgleichen können. Es sei aber bereits eine Bäckerei gefunden, die den Betrieb übernehmen wolle, die Bäckerei Benz Chabel aus Überherrn. Demnach sollen beide Filialen und die zwei Verkaufsautos der Bäckerei Sander normal fortgeführt werden. Mitte September wird laut Insolvenzverwalter die Gläubigerversammlung stattfinden. Dort werde dann endgültig entschieden, ob es zu der Übertragung komme.
15: Die Schuhmarke-Filiale in Saarbrücken schließt am kommenden Samstag. Das hat die Geschäftsführung der Schuhhandelskette in Hauenstein bestätigt. Hintergrund sind demnach die hohen Mietkosten für die Filiale sowie die geringe Kundenfrequenz. Die Geschäftsführung äußerte sich außerdem kritisch über die schlechte Sichtbarkeit der Filiale in der Bahnhofstraße und die Zusammenarbeit mit der Stadt Saarbrücken. Den Beschäftigten der Filiale seien Jobs in der Schuhmarke-Filialen in Neuenkirchen, Buß und Saarlouis angeboten worden. Weitere Filialen sollen nicht geschlossen werden. Und das war die Rundschau. Es ist jetzt 18.10 Uhr und André Werner macht weiter mit dem Feierabend.
19: Dankeschön, Barbara.
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19: Ja, ist schon wieder so spät, da ist schon wieder der Feierabend angesagt. 17:50 ist es und das Wetter, das ist noch schön. Es ist sonnig, es gibt ein paar vereinzelte Wolken. In der kommenden Nacht, da sind tatsächlich auch hier und da Schauer und Gewitter mit Unwettergefahr möglich. Es ist schwülwarm, die tiefsten Werte reichen von 21 bis 18 Grad. Da, wo es schauert und gewittert, sind auch starke Windböen möglich. Morgen scheint dann erst einmal die Sonne von einem meist blauen Himmel. Zum Nachmittag gibt es dann ein paar Quellwolken, Regen ist aber kein Thema. Die höchsten Werte morgen 28 Grad im Hochwald, zum Beispiel in Freisen, 32 Grad gibt es an Saar, Mosel und Blies. Am Donnerstag dann erst sonnig, später ein paar Quellwolken, aber trocken, 24 bis 28 Grad dann.
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19: Vorsicht auf der A623 Friedrichsthal Richtung Saarbrücken zwischen Sulzbach und Dudweiler. Da gibt es Gefahr durch eine Plane auf der Fahrbahn. Ich wiederhole, zwischen Sulzbach und Dudweiler auf der A623 Gefahr durch eine Plane auf der Fahrbahn. A8 Neunkirchen Richtung Saarbrücken zwischen Elversberg und dem Dreieck Friedrichsthal Stau an der Baustelle. Da brauchen Sie 10 Minuten mehr Zeit. Die neuesten Blitzer stehen in Ensheim in der Flughafenstraße, auf der A6 Mannheim Richtung Saarbrücken in Höhe Saarbrücken-Goldene Brem und in Sulzbach in der Sulzbach-Talstraße. 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
19: Ja, ich denke, Johann Lafer braucht man nicht wirklich vorzustellen. Er ist einer der bekanntesten Fernsehköche Deutschlands. Vor einiger Zeit war er zu Gast bei Uwe Jäger in SR3 aus dem Leben. Und die beiden haben über seinen Weg vom, ja, ich sag mal, Bauernbub zum Spitzenkoch geplaudert. Und heute wiederholen wir die Ausgabe von SR3 aus dem Leben. Mein Name ist André Werner. Hallo und schön, dass Sie dabei sind.
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0: Hallo und herzlich willkommen bei SR3 aus dem Leben. Vor einiger Zeit war Johann Lafer dienstagabends mein Gast. Er hat sich 2 Sterne erkocht, über 100 Kochbücher geschrieben und stand in zahlreichen Kochshows vor der Kamera. Wir haben uns damals über seinen Weg zu einem der besten und bekanntesten Köche Deutschlands unterhalten. Heute können Sie das Gespräch noch einmal hier bei uns hören. Hallo Herr Lafer, schön, dass Sie da sind.
1: Hallo Herr Jäger, ich freue mich auch, dass ich da sein darf. Dankeschön.
0: Sie sind 1957 geboren, mit 2 Schwestern auf einem Bauernhof in der Steiermark groß geworden. Sie haben mal gesagt, das war mein größtes Glück. Warum?
1: Das konnte ich damals nicht sagen. Also das kann ich erst heute sagen, weil es war im Verhältnis zu der heutigen Zeit relativ unbeschwert. Also ich hatte wahnsinnige, sagen wir mal, Erlebnisse, und das hat mich auch natürlich nachhaltig geprägt, wenn es darum ging, dass man ja mitbekommen hat, aus was das Leben besteht, nämlich aus der Natur. Weil die Natur ist die Basis unseres Seins, denn ohne das ist ja ein Leben auf dieser Erde nicht möglich, und natürlich das, was dazugehört. So, und jetzt nenne ich jetzt gerne mal ein Beispiel. Heute geht man in einen Supermarkt und kauft sich einen Beutel Sauerkraut und denkt man, naja, 45 Cent Sauerkraut, gut, ist Sauerkraut, ja. Mhm. Man weiß, dass Sauerkraut gesund ist und so weiter und so fort. Ich hatte natürlich dann manchmal fast unter Zwang die Aufgabe, meiner Mutter zu helfen, die Schalbtruhe zu fahren, eine Schubkarre zu fahren mit den Krautköpfen, die dann mit so einem alten Holzhobel geschabt wurden. Der Hobel wurde, glaube ich, dann einmal im Jahr benutzt. Der musste erst mal geputzt werden, weil die Klinge rostig war. So, und dann haben wir so einen Bottich gehabt, dann mussten wir unsere Füße waschen und sind dann in so einem Bottich rumgelaufen. Muss man mal vorstellen, wenn das heute jemand erzählt, denkt jeder, wie gibt es das überhaupt, sowas? Ja, und dann hat meine Mutter immer gehobelt, hat das reingeschmissen und Salz und Wacholder und Laubblätter rein. Und dann haben wir das festgetreten. So, da kam so eine Holzscheibe drauf und so Steine, damit es schön eingesalzen war. Und dann fängt es ja an zu gären. Heute würde man in der neuen deutschen Sprache fermentieren sagen, in der gehobenen Gastronomie. Man hat was fermentiert. So. Und dann, jetzt kommt's. Das ist erstmal Arbeit. Bedeutet nichts außer Arbeit. Aber jetzt kommt's. Dann gibt's irgendwann ein Stück geselchtes, gekochtes und Sauerkraut. Und dann entsteht in dir etwas, was man überhaupt nicht nachvollziehen kann, wenn man das nicht erlebt hat. Nämlich, du fühlst fast jedes einzelne Fädchen von dem Krautkopf, weil du von Anfang an dabei warst. Mhm. Zum Teil auch unter Zwang, weil du keinen Bock hattest, das zu machen. Und das hat mich so geprägt. Also auch zum Beispiel Kirschen, was? Da musstest du Kirschen pflücken mit Stiel, dann kam in so ein Wegglas rein, da kam so eine Zucker drauf und Wasser drauf, und dann gab es halt irgendwann mal, gab es so einen Schmarrn, Kaiserschmarrn, und dann wurde dieses, bei uns hat es geheißen, eingereckste Glas, also eingereckste Kirschen, wurde dann dieses Glas aufgemacht, dann haben wir so diese Kirschen gegessen. Ich meine, das musst du dir mal vorstellen. Heute würden die Leute sagen, was, so eine Kirsche da, das Glas kostet 2,20 €. Was ist denn das, verstehst du? Das war eine so große Wertschätzung von den Lebensmitteln, Mittel zum Leben. Und ich glaube, auch das war das, warum ich Koch gelernt habe, weil es mich fasziniert hat,
0: auch der Geschmack,
1: unter welchen Voraussetzungen man heute sein Leben kulinarisch gestalten kann. Wenn unsere Oma die Kartoffel gedämpft hat für die Schweine, das war so ein großer Topf mit so einem Deckel, der so einen Wulst hatte. Die Leute werden jetzt alle denken, was erzählt er da, aber es ist wirklich so. Und

0: Da wurde der Deckel also aufgemacht beim Dämpfen. Das ganze Haus roch nach Kartoffeln. Wirklich, ohne Witz. Weil sie nur gedämpft waren. Ich meine, heute kochen die Leute ihre Kartoffeln in Wasser. Da riechst du gar nichts, außer dass es vielleicht warm wird vom Wasserdampf. Und daran sieht man, dass man damals versucht hat, auf der primitivsten Art und Weise, ich sage es unter Anführungszeichen, aus etwas Einfachem was Gutes zu machen. Und natürlich darf man eins nicht vergessen, mit zunehmendem Alter und zunehmenden Aufgaben wächst ja auch die Verantwortung und der Druck. Mhm. Und deswegen sage ich immer das, was Peter Rosegger gesagt hat und der Heimatdichter aus der Steiermark, der hat ja auch mal gesagt, wie glücklich war ich als Kind, als ich noch arm war. Und da ist wirklich was dran, weil eben viele Dinge nicht so extrem sich entwickelt hatten bis dato, wie sie heute sind.
1: Und warum Johann Lafer Koch geworden ist, das verrät uns gleich hier bei SR3 aus dem Leben.

0: pur und große Gefühle auf SR3 Saarlandwelle. Ich lieb dich. Es ist in wenigen Sekunden 18.30 Uhr.
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0: Mit Daniel Magar.
2: Strahleneinsatz in St. Ingbert läuft immer noch. Nach der Durchsuchung einer Wohnung in der Josefsthaler Straße sucht die Polizei mittlerweile an einem weiteren Ort nach radioaktiven Mineralien. Ein 24-jähriger Verdächtiger ist inzwischen wieder auf freiem Fuß. Streik bei der Saarbahn geht zu Ende. In rund einer halben Stunde wollen die Saarbahnfahrer wieder arbeiten. Das Unternehmen hat bereits angekündigt, heute Abend noch Busse einzusetzen. Ab morgen früh sollen dann wieder die Bahnen zwischen Lebach und Saargemünd fahren. Konsequenzen aus Ceuta-Krise. Die EU-Innenminister haben sich darauf verständigt, die Außengrenzen der Union zu stärken und gegen Schleuser vorzugehen. Ein Thema war auch die Rolle der sozialen Medien. Die Flüchtlinge seien offenbar durch Falschinformationen im Internet zur Flucht aus Marokko getrieben worden. Und Stahlverband Saar fordert Aufhebung des Lkw-Fahrverbots an Wochenenden. Grund dafür sind die sinkenden Wasserstände. Frachtschiffe könnten nicht mehr voll beladen werden. Vor der Niedrigwasserkonferenz der Verkehrsminister übermorgen forderte der Stahlverband Sofortmaßnahmen.
0: Dankeschön, Daniel. Ausführliche Nachrichten haben wir wieder um 19 Uhr.
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0: Im Moment ist es in großen Teilen noch ziemlich sonnig. In der kommenden Nacht sind anfangs noch lokale Schauer und Gewitter möglich. Die können auch noch mal kräftiger ausfallen. Später ist es dann wieder überall trocken und auch klar. Es gibt noch mal eine tropische Nacht. Die tiefsten Werte liegen zwischen 21 und 18 Grad. Morgen gibt es dann noch mal viel Sonnenschein vom blauen Himmel, später eventuell ein paar Quellwolken. Aber Regen ist kein Thema und es ist nicht mehr ganz so heiß. Es gibt 28 Grad im Hochwald bis 32 Grad an Saar, Mosel und Blies.
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0: Wir haben aktuell keine Staus, auch keine Gefahrenmeldungen, aber es wird geblitzt. Und die neuesten Blitzer stehen in Ensheim in der Flughafenstraße, auf der A6 Mannheim Richtung Saarbrücken, in Höhe Saarbrücken-Goldene Bremm und in Sulzbach in der Sulzbach-Talstraße. 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
0: Wie Johann Lafer zu einem der bekanntesten Köche Deutschlands wurde, darüber hat sich Uwe Jäger vor einiger Zeit mit ihm hier bei SR3 aus dem Leben unterhalten. Und heute Abend können Sie das Gespräch der beiden noch einmal bei uns hören. Mein Name ist André Werner. Hallo.
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0: Hier ist SR3 aus dem Leben, heute mit einer unserer Lieblingsfolgen mit dem Sterne- und Fernsehkoch Johann Lafer. Essen hat also bei Ihnen durchaus eine Rolle gespielt in Ihrer Kindheit, in Ihrer Familie auf dem Bauernhof in der Steiermark. Der Geruch und ja die Beziehung zu den Lebensmitteln, haben Sie uns verraten, hat Sie auch ein Stück weit zum Koch gemacht. Trotz alledem gab es ein Schlüsselerlebnis, dass Sie gesagt haben, ich will Koch werden?
1: Ja, das gab es. Also ich wäre zunächst mal sehr gerne, weil ich die Gemeinschaft gut fand, gerne ins Priesterseminar gegangen.
0: Wirklich?
1: Ja, wirklich. Das war, also ich muss sagen, das hat mir sehr gut gefallen. Viele werden heute sagen, was will der da? Aber es war damals wirklich für mich in der gesellschaftlichen Nähe, auf dem Dorf war das etwas ganz Wunderbares. Das konnten sich meine Eltern nicht leisten. Dann gab es eine zweite Motivation, etwas mit Garten zu machen, denn mein Onkel, den ich erst viele, viele Jahre später kennenlernen durfte, ist nach Tasmanien ausgewandert und hat dort bei einem botanischen Garten in Hobart wesentlich mitgearbeitet. Das ist ein wunderbares Objekt, wo er auch maßgeblich beteiligt war. Ich habe gemerkt, mich interessiert das sehr, Pflanzen, alles muss grün sein und gut wachsen und auch ernten. Aber irgendwie dann kam so das Schlüsselerlebnis, dass immer wieder meine Freunde, meine Eltern gesagt haben, ja, was willst du jetzt eigentlich, weißt du schon was? Und dann hat mein Vater gesagt, komm, lass uns doch mal, gehen wir uns mal vorstellen, du bist ja so wirklich verliebt in Essen, in Trinken, also Trinken jetzt unter Anführungszeichen natürlich jetzt nicht, was man unter Trinken versteht, sondern hauptsächlich Essen mit Genuss, alles
0: Genuss.
1: Verbunden. Und ja, und dann bin ich mit ihm nach Graz gefahren, in die Stadt, zu Gösserbräu. Und da habe ich, glaube ich, meinen ersten großen Fehler gemacht, unbewusst. Gösserbier ist ja so in Österreich damals das schlechte Produkt gewesen, war schlechthin, was jeder haben wollte. Und ich habe zu meinem Vater, ich war damals so 17, habe ich gesagt, komm, kann ich nicht mal so ein kleines Krügel Bier probieren? Und dann bestellt er für uns da zwei Krügel Bier. Und dann kommt also die Lehrchefin, die Frau Wagner, sieht mich da sitzen und sagt nicht guten Tag, sondern sagt, was soll aus dem Burm jetzt werden, wenn der jetzt schon Bier säuft? Kannst du dir vorstellen, für mich damals ein ganz denkbar schlechter Einstieg. Sie hat mich dann aber trotzdem irgendwie genommen, weil es wahrscheinlich bei ihr so war, dass das Gespräch in Ordnung war.
0: Sie haben da die Lehre dann gemacht.
1: Ja. Die Lehre habe ich dort gemacht in Graz. Und das Zweite war dann 3 Wochen, nachdem ich angefangen hatte, habe ich dann mit der Aufschnittmaschine meinen Finger in der Mitte durchgeschnitten, weil ich versucht habe, den Käse durchzuschieben. Also wie blöd muss man sein? Aber daran sieht man, dass es relativ schlecht angefangen hat. Ich wollte auch nach 1,5 Jahren aufhören, weil mir das keinen Spaß gemacht hat, weil ich natürlich von zu Hause gewohnt war, so ein paar Kekse da zu backen mit der Mutter und dann plötzlich kommen da mittags 150 Gäste.
0: Das
1: ist ja dann, das ist ja kein Spaß mehr, sondern das ist dann richtig abliefern. Aber meine Eltern haben dann gesagt, ich hieß ja Hansi, das hast du damals gewollt, das machst du zu Ende, was du danach machst, ist uns egal, aber das machst du zu Ende. Und dann hat es so gegeben, dass eine ältere Dame, die Mehlspeisen gemacht hat in der Patisserie, auf Neudeutsch, mich an die Hand genommen hat. Und das war dann mein großes Glück. Deswegen habe ich die ersten Jahre meiner Karriere auch nur Süßspeisen gemacht. Hatte damit viel Erfolg, weil ich das wirklich von der Pike auf in meiner Ausbildung gelernt habe.
0: Sie sind ja dann später auch bester deutscher Patissier geworden und haben waren Chefpatissier auch.
1: Fast überall.
0: Also fast überall.
1: Witzigmann in den Schweizer Stuben war für mich damals. Und natürlich muss man auch sagen, was die wenigsten wissen. Viele werden sich noch erinnern an die Desserts von früher, Pfirsich Melba, Bananensplit, Coup Danmark, dieses mit der Schokoladensauce und Birne. Und ich war derjenige, der schon 1980 angefangen hat, die Desserts auf Teller anzurichten. Das kannte bis dato überhaupt keiner. Es war gewohnt, eine Schale, ein Glas. Und dann haben wir angefangen, diese Tellermalerei zu machen. Also mit Vanillesoße, Schokoladensoße, in der Mitte was Spezielles reingemacht. Das hat mir dann sehr viel Ruhm und Ehre eingebracht. Und ich bin sehr froh, dass ich eben den Grundstock damals in der Steiermark, wie gesagt, bei dieser Weltspeisenküche lernen durfte.
0: Wir unterhalten uns gleich weiter hier bei SR3 aus dem Leben mit Johann Lafer.

0: Dienstagabend. Sie hören heute noch einmal unsere SR3 aus dem Leben-Ausgabe mit dem bekannten Koch Johann Lafer. Sie sind dann von Österreich aus nach Berlin gegangen, in den Schweizer Hof, haben später auch in Hamburg und in Paris als Koch gearbeitet. Und aus der Anfangszeit, wenn das richtig ist, Herr Lafer, stammt auch Ihr Schnurrbart.
1: Aber der hat nichts mit Kochen zu tun.
0: Mit Zahnpasta.
1: Ich habe ja kein Geld. Ich hatte kein Geld. Meine Eltern, meine Mutter, und das muss man auch mal sagen, ich bin ja so glücklich und dankbar auch, dass es eben auch so war, wie es war. Die hat mir damals 500 Schilling, also 80 D-Mark mitgegeben und dachte natürlich, das ist so viel wie eine halbe Million in Berlin. Also keine Ahnung von den Auswüchsen so einer Stadt und was das kostet. Und demzufolge konnte ich mir nichts leisten außer Burger King. Ich ging also immer an Kurfürstendamm, ich war einer der Ersten, ich war Stammgast dort.
0: Hätte man auch nicht gedacht.
1: Ja, pass auf, war Stammgast. So, und dann ging ich natürlich immer nach Hause, weil das Hotel und meine Wohnung nicht so weit, die Personalwohnung nicht so weit weg war. Und eines Abends gehe ich raus und sagt so eine Frau zu mir, ach, darf ich mich vorstellen, ich bin von einer Agentur, wir haben den Auftrag, Models für Zahnpasta-Werbung zu suchen und wir finden das, so wie sie aussehen, eigentlich perfekt. Können wir über Sie eine Setcard machen? Also denkst du, Setcard, weißt du, kommst als Bauernbub von der Steiermark und da sagen sie dir Setcard, da denkst du an alles Mögliche nicht nur an das, was da rauskommen soll. Also bin ich dann in die Agentur, habe mich erstmal erkundigt, dann wurden Fotos gemacht und dann irgendwann, da gab es ja kein Handy, nix, schreit der Küchenchef in der Küche da im Schweizerhof, Lafer, da ist eine Agentur am Telefon. Ja, sage ich, komme. Und dann sagen die zu mir, ja, alles wunderbar, Sie sind unter den letzten dreien, aber die Firma, für die wir den Auftrag haben, wünscht sich, dass, damit der Kontrast zwischen Zähne und Zahnpasta größer ist, dass Sie sich ein Schnurrbart wachsen lassen. So, dann denkst du, ach, was für ein Scheiß Schnurrbart, was macht man? Da geht man mal in die Apotheke oder zum Friseur und überlegt, was kann ich da alles draufschmieren, damit möglichst schnell dieser Scheiß Schnurrbart da wächst. Das habe ich dann auch natürlich versucht. So. Und natürlich habe ich da schon die ersten Dollarzeichen gesehen. Klar, Fernsehwerbung, Zahnpasta, Fernsehen war ja klar, dass es dazu auch vielleicht ein paar D-Mark gibt, war mir auch klar. So, ich habe mich da so wirklich zusammengerissen, habe immer alle möglichen Mittel da drauf gerieben und irgendwann kam der auch, war sehr stolz und dann habe ich nichts mehr gehört. Dann denke ich mir, das kann doch nicht wahr sein. Und dann habe ich angerufen und habe gesagt, ja, Herr Lafer, sorry, wir haben es vergessen, vielen, vielen Dank.
0: Oh, aber Mensch.
1: Der Film ist schon abgedreht, also das hat uns zu lange gedauert mit dem Schnurrbart. Seitdem habe ich den Schnurrbart, der hat also mit nichts anderem zu tun, außer mit dieser Werbeanfrage.
0: Schöne Geschichte. Und er ist über die Jahre ja zu Ihrem Magenzeichen gekommen. Nehmen Sie den ab und zu mal ab im Urlaub oder so?
1: Nee. Also da habe ich schon viel Geld geboten bekommen. Aber ich muss sagen, warum? Ich meine, solange einigermaßen ansehnlich, also dass man anschauen kann. Und es ist ja auch so, schauen Sie mal, das ist heute in der Öffentlichkeit ja auch ein bisschen wichtig, einen gewissen USP zu haben. Ich meine, wir sind mittlerweile 25, 30 Fernsehköche, Zeiten haben sich verändert, die Vielfalt hat sich verändert, die Sendervielfalt hat sich verändert. Und so ein bisschen eine gewisse Eigenständigkeit zu haben, die man kennt, wo man auch jemanden verbindet, sollte man einfach nicht aufgeben. Das ist das, was zu mir passt oder zu mir gehört, so wie meine Kochschürze. Und deswegen bleibt es dabei.
0: Und ja, den Schnurrbart verbinden eben auch viele mit Ihnen. Wir unterhalten uns gleich weiter mit Johann Lafer hier bei SR3 aus dem Leben.

0: SR3 Saarlandwelle mit einer Warnmeldung für den Landkreis St. Wendel. Achtung, zwischen Nohfelden, Türkismühle und Türkismühle, da gibt es Gefahr durch ein liegen gebliebenes Fahrzeug. Ich wiederhole, im Landkreis St. Wendel zwischen Nohfelden, Türkismühle und Türkismühle. Gefahr durch ein liegen gebliebenes Fahrzeug.
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1: Was steckt hinter dem Großeinsatz der Polizei in St. Ingbert? Von radioaktivem Material ist die Rede. Wir schalten in dieser Woche jeden Tag live, sind heute im Bundeslager der Malteser in Lebach und wollen unter anderem mal nachschauen, wie die in ihren Zelten die letzte Nacht überstanden haben. Und Smartphone und Internet für Senioren. Dranbleiben auch im Alter, sonst wird man möglicherweise abgehängt.
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11: 19 Uhr. Nach dem mutmaßlich islamistisch motivierten CSD-Anschlag in Berlin sehen die Grünen bei der Aufklärung noch viele offene Fragen. Der Grünen-Innenexperte Emmerich sagte der Nachrichtenagentur AFP, man erwarte zügig alle Fakten, damit das Parlament die Hintergründe des Anschlags umfassend aufklären könne. Der Bundestagsinnenausschuss hatte sich am Nachmittag in einer Sondersitzung mit möglichen Konsequenzen aus dem Vorfall befasst. Ein 21-Jähriger hatte am Rande der Demonstration zum Christopher Street Day zunächst einen Lieferwagen in eine Menschenmenge gesteuert und anschließend weitere Opfer mit einer Stichwaffe attackiert. Eine Frau aus Polen wurde getötet und 31 weitere Menschen wurden verletzt. In diesen Minuten beendet die Gewerkschaft GDL den aktuellen Saarbahnstreik. Die Saarbahn GmbH hat inzwischen bestätigt, dass die Bahnen ab morgen früh wieder zwischen Lebach und Saargemünd fahren sollen. Heute bleibt noch der Ersatzverkehr mit Bussen bestehen. SR-Reporter Laszlo Mura.
12: Der mittlerweile 9. Streik der Lokführer in der Tarifrunde hatte gestern um 11 Uhr begonnen. Warum er diesmal deutlich früher endet als der letzte, wollte die GDL nicht ausführen. Beim letzten Mal hatten die Lokführer Ende Juli 6 Tage lang die Arbeit niedergelegt. Hintergrund ist der laufende Tarifstreit zwischen der Gewerkschaft und der Saarbahn. Die Fronten sind derzeit ziemlich verhärtet. Beide Parteien beschuldigen sich gegenseitig, nicht kompromissbereit zu sein.
11: In St. Ingbert wird ein 24-Jähriger des unsachgemäßen Umgangs mit radioaktiven Mineralien verdächtigt. Die Polizei durchsuchte ab dem Morgen über mehrere Stunden die Wohnung des Verdächtigen in der Josefsthaler Straße. Dabei wurden erhöhte Strahlenwerte festgestellt. Für die anderen Bewohner des Mehrfamilienhauses besteht den Angaben zufolge keine Gefahr. Laut Polizei handelt es sich um Steine, die über eine natürliche Radioaktivität verfügen. Der Verdächtige ist mittlerweile wieder auf freiem Fuß. Weitere Einzelheiten will das saarländische Innenministerium morgen auf einer Pressekonferenz bekannt geben. Nach den katastrophalen Waldbränden an der französischen Atlantikküste wirbt die Region um eine schnelle Rückkehr der Touristen. Nationale und regionale Tourismusverbände betonten, die Wasser- und Luftqualität sei wieder in Ordnung, Strände, Campingplätze und Quartiere wieder geöffnet. Nur der Zugang zu den konkret von den Bränden betroffenen Gebieten bleibe untersagt, auch wegen der Gefahr umstürzender Bäume. In anderen Regionen Frankreichs war die Feuerwehr weiter mit der Bekämpfung von Bränden beschäftigt. Nach Angaben von Innenminister Nunes wurde dieses Jahr bislang 402 Menschen festgenommen, die entweder vorsätzlich oder fahrlässig Brände gelegt haben. Die Schweizerin Marlen Reusser hat die vierte Etappe der Tour de France der Frauen gewonnen. Reusser hatte nach dem heutigen Einzelzeitfahren über 21 Kilometer sogar doppelten Grund zur Freude. Warum, weiß SR-Reporter Mathieu Genet schön.
13: Sie gewinnt nicht nur dieses Zeitfahren in Dijon, sondern sie wird ab heute Abend auch noch im gelben Trikot in diese letzten 5 Etappen der Tour de France der Frauen gehen. Mit rund 14 Sekunden Vorsprung im Gesamtklassement vor der zweiten Demi Wollering und dann fast schon eine Minute auf die restliche Konkurrenz. Zweite wird die Niederländerin Lieke Nooyen, ja, und die Deutsche Antonia Niedermayer hat den Sprung auf Platz 1 in der Nachwuchswertung knapp verpasst, bleibt weiterhin hinter der Spanierin Paula Blasi.
11: Morgen geht es für die Fahrerinnen über 140 Kilometer von Mâcon nach Belleville-en-Beaujolais. Bei der Etappe stehen 8 Bergwertungen an. Das waren die Nachrichten mit René Jacqueline Möhler. 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
14: In der kommenden Nacht sind anfangs noch lokale Schauer und Gewitter möglich. Die können auch noch mal kräftiger ausfallen. Später ist es überall trocken, oft klar oder nur locker bewölkt. Die Luft ist in der kommenden Nacht weiter schwülwarm. 21 bis 18 Grad gibt es als tiefste Werte. Vor allem in Schauer- und Gewitternähe sind starke Windböen möglich. Morgen gibt es dann erst einmal Sonnenschein von einem meist ungestört blauen Himmel. Am Nachmittag kommen ein paar Quellwolken dazu, aber Regen gibt es nicht. Die höchsten Werte reichen dann zwischen 28 und 32 Grad. Am Donnerstag gibt es ebenfalls sonniges Wetter mit ein paar Wolken, dann 24 bis 28 Grad.
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14: Vorsicht auf der A1 Saarbrücken Richtung Trier zwischen Riegelsberg und Holz, Gefahr durch Gegenstände auf der Fahrbahn. Dann noch aufpassen im Landkreis St. Wendel zwischen Nohfelden-Türkismühle und Türkismühle, Gefahr durch ein liegen gebliebenes Fahrzeug. Die neuesten Blitzer stehen in Ensheim in der Flughafenstraße, auf der A6 Mannheim Richtung Saarbrücken in Höhe Saarbrücken-Goldene Brem und in Sulzbach steht ein Blitzer in der Sulzbachtalstraße. Unter der 0800 700 8000 können Sie uns auch jederzeit Blitzer, Gefahren stellen oder Staus melden. Vielen Dank.
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14: Vier Jahre ist Johann Lafer mit dem ehemaligen Außenminister Klaus Kinkel um die Welt gereist, hat Präsidenten und jede Menge Politiker bekocht. Was er dabei erlebt hat, das hat er vor einiger Zeit Uwe Jäger in unserer Talksendung SR3 aus dem Leben erzählt. Heute Abend können Sie dieses Gespräch noch einmal bei uns nachhören. Mein Name ist André Werner. Hallo.
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0: Sie hören bei SR3 aus dem Leben noch einmal eine meiner Lieblingsfolgen mit dem Sterne- und Fernsehkoch Johann Lafer. Später haben Sie dann relativ schnell auch ein Restaurant als Chefkoch übernommen, das schon einen Stern hatte. Das Restaurant Ihrer Frau.
1: Genau, in Gundenthal.
0: Und was immer Ihr Ziel, einen Stern selbst zu erkochen oder ein Restaurant mit Stern zu führen?
1: Ich meine, natürlich ist es ja so, wenn man nur in solchen Häusern davor, witzig, man Schweizer Stuben, 3 Sterne, 2 Sterne, 1 Stern, in Paris 2 Sterne. Wenn man da gearbeitet hat, ist es natürlich so, wie man sammelt Erfahrung in einem besonderen Bereich. Und diesen besonderen Bereich, das ist ein Bereich, der Inhalte in sich bringt, die besonders, wirklich besonders sind. So, und da willst du nicht schlechter werden. Du willst nach Hause kommen und sagen, jetzt mache ich hier in Gundenthal nur noch Schweinebraten. Das ist ja nicht das Ziel, weil dafür habe ich ja so viele Jahre investiert. Und das hat sich dann so ergeben. Und vielleicht kann man auch hier eines nochmal deutlich sagen, weil die Leute glauben immer, so ein Michelin-Stern oder eine Auszeichnung kriegt man, weil man vielleicht sympathisch ist oder so. Nein, das ist immer das Ergebnis knallharter Arbeit. Das ist eine Belohnung für das, was man vorher gemacht hat. Das kann man sich nicht erkaufen, sondern man muss vorher abliefern. Und wenn die Gäste zufrieden sind und wenn die Tester zufrieden sind, dann hat man eben das Glück. Und deswegen muss ich sagen, war es in mir drinnen, immer das Beste zu wollen, mit dem Ergebnis, dass wir dann 88 2 Michelin-Sterne bekommen haben und uns keiner was davon gesagt hat, sondern ich war in Köln im Kaufhof. Es kam einer meiner ersten Kochbücher raus. Ich hatte Autogrammstunde und dann lag neben den Büchern der Michelin-Führer und dann sage ich zu der Verkäuferin, ah, ist das der neue Michelin? Sagt sie, ja. Dann sage ich, schauen Sie doch mal, was da drin steht. Sagt sie, ja, Le Baldor, Lafer, wie immer 2 Sterne. Ich sage, was wie immer? Also was? Hallo, wir haben noch nie 2 Sterne, das könnt ihr gar nicht vorstellen. Also es war die längste Stunde meines Lebens, weil du musst dir vorstellen, Autogrammstunde und du willst zu Hause anrufen, weil ja alle damit gar nicht gerechnet haben. Also das werde ich nie vergessen. Es war so, so toll, dass man auch gemerkt hat, dass der Einsatz, die Arbeit, das Miteinander, das Ziel, immer die Gäste vollstens zufriedenzustellen, dass es auch so belohnt worden ist.
0: Das glaube ich. Das ist ja eine verrückte Geschichte, dass Sie das gar nicht wussten. Nee. Und dann haben Sie angerufen, dann sind die Sektkorken geflogen, oder?
1: Also ich war ja nicht dabei, aber ich kann euch sagen, so schnell bin ich von Köln noch nie nach Gundenthal gefahren wie an dem Tag, weil ich wollte zu Hause sein und ich wollte natürlich mit allen zusammen das feiern, weil es ist ja wirklich was Besonderes.
0: Johann Lafer ist unser Gast. Wir unterhalten uns gleich weiter mit ihm hier bei SR3 aus dem Leben.

SR3 Saarlandwelle mit Warnmeldungen. Einmal für die A1 Saarbrücken Richtung Trier zwischen Riegelsberg und Holz. Gefahr durch Gegenstände auf der Fahrbahn. Und im Landkreis St. Wendel zwischen Nofelden-Türkismühle und Türkismühle. Gefahr durch ein liegengebliebenes Fahrzeug.

0: Hier ist SR3 aus dem Leben, heute mit dem Spitzenkoch Johann Lafer. Sie haben Präsidenten, Politiker und viele Prominente auch bekocht in Ihrer langen Karriere. Sie waren auch Chefkoch beim damaligen Bundesaußenminister Klaus Kinkel und sind ja 4 Jahre mit ihm in der ganzen Welt unterwegs gewesen. Was für eine Begegnung oder was für ein Bankett, für das Sie gekocht haben, ist Ihnen besonders in Erinnerung geblieben?
1: Allen voran die UNO-Vollversammlung in New York, wo Rheinland-Pfalz mit Kurt Beck Gastgeber war. Aber auch ganz viele große Empfänge, allen voran ein Empfang, der war am Rhein. Da war mal Primakow Staatspräsident, das war zu Ostern. Und zuvor war der Klaus Kinkel am Nordkap bei Clinton und da ging es ja um die NATO-Osterweiterung. Das war so um die Jahrtausendwende. Und die Aufgabe war dann ja, vom Herrn Kinkel den Primakow zu unterrichten, so quasi, was sind die strategischen Ziele und Pläne, das umzusetzen. Und ich hatte dann für diese 8 Personen im kleinsten, ganz geheimen Kreis die Aufgabe, ein schönes Essen zu machen. Und es war ein Samstagabend, Ostersamstag werde ich nie vergessen. Als erstes, wir haben das ja zu Hause vorbereitet, als erstes kommt dann die Delegation und sagt, ja, es sind dort 18, 15 Personen. Also ich sage mal ein Beispiel, es sollte irgendwas geben, so einen halben Hummersalat. Wie soll ich denn aus 8 halbe Hummer 15 halbe Hummer machen? So. Und alles Mögliche. Dann habe ich zu der Besitzerin des Hauses gesagt, wo das stattfand, ob sie denn mir die Sachen, die sie für Ostern eingekauft hat, geben kann, damit ich was machen kann. Ich lade sie morgen mit der Familie zum Essen ein am Ostersonntag, weil ich bin total in der Scheiße jetzt, was soll ich machen? Da sitzen jetzt 15 Leute, 8, sowas. Wie soll das gehen? Die wollen ja was auf dem Teller haben. Also das erste große Problem war schon mal, das kann ich jetzt so sagen, Wodka war natürlich ein Standardgetränk und wir Trotteln hatten mitgenommen Gorbatschow-Wodka. Und dann sieht der Primakow Gorbatschow, da dreht er fast durch, verstehst du, dass wir da ihm, sagen wir, den Wodka ausschenken, was denn, ich finde, ein absolutes No-Go war. Also haben wir den erstmal in Karaffen umgefüllt und haben dann also versucht, das da irgendwie zu kaschieren.
0: Zu retten,
1: aber zum Essen unfassbar. Also die Frau hatte, und da habe ich auch so ein bisschen gesehen, was so im Durchschnittshaushalt damals in einem Kühlschrank sich befindet, selbst für einen Ostersonntagmittag oder Ostersonntagabend. Ja, also ich werde nie vergessen, ich habe dann deren Salat genommen, ich habe dann das, also statt dieses halbe Hummer habe ich alles klein geschnitten in so eine Schüssel mit allem möglichen gemischt, wie so einen gemischten Salat, aber mit dem Fleisch da drinnen und habe dann also so quasi so einen Berg auf den Teller gemacht auf ein Salatblatt. Also hatte mit dem Ursprungsgericht gar nichts mehr zu tun. So. Ja, so habe ich mich dann da gerettet und zu allem Überfluss dann, und das werde ich nie vergessen, es gab Wachtel, gefüllte Wachtel, genau. Und der Koch hat in der Küche bei der Frau, wo wir das gekocht haben, sich verdan beim Einstellen des Backofens und hat er auf pyrolytische Reinigung gedreht. Jetzt kannst du dir vorstellen, jetzt heizt der Backofen auf 500 Grad auf und dann siehst du, wie aus deinen Wachteln, der Herr sprach, es wäre Asche, verstehst du, wie deine Wachtel in sich zusammenfallen, kannst du dir das vorstellen? Und du weißt, dass da draußen der russische Staatspräsident und der King, ich hätte den Koch am liebsten erschlagen. Ich hätte, also kannst du dir nicht vorstellen, ich war so fertig. Ich dachte, also ich will nicht mehr da sein, ich will jetzt in irgendwo hinfallen und so weiter und so fort.
0: Und dann?
1: Ja, dann habe ich also von der Frau, die hatte dann so, was hat die gekauft gehabt? Ich glaube so Kalbschnitt.

0: Schnitzel hat sie gekauft gehabt für Ostern, war auch Spargelzeit, dann habe ich auch so viel Kalbschnitzel gemacht, so in Streifen geschnitten, so wie Züricher Schnitzel das, und dann habe ich dazu gemacht so Spargelstücke und so, wie so ein Ragout hat ausgesehen, also Leute, hatte mit einem Staatsbankett überhaupt nichts zu tun, die Leute würden sagen, ist der Koch krank oder wo bin ich denn hier gelandet, aber es war ja nichts da, es ging einfach nur so. Aber ich sag mal, das hat dem Erfolg, glaube ich, zumindest mal, mir hat man nichts gesagt, dass es alles schlecht war. Irgendwie haben die das gegessen. Aber ich meine auch, dass die Longdrinkgläser mit dem Wodka auch geholfen haben. Sehr viel dazu beigetragen haben, dass der kulinarische Schmerz nicht so groß war.
1: Also Sie haben hinterher gelächelt, wenn wir dabei bleiben. Also Sie haben nicht gefragt, schmeckt's?
0: Ich habe nicht gelächelt. Ich bin total frustriert nach Hause gefahren, weil das kann man sich ja vorstellen. Man will ja da das Beste geben oder auch Gorbatschow war zu Besuch und was. Also ich habe so viel erlebt und ich muss sagen, es war eine tolle Zeit und ich möchte sie nicht missen.
1: Das glaube ich. Gleich mehr von Johann Lafer hier bei SR3 aus dem Leben.

0: USA for Africa, we are the world, um genau 19.30 Uhr.
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0: In der kommenden Nacht sind vor allem anfangs noch lokale Schauer und Gewitter möglich. Die können auch kräftiger ausfallen. Da, wo es mal gewittert oder auch schauert, sind auch Sturmböen möglich. Darüber hinaus ist es später aber überall trocken und oft klar oder nur locker bewölkt. Es kommt noch mal eine schwülwarme Nacht auf uns zu. 21 bis 18 Grad, das sind die tiefsten Werte. Morgen scheint dann die Sonne, zunächst mal ungestört. Am Nachmittag gibt es ein paar Quellwolken. Es bleibt trocken bei 28 bis 32 Grad. Am Donnerstag dann ähnlich sonnig und ein paar Wolken. Es bleibt trocken, dann 24 bis 28 Grad.
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0: Im Landkreis St. Wendel zwischen Nohfelden-Türkismühle und Türkismühle Behinderungen durch ein liegen gebliebenes Fahrzeug. Die neuesten Blitzer stehen in Ensheim in der Flughafenstraße, auf der A6 Mannheim Richtung Saarbrücken in Höhe Saarbrücken-Goldene Brem und in Sulzbach steht ein Blitzer in der Sulzbach-Talstraße. 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
0: Johann Lafer ist einer der bekanntesten Fernsehköche in Deutschland und Uwe Jäger hat es vor einiger Zeit hier bei SR3 aus dem Leben einfach mal einen Blick hinter die Kulissen seines Fernsehkochstudios erlaubt. Mein Name ist André Werner, hallo.
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0: Hier ist SR3 aus dem Leben und hier hören Sie heute noch einmal das Gespräch, das ich vor einiger Zeit mit dem Spitzenkoch Johann Lafer führen durfte.
1: Sie waren eben nicht nur mit dem damaligen Bundesaußenminister unterwegs, sondern sind seit vielen Jahren einer der bekanntesten Fernsehköche. Wir haben drüber gesprochen. Viele kennen Ihre Sendungen. Lafer, Lichter, Lecker oder Die Küchenschlacht. Bei Lanz kocht waren Sie oft dabei und viele, viele andere Sendungen. Erlauben Sie uns mal einen Blick hinter die Kulissen. Wird da wirklich gekocht oder wird das vorbereitet oder ist das wirklich mehr Unterhaltung und Show?
2: Absolut wird das so gemacht, wie es ist.
1: Ja.
2: Weil man kann, man hat früher mal so diesen Vorurteile gehabt, da wird irgendwie was mit Haarlack besprüht oder so. Also ich habe jetzt diese Sendung Drei Teller für Lafer und da kann ich euch nur sagen, da kochen ja drei Generationen, jeder ein Teller für mich und ich koche auch drei Teller für die Angehörigen, die vorne sitzen. Das ist alles Realität. Und ich muss sagen, und das ist auch mal der Anlass jetzt hier bei SR3, das zu sagen, ich bin so stolz, was geworden ist aus vielen Menschen, die gerne kochen, nämlich vom Ergebnis her. Unwahrscheinlich. Ich bin mehr als sprachlos.
1: Sie kochen ja in der Küchenschlacht mit Hobbyköchen auch.
2: Mit Hobbyköchen und jetzt bei der anderen Sendung auch. Also es ist wirklich sensationell, wie sich das bei uns verbessert hat. Und da muss ich sagen, das ist auch nach wie vor mein Lebenstraum, wenn irgendwann mal irgendwelche Generationen sagen, Mensch, das habe ich irgendwann mal bei dem Lafer gesehen oder ich habe in seinem Buch das mal nachgekocht. Und das ist das, was meinen Küchenalltag oder Genussalltag verbessert hat. Wenn ich das schaffen könnte, wäre ich der glücklichste Mensch der Welt.
1: Denken Sie sich die Rezepte selbst aus oder macht das eine Redaktion für Sie?
2: Also immer selbst. Weil die Rezepte natürlich müssen ja was mit meiner Identität zu tun haben. Ich denke bei jedem Rezept immer an den Konsumenten, der zu Hause vorm Fernseher
1: sitzt. Den Hobbykoch dann oder die Hausfrau.
2: Und das ist das, was ich sage, was für mich wirklich also eine große Freude darstellt und wo ich auch sehr viele Reaktionen bekomme. Ich bekomme auch manchmal negative Reaktionen. Da hat mir letztes Jahr zu Weihnachten jemand mal Rumsteaks zugeschickt und ein Stück abgeschnitten.
1: Ach
2: Quatsch. Und geschrieben, sie Dummschwätzer, habe ihr Rezept nachgemacht und ich sollte dann nach 3 Tagen Postweg von Kiel beurteilen, was sie falsch gemacht hat. Aber wie gesagt, solche Leute gibt es auch. Nur insgesamt muss ich sagen, bin ich so glücklich, denn es gibt so wenig verbindende Themen zwischen den Menschen. Was ist das? Die Hygiene, die Liebe, der Genuss. Aber es gibt nicht so viele Themen. Vielleicht noch ein bisschen die Mode. Ja, klar, die Gesundheit. Aber Essen ist elementar lebensnotwendig. Wir haben keine Krise, wir haben auch keine Konjunktur, sondern wir haben immer zu tun, weil uns gegenüber alle Menschen etwas essen müssen oder vielleicht auch von uns was bekommen wollen. Und deswegen bin ich sehr dankbar im Nachhinein, dass ich diesen Beruf ausgewählt habe.
0: Wir unterhalten uns gleich weiter mit Johann Lafer hier bei SR3 aus dem Leben.

0: Sie hören SR3 aus dem Leben am Dienstagabend. Heute mit einer unserer Lieblingsfolgen mit dem Fernsehkoch Johann Lafer.
1: Bei all dem, worüber wir gesprochen haben, Herr Lafer, und vor allen Dingen, was Sie in Ihrem Leben auch gemacht haben, aufgebaut haben und erreicht haben, müssen Sie sich manchmal kneifen und sich fragen, wie habe ich das alles geschafft?
2: Nein. Also das ist so, dass jede Wurst hat zwei Seiten, jede Karriere hat zwei Seiten. Das ist zum einen natürlich sehr, sehr schön, bewusst sich mal hinzusetzen und zu sagen, aus dem damaligen 500 Schilling oder 80 D-Mark ist das entstanden, was ich heute genießen darf oder was ich besitzen darf. Aber das waren auch sehr bewegende Zeiten und auch anstrengende Zeiten. Das muss man ja wissen. Das sind schon auch Dinge, die wir unserem Körper oder ich meinem Körper zugemutet habe, die nicht spurlos an einem vorübergehen. Nur eins ist ganz klar, und das ist vielleicht das Wichtigste, egal was man macht, man muss es gerne machen, weil ich glaube, unter Zwang Karriere zu machen, funktioniert nicht. Und selbst wenn ich heute nur den Müll entsorge, dann kann ich sagen, größten Respekt, aber ich muss auch irgendwie morgens zur Arbeit gehen und mich nicht den ganzen Tag quälen, weil dann wird das nicht funktionieren auf die Dauer. Und was die größte Sorge eigentlich war, und das muss ich sagen, was ich im Nachhinein lange Zeit nicht verarbeiten konnte, war die persönliche Beziehung zu den Kindern. Weil in der Dienstleistung ist man dann am Arbeiten, wenn wir einen frei haben. Wir haben immer ständig Kindermädchen und Nannys gehabt, die sich auf die Kinder oder für die Kinder gekümmert haben oder mit den Kindern. Meine Frau hat auch viel gemacht natürlich. Aber da habe ich Angst gehabt, dass ich die Beziehung zu den Kindern verliere, weil sie sagen, guck mal, der Papa
1: ist nie da oder hat wenig Zeit.
2: Fernsehen oder der ist da oder ist im Restaurant, hat keine Zeit für uns. Nein, ganz im Gegenteil. Ich muss sagen, Gott sei Dank ist es so gekommen, jetzt im Nachhinein, wie man sich das als Eltern wünscht. Und ich bin sehr glücklich und stolz. Und auch schön, wenn man den Kindern dann irgendwann mal das Laufen lernen gelernt hat, weil natürlich dann weiß man auch, dass das, was man vorgelebt hat, auch Früchte getragen hat.
1: Bei Ihnen, Sie sagen es, ging das Geschäft häufig vor. Das ging, glaube ich, teilweise so weit, dass ja, als Schröder mal bei Ihnen zu Gast war, Sie beinahe die Geburt Ihres Sohnes verpasst
2: hätten. Ja, habe ich verpasst.
1: Die haben Sie sogar
2: verpasst. Der Schröder war da mit, wem war der da? Mit Lavrov, glaube ich, dem russischen Außenminister, war der da. Kannst du dir mal vorstellen. Und ich habe gesagt zu meiner Frau, wir können doch die Leute nicht hier einfach gehen lassen. Niemand ist da. Also was habe ich gemacht? Ich habe dann gesagt, fahr du schon mal ins Krankenhaus nach Frankfurt, ich komme nach. Ich komme auch nach, aber wie es eben ist, kein Parkplatz in Frankfurt auf der Uni. Ich konnte es auch nirgends hinstellen. Da bin ich da hoch, dann kam der Professor mir mit dem Kind entgegen, sagt da, hier ist Ihr Sohn. Das sind natürlich unverzeihbare Momente, das muss man sagen. Würde ich heute übrigens nie mehr machen. Also damals war ja so dieses Dienstleistung, Gastgeber, schlechtes Gewissen, alles für die Gäste natürlich im Mittelpunkt. Aber gegenüber meiner Frau und auch der Familie war das absolut die falsche Reaktion. Das bedauere ich zutiefst, aber Gott sei Dank, ich hoffe, dass mein Sohn und meine Frau mir das verziehen hat und wie gesagt, ich in solche Situationen nicht mehr komme.
1: Sie haben zu Ihrem 66. Geburtstag ja der Bild-Zeitung gesagt, ich habe nicht richtig Liebe erfahren in meiner Kindheit, dass man mal in den Arm genommen wurde oder gedrückt wurde. Hat das Sie auch ein bisschen angetrieben, so ein bisschen ja die Suche nach Anerkennung Liebe?
2: Mit Sicherheit, das war wahrscheinlich der innere Motor, weil man sehnt sich nach etwas, man sehnt sich nach dieser wirklichen intensiven Zuwendung. Und ich muss sagen, bei meinen Eltern war immer dieses Schaffe, Schaffe, Mache, Mache, setze um und das immer so sehr vor dem anderen. Wenn ich ehrlich bin, war das bei mir natürlich auch irgendwann notwendig. Aber ich sag mal eins, was ich nicht gemacht habe, ist, ich habe, glaube ich, nicht vergessen, dass das Zwischenmenschliche genauso wichtig ist wie alles andere. Es nützt ja nichts, das tolle Bankkonto, wenn du mit deiner Frau zu Hause kein Wort mehr redest oder abends sagst, okay, ich gehe jetzt nach Hause und du bleibst zu Hause. Ganz im Gegenteil, ich muss wirklich sagen, das ist etwas, was ich allen Leuten mit auf den Weg geben möchte. Kümmert euch, seid offen bei den Gefühlen, bei der Menschlichkeit, bei dem gemeinsamen Zusammenerleben. Denn das ist das, was unser Leben wirklich wertvoll macht.
1: Vielen Dank für das ja offene und schöne Gespräch. Und ich würde mich freuen, wenn Sie mal wieder im Saarland vorbeikommen und dann bei uns bei SR3 aus dem Leben.
2: Ich liebe das Saarland. Das sind tolle Menschen, die essen vor allen Dingen am besten in Deutschland. Ich finde immer, hier gibt es noch richtig geiles Essen, Herr Jäger. Ich bin gerne da gewesen, das sage ich jetzt nicht, weil man am Ende sagt, Dankeschön, nein. Es hat mir große Freude bereitet und ich wünsche euch allen, auch den Zuhörern und Zuhörern, natürlich immer eine gute Zeit und immer was Gescheites essen.
0: Dankeschön, Herr Laffer. Und auch Ihnen vielen Dank fürs Zuhören. Schön, dass Sie auch dabei waren. Das Gespräch mit Johann Laffer gibt es auch als Podcast auf SR3.de, in der ARD Sounds App und als Video auf YouTube. SR3 aus dem Leben gibt es nächsten Dienstag wieder. Bis dahin, passen Sie gut auf sich auf. Tschüss, sagt Ihr Uwe Jäger. Ah.

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5: 20 Uhr. Nach dem Massenansturm auf die spanische Exklave Ceuta will die EU die Außengrenzen noch stärker befestigen und Spanien finanziell unterstützen. Bei einer Krisenkonferenz drangen die EU-Innenminister auf ein härteres Vorgehen gegen Schleusernetzwerke und eine konsequentere Rückführungspolitik. Bundesinnenminister Dobrindt sprach sich für eine Stärkung der EU-Grenzpolizei Frontex aus. Migrationskommissar Brunner erklärte, der Ansturm sei auch durch Schleuser und Falschinformationen in den sozialen Medien ausgelöst worden. Vergangene Woche waren nach spanischen Angaben rund 72.000 Menschen illegal nach Ceuta gelangt. Etwa 70.000 von ihnen seien bereits nach Marokko zurückgewiesen worden. Der Bundestagsinnenausschuss hat sich in einer Sondersitzung mit dem Anschlag auf den Berliner CSD und mögliche Folgen beschäftigt. Direkt nach dem Vorfall mit einer Toten und 31 Verletzten hatte Innenminister Dobrindt eine Verschärfung des Jugendstrafrechts, Fußfesseln sowie Präventivhaft gefordert. Bianca Schwarz für SR Info.
6: Clara Bünger, Innenpolitikerin der Linken, hält es für einen Skandal, dass Gesetzesverschärfungen diskutiert werden, bevor die Tat lückenlos aufgeklärt ist. Auch Marlene Schönberger von den Grünen gab an, dass zentrale Informationen nach wie vor nicht bei den Abgeordneten angekommen seien. Sie nannte das unbefriedigend. Martin Hess von der AfD sagte, der Staat würde dysfunktional agieren bei der Aufklärung der Tat. Laut Thomas Silberhorn von der CSU würden die Behörden noch ermitteln, wie es überhaupt zu dem Anschlag kommen konnte und ob es weitere Mittäter gab.
5: Die Bundesregierung bereitet die Grundlagen für einen neuen Zivildienst vor. Eine Sprecherin des Familienministeriums bestätigte, dass bei großen Verbänden und Organisationen die Kapazitäten abgefragt wurden. Dabei hätten fast alle ihre Bereitschaft erklärt, wieder Plätze anzubieten. Die Planungen sind aufgrund des neuen Wehrdienstgesetzes notwendig geworden. Die Bio-Bäckerei Sander aus Saarbrücken ist insolvent. Nach Angaben des Insolvenzverwalters ist ein Großkunde aus Luxemburg weggebrochen und mit ihm rund 50% des Umsatzes. Den Betrieb will demnach die Bäckerei Benz Chavel aus Überherrn übernehmen. Beide Filialen und die 2 Verkaufsautos mit insgesamt 20 Mitarbeitern sollen normal fortgeführt werden. In Teilen Ottweilers ist der Strom ausgefallen. Nach Angaben des Versorgers VSE sind seit kurz nach 18.30 Uhr rund 600 Haushalte davon betroffen. Die Ursache ist noch unklar. Es seien aber bereits Mitarbeiter vor Ort, um die Stromversorgung wiederherzustellen. Das waren die Nachrichten mit René Jacqueline Möhler. 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Das Wetter. Nachts vereinzelt Schauer oder Gewitter bei Tiefstwerten bis 18 Grad. Morgen viel Sonne bis 32 Grad. Die weiteren Aussichten sonnig bei Höchstwerten bis 32 Grad.
7: Hier ist der Verkehrsservice für den ARD-Abend A9 Richtung München zwischen Eisenberg und Bad Klosterlausnitz. Stau wegen eines brennenden Autos im Baustellenbereich. A9 Richtung München zwischen Rudolfstein und Bergbad Steben. Dort befindet sich eine ungesicherte Unfallstelle im Baustellenbereich. Und auf der B178 zwischen Löbau und Karlsbrunn, dort liegen nach einem Unfall Fahrzeugteile auf der Fahrbahn. Fahren Sie bitte vorsichtig. Das war's von unserer Seite und damit wünsche ich Ihnen weiterhin gute Fahrt durch den Abend.
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7: Heute wieder vom NDR aus Thüringen. Ich bin Christiane Weber und wir genießen jetzt gleich erstmal zu Beginn diese großartige Ballade von den Scorpions, White Dove. Schönen Abend.

Musik aus Frankreich von Jeannette Borquet-Deva. Hier im ARD-Abend. Hui, ist das warm heute. Das Beste war für mich heute an diesem doch sehr, sehr heißen Tag, zum Eissalon zu gehen, zwei Kugeln Eis zu essen, dann auf der Bank zu sitzen, das Eis zu genießen und dabei die Menschen zu beobachten, ne? Wie die Kinder ganz versonnen an ihrem Eis lecken. Keiner meckert mehr rum, alle sind irgendwie zufrieden und wie auch wirklich alle so das Tempo rausgenommen haben, ne? Für Tempo war es heute einfach viel zu heiß. Richtig Sommer halt und so muss das ja auch mal sein. Ich erinnere mich immer, wenn ich Chris Norman höre, gerne daran, dass früher in einem für langhaarige Jungs empfänglichen Alter ein Poster von Smokey bei mir über dem Bett hing. Besonders toll fand ich natürlich Chris Norman. Finde ich heute immer noch gut, geht ja auch immer noch auf Tour. Tourt besonders gerne in Deutschland, weil er hier bei uns ganz viele Fans hat. Auch hier im ARD-Abend. Midnight Lady, Chris Norman.

0: Milo, you don't know hier am ARD-Abend. Und jetzt kommen wir zu Nina. Und Nina ist vermutlich die international erfolgreichste Künstlerin der neuen deutschen Welle. Mit ihren 99 Luftballons, da war sie ja auf Platz 1 in den amerikanischen Charts. Das war wirklich ein ganz großes Ding und sehr überraschend. Es gab ja auch viele andere Bands, die toll waren. Ideal zum Beispiel, Darf oder Fehlfarben. Also die Liste ist wirklich endlos lang. Aber Nina war eben auch immer so ein bisschen mehr geradeaus. Ich könnte auch sagen, Nina war ein bisschen kommerzieller. Sie war sehr frech und jung. Und was ich heute so faszinierend finde, sie wirkt auch so bis heute. Ich sag jetzt nicht, wie alt Nina ist. Das wäre einfach jetzt nur doof. Hier ist Nina mit Wunder geschehen.
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5: 20 Uhr und 30 Minuten haben wir es jetzt. Und hier ist der Verkehrsservice für den ARD-Abend. A9 Richtung München zwischen Eisenberg und Bad Klosterlausnitz. Stau wegen eines Feuerwehreinsatzes. Und nochmal die A9 Richtung München. Da ist die Autobahn zwischen Rudolfstein und Bergbad Steben nach einem Unfall jetzt blockiert. Und auf der B178 zwischen Löbau und Karlsbrunn. Dort liegen nach einem Unfall Fahrzeugteile auf der Fahrbahn. Und damit wünsche ich Ihnen weiterhin eine gute Fahrt.
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Randy Crawford zusammen mit Zuckerro und Diamante hier im ARD-Abend. Und Sie können sich jetzt schon mal anfangen zu freuen, denn wir haben etwas ganz Neues hier im ARD-Abend. Es geht dabei um drei Männer, die einfach gerne zusammensitzen und ihre Gedanken schweifen lassen. Also manchmal verzetteln sie sich, finde ich, ein bisschen dabei. Und wir können ihnen vielleicht nicht unbedingt folgen, aber es macht trotzdem Spaß. Gleich gibt's im ARD-Abend das Gipfeltreffen mit Olaf Schubert, Thorsten Sträter und Johann König. Aber jetzt erstmal Rod Stewart. I don't want to talk about it.

0: Samantha Fox hier am ARD-Abend. Und jetzt kommen wir zum witzigsten Polunderträger der Welt, finde ich. Und Sie wissen natürlich, wen ich meine. Das ist Olaf Schubert. Und Olaf Schubert, der trifft sich ja regelmäßig mit Thorsten Sträter und Johann König. Und dann tauschen die drei sich aus. Falls Sie diesen Gedankenaustausch noch nicht kennen sollten aus der ARD-Mediathek, dann lernen Sie ihn jetzt kennen im ARD-Abend. Jeden Abend heißt es bei uns jetzt Gipfeltreffen.
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3: 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Das
5: stelle ich mir von der Raumaufteilung auch super beschissen vor.
3: Total.
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1: 21 Uhr. Das Niedrigwasser in den deutschen Flüssen könnte nach Ansicht von Ökonomen das Wirtschaftswachstum dieses Jahr schwächen. Das Institut der deutschen Wirtschaft befürchtet, dass das Wachstum 0,4 Punkte niedriger ausfallen könnte als bisher erwartet. Im Saarland forderte der Stahlverband eine Aufhebung des Lkw-Fahrverbots an Sonntagen, weil nicht mehr ausreichend Güter über die Flüsse transportiert werden können. In St. Ingbert musste die Polizei heute zu einem ungewöhnlichen Einsatz ausrücken. Ein 24-Jähriger wird des unsachgemäßen Umgangs mit radioaktiven Mineralien verdächtigt. Laut Polizei handelt es sich um Steine, die so auch in der Natur vorkommen und über eine natürliche Radioaktivität verfügen. SR-Reporter Florian Rabari-Nedjad.
2: Mehrere Stunden war die Josefsthaler Straße rund um den Einsatzort gesperrt. In der untersuchten Wohnung des Verdächtigen wurden dann auch erhöhte Strahlenwerte festgestellt. Die betroffene Wohnung wurde versiegelt, die anderen Parteien des Mehrfamilienhauses sind laut Polizei nicht betroffen. Mittlerweile untersucht die Polizei einen weiteren Ort, an dem möglicherweise Steine gelagert werden. Um was für einen Ort es sich dabei konkret handelt und wo er sich befindet, kann die Polizei aktuell nicht sagen, da unbeteiligte Dritte involviert sind, deren Persönlichkeitsrechte geschützt werden müssen. Der Verdächtige ist mittlerweile wieder auf freiem Fuß. Zu seinen Aussagen machte die Polizei keine Angabe. Er habe sich bisher aber kooperativ gezeigt.
1: Auf den Mann wurde die Polizei durch einen Hinweis aufmerksam. Weitere Einzelheiten will das saarländische Innenministerium morgen auf einer Pressekonferenz bekannt geben. Die Schuhmarke-Filiale in Saarbrücken schließt am kommenden Samstag. Das hat die Geschäftsführung der Schuhhandelskette in Hauenstein bestätigt. Hintergrund sind demnach die hohen Mietkosten für die Filiale sowie die geringe Kundenfrequenz. Die Geschäftsführung äußerte sich außerdem kritisch über die schlechte Sichtbarkeit der Filiale in der Bahnhofstraße und die Zusammenarbeit mit der Stadt Saarbrücken. Den Beschäftigten der Filiale seien Jobs in den Schuhmarke-Filialen in Neunkirchenbuß und Saarlouis angeboten worden. Weitere Filialen sollen nicht geschlossen werden. Zwischen Merzig und Mettlach ist eine Wiese in Brand geraten. Nach Angaben der Polizei hatte sich das Feuer auf der D51 auf einer Fläche von ca. 4 Fußballfeldern ausgebreitet. Die Feuerwehr hat den Wiesenbrand inzwischen unter Kontrolle gebracht. Die Brandursache ist noch unklar. Das waren die Nachrichten mit René Jacqueline Möhler. 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Das Wetter. In der Nacht vereinzelt Schauer oder Gewitter bei Tiefstwerten von 21 bis 18 Grad. Morgen viel Sonne bei 29 bis 32 Grad. Die weiteren Aussichten sonnig mit wenigen lockeren Wolken. Höchstwerte bis 32 Grad.
3: Ja, hier ist der Verkehrsservice für den ARD-Abend. A9 Richtung München zwischen Eisenberg und Bad Klosterlausen ist Stau wegen eines Feuerwehreinsatzes. Die A9 Richtung München ist zwischen Rudolfstein und Bergbad Steben nach einem Unfall blockiert. Zurzeit staut sich der Verkehr bis Bad Lobenstein. Und die A30 Amsterdam-Rheine wird zwischen Schüttdorf Nord und Salzbergen von 22 Uhr bis morgen 5 Uhr in beiden Richtungen gesperrt. Und damit wünsche ich Ihnen weiterhin eine gute und entspannte Fahrt durch den Abend.
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3: Und jetzt mit einer sehr schönen Band, die Eurythmics mit When Tomorrow Comes. Ich bin Christiane Weber und Sie hören den ARD-Abend heute wieder vom NDR aus Erfurt.

Ja, so kann man den Eurovision Song Contest gewinnen. Das ist Johnny Logan mit diesem Song gelungen. What's Another Year? Wurden Sie auch schon mal verwechselt oder kennen Sie jemanden, der Ihnen ähnlich sieht? Sowas kann ja auch sein. Also jeden Sonntag, wenn ich zum Beispiel zum Dienst fahre, dann sehe ich morgens in der Früh auf dem Weg zur Arbeit ein Paar, das mit seinem Hund Gassi geht und er, also das Herrchen, sieht wirklich so aus wie Rod Stewart. Also als würde Rod Stewart am Sonntagmorgen mit seinem Hund Gassi gehen. Also diese verwuschelte Frisur, so ganz typisch, so stufig geschnitten, enge Jeans, eine Lederjacke hat der oft an, Stiefel, würde ich sagen. Also sieht aus wie Rod Stewart für mich. Also wenn Sie jemanden kennen, der einen Doppelgänger hat, vielleicht sogar einen prominenten Doppelgänger, oder Sie selbst wurden schon mal verwechselt, also nicht, dass Sie jetzt einen Zwillingsbruder haben oder eine Zwillingsschwester, das wäre ja dann einfach, dann erzählen Sie uns davon in ARD-Abend, ard-abend@mdr.de. Heute suchen wir Doppelgänger-Geschichten an diesem schönen Sommerabend. Und jetzt mit Richard Marx, Right Here Waiting.

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Musik aus Köln. Und was für eine schöne. Bab mit verdammt lang her hier am ARD-Abend. Können Sie sich noch an den Eurovision Song Contest im Jahr 2014 erinnern? Ich helfe mal Ihren Erinnerungen nach. Denn es gibt Momente eben im Pop, in denen zwei Stimmen sich so finden, als wären sie wirklich füreinander bestimmt und dann doch nur für einen ganz kurzen Atemzug zusammenzubleiben. The Common Lennarts, die waren genau das. Ein niederländisches Country-Projekt, das eben 2014 mit dem schönen Song Calm After the Storm den Eurovision Song Contest erobert hat. Sie sind damit nur in Anführungszeichen auf Platz 2 gelandet. Aber geblieben ist eben dieser tolle Song, den wir jetzt hören. Calm After the Storm. Common Lennarts.

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11: 21 Uhr und 32 Minuten haben wir es und hier ist der Verkehrsservice für den ARD-Abend. Die A9 Richtung München ist zwischen Rudolfstein und Bergbad Steben wegen Bergungsarbeiten blockiert. Zurzeit staut sich der Verkehr bis Bad Lobenstein und die A12 Richtung Frankfurt an der Oder zwischen Fürstenwalde West und Fürstenwalde Ost Stau wegen LKW-Bergungsarbeiten. Die A30 Amsterdam-Rheine wird zwischen Schüttorf Nord und Salzbergen von 22 Uhr bis morgen früh um 5 in beiden Richtungen gesperrt. Und auf der A44 Dortmund Richtung Kassel ist die Abfahrt Zierenberg wegen einer Nachtbaustelle gesperrt und die A52 Düsseldorf Richtung Essen ist zwischen dem Kreuz Breitscheid und Essen-Kettwig auch gesperrt. Das war's von unserer Seite. Damit wünsche ich Ihnen weiterhin eine gute Fahrt durch den Abend.

Boyzone. Eine der erfolgreichsten Boybands in den 90ern. No matter what. Doppelgängergeschichten, wenn ihr heute Abend gesucht im ARD-Abend. Sie kennen das vielleicht, dass Leute sie grüßen, weil sie verwechselt werden. Oder sie haben vielleicht schon gedacht, Mensch, der oder die sieht doch aus wie dieser Schauspieler oder diese Schauspielerin. Und die Ulrike aus Aachen hat sich bei uns gemeldet hier am ARD-Abend. Und die Mutter von der Ulrike, die sagt immer zu ihrer Tochter, Mensch, mit Dauerwelle siehst du aus wie Lucy von den No Angels. Und dann ist die Ulrike immer richtig stolz, weil sie eben findet, und hat sie ja auch recht, dass die Lucy mit ihren tollen, wallenden Haaren eben super aussieht. Der Horst aus Hamburg, der kommt ursprünglich aus Rudolstadt hier in Thüringen. Zu ihm wurde früher immer gesagt, dass er als junger Mann Ähnlichkeit mit dem Schauspieler Klaus-Peter Thiele hatte. Und der Horst hat auch ein Beweisfoto mitgeschickt. Und ich habe jetzt die beiden nochmal verglichen. Und ich finde, da haben die Leute, die das zum Horst gesagt haben, wirklich absolut recht. Eine sehr große Ähnlichkeit mit dem Schauspieler. Und der Ingo aus Badeleben hat sich auch noch gemeldet. Und er hat um die Augen und die Nase und vielleicht auch etwas um den Mund Ähnlichkeiten mit Ben Stiller. Und bei der Arbeit war das eben längere Zeit früher immer so, dass wenn er dann in die Kantine gekommen ist, dass ein Kollege ganz laut durch die Kantine gerufen hat, hey, Ben Stiller, du hier und nicht in Hollywood. Also ja, das finde ich irgendwie sehr schön. Der Ingo hat jetzt leider kein Beweisfoto mitgeschickt, aber wir glauben ihm die Geschichte, vor allen Dingen, wenn ein Kollege das sagt. Haben Sie auch einen Doppelgänger? Melden Sie sich bei uns hier im ARD-Abend.

Doppelgängergeschichten werden hier heute Abend gesucht im ARD-Abend. Sie können uns von Ihren Doppelgängergeschichten erzählen in ard-abend@mdr.de. Und die Britta aus Recklinghausen hat eine Cousine, der sie sehr ähnlich sieht. Das ist ja vielleicht noch zu erklären, so, wenn man miteinander irgendwie verwandt ist. Und interessant ist aber, die beiden, die haben auch einen gleichen Geschmack, werden öfter mal verwechselt und sie merken dann, dass sie wirklich beide überraschend die gleiche neue Frisur oder Haarfarbe haben oder sich ein ähnliches Kleid gekauft haben. Ja, sowas kommt auch vor. Und dann haben wir noch eine super Geschichte von der Ilona aus Schwelm. Ihr tollstes Doppelgängererlebnis ist schon lange her, das war 1987. Da hat eine bekannte deutsche Jugendzeitschrift nach Cindy Lauper Doppelgängerinnen gesucht und sie war dann eine der 6 Gewinnerinnen. Der Gewinn war ein Konzertbesuch von Cindy Lauper mit Autogrammstunde und Übernachtung in München. Wirklich ein unvergessliches Erlebnis und die Ilona hat wirklich auch ein Beweisfoto mitgeschickt und da sehen wir sie Arm in Arm mit Cindy Lauper und ich verstehe, warum sie diesen Doppelgänger-Wettbewerb mit Cindy Lauper auch mitgewonnen hat, mit den anderen 5 Gewinnerinnen noch. Und jetzt hören wir in ARD-Abend, ganz, ganz alt, ganz, ganz schön, Broken Heart, A Whiter Shade of Pale.

Sehr schönes Duett, finde ich, ist das von Shaquille Stevens zusammen mit Bonnie Tyler hier in ARD Abend, A Rocking Good Way, um kurz vor 22 Uhr.

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1: 22 Uhr. Der Bundestagsinnenausschuss hat sich in einer Sondersitzung mit dem Anschlag auf den Berliner CSD und mögliche Folgen beschäftigt. Direkt nach dem Vorfall mit einer Toten und 31 Verletzten hatte Innenminister Dobrindt eine Verschärfung des Jugendstrafrechts, Fußfesseln sowie Präventivhaft gefordert. Bianca Schwarz für SR Info.
2: Clara Bünger, Innenpolitikerin der Linken, hält es für einen Skandal, dass Gesetzesverschärfungen diskutiert werden, bevor die Tat lückenlos aufgeklärt ist. Auch Marlene Schönberger von den Grünen gab an, dass zentrale Informationen nach wie vor nicht bei den Abgeordneten angekommen seien. Sie nannte das unbefriedigend. Martin Hess von der AfD sagte, der Staat würde dysfunktional agieren bei der Aufklärung der Tat. Laut Thomas Silberhorn von der CSU würden die Behörden noch ermitteln, wie es überhaupt zu dem Anschlag kommen konnte und ob es weitere Mittäter gab.
1: Die Bundesregierung bereitet die Grundlagen für einen neuen Zivildienst vor. Eine Sprecherin des Familienministeriums bestätigte, dass bei großen Verbänden und Organisationen die Kapazitäten abgefragt wurden. Dabei hätten fast alle ihre Bereitschaft erklärt, wieder Plätze anzubieten. Die Planungen sind aufgrund des neuen Wehrdienstgesetzes notwendig geworden. In St. Ingbert wird ein 24-Jähriger des unsachgemäßen Umgangs mit radioaktiven Mineralien verdächtigt. Die Polizei durchsuchte ab dem Morgen über mehrere Stunden die Wohnung des Verdächtigen in der Josefsthaler Straße. Dabei wurden erhöhte Strahlenwerte festgestellt. Für die anderen Bewohner des Mehrfamilienhauses besteht den Angaben zufolge keine Gefahr. Laut Polizei handelt es sich um Steine, die über natürliche Radioaktivität verfügen. Der Verdächtige ist mittlerweile wieder auf freiem Fuß. Weitere Einzelheiten will das saarländische Innenministerium morgen auf einer Pressekonferenz bekannt geben. In Teilen Ottweilers ist seit dem frühen Abend der Strom ausgefallen. Laut Versorger VSE werden alle betroffenen Haushalte in Ottweiler-Steinbach in den nächsten 1 bis 3 Stunden wieder an die Stromversorgung angeschlossen sein. Zur Ursache konnten noch keine Angaben gemacht werden. Rund 3 Wochen vor Beginn der neuen Fußball-Bundesliga-Saison hat die SV Elversberg ein Testspiel gewonnen. Die Mannschaft von Trainer Vincent Wagner bezwang den französischen Erstligisten Racing Straßburg 5:2. Die Straßburger wurden in der vergangenen Saison 8. in der höchsten französischen Liga und standen zudem im Halbfinale der Conference League. Die SVE startet Ende August mit einem Spiel gegen Leverkusen in die Bundesliga. Und das waren die Nachrichten mit Daniel Magar. 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Das Wetter: in der Nacht überwiegend klar, vereinzelt Schauer oder Gewitter möglich bei Tiefstwerten bis 18 Grad. Morgen viel Sonne bei 29 bis 32 Grad.
3: Und hier ist der Verkehrsservice für den ARD-Abend A9 Richtung München. Zwischen Bad Lobenstein und Bergbad Steben Stau an einer geräumten Unfallstelle. Brauchen Sie noch ein bisschen Geduld dort und eine Dreiviertelstunde mehr Zeit. Die A30 Amsterdam-Rheine ist zwischen Schüttorf Nord und Salzbergen wegen Bauarbeiten bis um 5 gesperrt. Und auf der A44 Dortmund Richtung Kassel ist die Abfahrt Zierenberg wegen einer Nachtbaustelle gesperrt. Die A52 Düsseldorf Richtung Essen ist zwischen dem Kreuz Breitscheid und Essen-Kettwig auch gesperrt. Und damit wünsche ich Ihnen weiterhin eine gute Fahrt durch den Dienstagabend.
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3: Ich bin Christiane Weber und Sie hören den ARD-Abend heute Abend wieder vom MDR aus Erfurt. Schönen Abend.

0: Was für ein schöner Song hier von Crowded House, Weather with You. Und wir suchen ja hier heute im ARD-Abend Doppelgängergeschichten. Und da gibt es wirklich sehr, sehr schöne Geschichten, muss ich sagen. Die Sabine aus Thüringen, die hat uns zum Beispiel ein Foto geschickt von ihrer Tochter und ihrer Freundin. Und die beiden sehen aus wie Zwillinge. Und ich muss wirklich sagen, die haben beide so schönes, langes, dunkles Haar und beide, also wirklich dieselbe Frisur und diesen Pony, ungefähr gleich groß, würde ich sagen, was ich auf dem Foto erkennen kann. Und das ist irgendwie auch schon verrückt, dass ausgerechnet zwei, die sich so ähnlich sehen, auch so gute Freundinnen geworden sind. Und dann haben wir eben noch eine sehr schöne Doppelgängergeschichte.
1: Ja, moin, der Jörg aus Lübeck. Also wenn ich frisch vom Friseur komme und ziemlich kurz geraspelt bin, ist mir das oft vorgekommen, dass ich mit den Schauspielern nur fertig gehalten werde, weil die Ähnlichkeit wirklich verblüffend ist.
0: Also da würde ich ja an Jörgs Stelle ganz oft zum Friseur gehen, weil Heino Fersch sieht ja sehr, sehr gut aus. Dankeschön, Jörg, und liebe Grüße nach Hamburg hier vom ARD-Abend aus Erfurt.

Ja, die Liebe kann... Was ist mit uns? Die Liebe kann manchmal kompliziert sein und darum geht es in diesem Song von Pink, haben wir hier gehört, in ARD Abend. Und es ist ja manchmal wirklich sehenswert, sich alte Musikvideos anzuschauen und Elton John hat zu A Word in Spanish wirklich ein etwas verrücktes Video gedreht, also mit vielen jungen, verschwitzten Frauen und Männern. Er sitzt dazwischen drin einfach die ganze Zeit in einem schwarzen Anzug mit Cowboy-Hut. Die Sinnfrage, was das vielleicht für eine Geschichte sein sollte, die stellen wir jetzt nicht. Wir genießen einfach den Song, ist nämlich ein toller Song. A Word in Spanish von Elton John.

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7: 22:31 haben wir es und hier ist der Verkehrsservice für den ARD-Abend A9 Richtung München. Zwischen Bad Lobenstein und Bergbad Steben Stau an einer geräumten Unfallstelle. Dort brauchen Sie eine Dreiviertelstunde mehr Zeit. Und die A30 Amsterdam-Rheine ist zwischen Schüttdorf Nord und Salzbergen wegen Bauarbeiten bis morgen früh um 5 gesperrt. Und auf der A44 Dortmund Richtung Kassel ist die Abfahrt Zierenberg wegen einer Nachtbaustelle gesperrt. Und die A52 Düsseldorf Richtung Essen ist zwischen dem Kreuz Breitscheid und Essen-Kettwig gesperrt. Das war's von unserer Seite. Ich wünsche Ihnen damit eine gute Fahrt durch den Abend.

Leanne Rimes mit Can't Fight the Moonlight. Und ich bin wirklich überrascht, es gibt ja viele Doppelgängergeschichten, die sie hier zu bieten haben. Die Claudia aus Stuttgart hat sich gemeldet und Mitte der 90er ist ihr Mann Jörg durch den zugelaufenen ICE, wurde angesprochen, ob er nicht Klaus Lage sei. Und die Claudia hat ein sehr süßes Foto von ihnen beiden mitgeschickt. Da umarmen sich die beiden so, stehen nebeneinander und es könnte wirklich so sein, als wäre Klaus Lage der Mann von der Claudia. So sieht's aus. Und der Frank aus dem Saarland hat zu berichten, dass sein Patenonkel aus alten Passfotos aussieht wie Mike Krüger. Na, dann sieht sein Patenonkel ja sehr, sehr sympathisch und nett aus. Und der Wilfried aus Oschersleben hat hier eine längere Geschichte im Angebot. Anfang der 80er Jahre war der Wilfried nämlich Verkehrspolizist in Berlin. Achtung, an der Weißenseer Spitze, wo Pankow, Prenzlauer Berg und Weißensee zusammen ein Dreieck bilden. Da hat er eine Radarkontrolle gemacht. Und da ist während dieser Radarkontrolle eine Frau auf ihn zugekommen, hat ihn umarmt und irgendwie so einen Namen zu ihm gesagt, aber es war halt nicht seiner und dann hat sich irgendwie rausgestellt, also er ist es nicht. Und bei dieser Polizeikontrolle wurde dann später auch noch die unvergessene Helga Hahnemann geblitzt und gestoppt. Aber das ist eine andere Geschichte, schreibt der Wilfried. Ja, das stimmt. Das ist wirklich jetzt eine ganz andere Geschichte, aber eine sehr schöne Geschichte. Dankeschön für Ihre wunderbaren Doppelgängergeschichten hier im ARD-Abend. Hier ist Peter Maffay.

OMD, schöner 90er-Sound hier im ARD-Abend. Er ist der Mann an der Gitarre, der den schönen Titel Mr. Slowhand bekommen hat. Es gibt Fans, die behaupten von Eric Clapton, dass er Gitarren zum Weinen bringen kann, weil er so sensationell darauf spielen kann und weil er einfach so viel Gefühl hat. Er ist ja auf jeden Fall nicht nur ein Gitarrist. Er ist eine Legende und ein Mythos und schon 6 Jahrzehnte lang trägt Eric Clapton den Blues in den Rock, macht die Songs irgendwie langsamer und packt dann auch noch sehr, sehr traurige Geschichten rein. Diese hier zum Beispiel, Tränen im Himmel, Tears in Heaven. Eric Clapton hier im ARD-Abend.

Hab ich doch eben gesagt, dass OMD, den Song, den wir hier im ARD-Abend gehört haben, dass er aus den 90ern ist, ist natürlich totaler Quatsch. OMD ist so richtig Mitte 80er Jahre. Da hatten die ihre ganz, ganz große Zeit. Ich bin Christiane Weber. Es ist jetzt kurz vor 23 Uhr und das heißt für mich, ich wünsche Ihnen jetzt eine gute Nacht. Schlafen Sie gut. Träumen Sie etwas Süßes und wenn Sie nicht schlafen können, nicht schlafen wollen oder vielleicht sogar wach bleiben müssen, dann empfehle ich Ihnen die ARD-Hitnacht heute Abend mit Markus Poschlott.

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1: 23 Uhr. Das Niedrigwasser in den deutschen Flüssen könnte nach Ansicht von Ökonomen das Wirtschaftswachstum in diesem Jahr schwächen. So befürchtet etwa das Institut der deutschen Wirtschaft, dass das Wachstum 0,4 Punkte niedriger ausfallen könnte als bisher erwartet. Nach Angaben des Bundeskartellamts führt das Niedrigwasser zu regionalen Unterschieden beim Spritpreis. Der saarländische Stahlverband forderte unterdessen eine Aufhebung des Lkw-Fahrverbots an Sonntagen, da nicht mehr ausreichend Güter über die Flüsse transportiert werden können. Russland hat seine Desinformationskampagnen vor den Landtagswahlen im September erheblich verstärkt. Aus Sicherheitskreisen heißt es, dass die Kampagnen auf die Diffamierung von CDU, SPD, Grünen und FDP abzielen und das politische Klima weiter polarisieren sollen. Dabei würden soziale Netzwerke genutzt, auch auf kommunaler Ebene werde versucht, Einfluss zu nehmen. Ob die Kampagnen Erfolg hätten, sei aber unklar. Nach Behördenangaben werden sie meist in englischer Sprache verbreitet. Die Bauarbeiten an den Bahnhaltepunkten Siersburg und Niedaltorf sowie am Bahnhof Hemmersdorf können nicht bis zum Ende der Sommerferien abgeschlossen werden. Nach Angaben der Deutschen Bahn wird der Schienenersatzverkehr daher bis einschließlich 23. August verlängert. Zusätzlich soll ein weiterer Schulbus von Siersburg-Ortsmitte bis nach Dillingen eingesetzt werden. Wie die Gemeinde Redingen-Siersburg mitteilte, hatte die Deutsche Bahn Ende vergangener Woche noch die fristgerechte Fertigstellung der Bauarbeiten bestätigt. Die Bio-Bäckerei Sander aus Saarbrücken ist insolvent. Ende Juli wurde laut Insolvenzverwalter das Verfahren eröffnet. Für die rund 20 Mitarbeiter soll es aber weitergehen. SR-Reporter Laszlo Mura.
2: Nach Angaben des Insolvenzverwalters ist ein Großkunde aus Luxemburg weggebrochen und mit ihm rund 50% des Umsatzes. Das habe der Eigentümer der Bäckerei Sander nicht ausgleichen können. Es sei aber bereits eine Bäckerei gefunden, die den Betrieb übernehmen wolle, die Bäckerei Benz Chabel aus Überherrn. Demnach sollen beide Filialen und die zwei Verkaufsautos der Bäckerei Sander normal fortgeführt werden. Mitte September wird laut Insolvenzverwalter die Gläubigerversammlung stattfinden. Dort werde dann endgültig entschieden, ob es zu der Übertragung komme.
1: Zwischen Merzig und Mettlach ist heute eine Wiese in Brand geraten. Nach Angaben der Polizei hatte sich das Feuer an der D51 auf einer Fläche von etwa 4 Fußballfeldern ausgebreitet. Die Feuerwehr hat den Wiesenbrand inzwischen gelöscht. Die Brandursache ist noch unklar. Und das waren die Nachrichten mit Daniel Magar. 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Das Wetter: in der Nacht überwiegend klar, vereinzelt Schauer oder Gewitter möglich bei Tiefstwerten bis 18 Grad. Morgen viel Sonne bei 29 bis 32 Grad. Die weiteren Aussichten: sonnig bei Höchstwerten bis 32 Grad.
3: Und das ist der Verkehrsservice in der ARD Hitnacht mit der A5 Karlsruhe Richtung Frankfurt. Zwischen Karlsruhe Nord und Bruchsal 3 Kilometer Stau. A8 Stuttgart Richtung Karlsruhe zwischen Rutesheim und Pforzheim Süd 4 Kilometer stockender Verkehr. A9 Halle Leipzig Richtung Nürnberg zwischen Schleiz und Rudolfstein 4 Kilometer stockender Verkehr. Die A30 Amsterdam Richtung Rheine ist zwischen Schüttorf Nord und Salzbergen bis 5 Uhr morgens in beiden Richtungen gesperrt. Eine Umleitung führt über Schüttorf A31 Salzbergen und Neumering. Dann wünsche ich Ihnen eine gute Fahrt in diese Nacht.
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3: Mit Markus Poschlott. Ich grüße Sie aus Magdeburg. Mit Linda Perry. Und ihren Fondant Blondes. Hier ist WhatsApp.

0: Terry Jacks ist das Seasons in the Sun. Hier ist die ARD Hitnacht. Und jetzt kommt hier eine Künstlerin, die war am Wochenende groß auf der Bühne mit Madonna in Amsterdam im Rahmen einer Live-Show. Und selber ist sie gerade auch auf großer Welttournee. Es geht schon einige Monate und führt auch noch etliche Monate weiter. In Berlin hat sie im vergangenen Jahr gespielt. Bis Ende 27 sind dann noch einige Termine offen für die Welttournee von Kylie Minogue. Von der sprechen wir gerade. Die kommt jetzt hier bei uns in der ARD-Hitnacht mit The Locomotion.
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einfach mal den aktuellen Job hinter sich lassen, einfach mal was Neues beginnen und zum Beispiel neues Leben starten auf einem Schaufelraddampfer namens Proud Mary. Das ist die Story zu genau diesem Song von CCR. Mal einfach Neuanfang waren. Das haben sich CCR 1969 überlegt.

0: Also wir halten uns dran, was Bryan Ferry hier singt. Don't stop the dance. Die Party geht gleich weiter mit Depeche Mode. Aber davor schauen wir auf die Straßen. 11:30 ist es. Das ist der Verkehrsservice in der ARD-Hitnacht. A5 Karlsruhe Richtung Frankfurt zwischen Karlsruhe Nord und Bruchsal 3 Kilometer Stau. A7 Hamburg Richtung Flensburg. Der Elbtunnel ist bis 5 Uhr gesperrt. A8 Stuttgart Richtung Karlsruhe zwischen Rotesheim und Pforzheim Süd 4 Kilometer stockender Verkehr. A9 Halle Leipzig Richtung Nürnberg zwischen Schleiz und Rudolfstein 4 Kilometer stockender Verkehr. Und die A30 Amsterdam Richtung Rheine zwischen Schüttorf Nord und Salzbergen bis 5 Uhr morgens in beiden Richtungen noch gesperrt. Gibt natürlich eine Umleitung. Ich wünsche eine gute Fahrt.
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0: Mit Markus Poschlaut. Ich grüße Sie aus Magdeburg. Hallo und guten Abend.

0: singt Enigma hier aus den 90ern. Das ist die ARD-Hitnacht. So, Freunde, da sind wir wieder. Verbringen wir wieder die Nacht miteinander. Bis 6 Uhr läuft diese Sendung hier durchgehend. Jeden Abend live. Heute aus dem Landesfunkhaus von MDR Sachsen-Anhalt hier in Magdeburg. Und es ist schön, dass Sie auch schon wieder fleißig mit dabei sind.
1: Hallo, guten Abend. Hier ist der Michael aus Döndorf. Katholischer Busfahrer. Ich bin jetzt wieder von Trier Richtung Koblenz, SEV, und wünsche allen eine schöne Nacht.
0: Jawohl, dem können wir uns noch anschließen. Sie können sich auch gerne hier einklinken in die Sendung, wie immer per Mail ard-hitnacht@mdr.de oder Sie rufen durch, kostenfrei, geht ja seit gestern ganz neu. Unsere Nummer, da können Sie eine Botschaft auf dem AB hinterlassen, 0800 80 80 110. So, und wir sind natürlich aber auch für Sie auf den Straßen und gucken hier, was da aktuell passiert. Obacht bitte, es gibt einen Falschfahrer auf der A52 Düsseldorf-Essen zwischen dem Kreuz Breitscheid und Essen-Kettwig. Da kommt Ihnen der Falschfahrer entgegen. Fahren Sie bitte äußerst rechts und überholen Sie nicht. Auf der A52 Düsseldorf-Essen zwischen dem Kreuz Breitscheid und Essen-Kettwig ein Falschfahrer unterwegs. Bitte Obacht in beiden Richtungen.
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23.41 Uhr. Achtung, der Falschfahrer ist weiterhin auf der A52 unterwegs, Düsseldorf-Essen. Jetzt aber zwischen Tiefenbruch und Essen-Kettwig. Da ist jetzt der Falschfahrer unterwegs. Obacht bitte, A52 Düsseldorf-Essen zwischen Tiefenbruch und Essen-Kettwig. Der Falschfahrer, äußerst rechts fahren, nicht überholen.

Tom Jones und Sexbomb in der ARD Hitnacht. Der gute Mann ist morgen wieder live auf der Bühne zu sehen. 5. August in London spielt er dort. Vorband übrigens niemand Geringeres als Billy Ocean. Das wird ein schöner Abend. So, jetzt gucken wir nochmal auf die Straßen. 23:50, Entwarnung auf der A52 Düsseldorf-Essen. Kein Falschfahrer mehr unterwegs. Zwischen Tiefenbruch und Essen-Kettwig kein Falschfahrer mehr. Sie haben wieder freie Fahrt. So, und jetzt kommt der Mitstampf-Klassiker hier von Opus.

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1: 0 Uhr. Nach dem Massenansturm auf die spanische Exklave Ceuta will die EU die Außengrenzen noch stärker befestigen und Spanien finanziell unterstützen. Bei einer Krisenkonferenz drangen die EU-Innenminister auf ein härteres Vorgehen gegen Schleusernetzwerke und eine konsequentere Rückführungspolitik. Bundesinnenminister Dobrindt sprach sich für eine Stärkung der EU-Grenzpolizei Frontex aus. Migrationskommissar Brunner erklärte, der Ansturm sei auch durch Schleuser und Falschinformationen in den sozialen Medien ausgelöst worden. Nach dem mutmaßlich islamistisch motivierten CSD-Anschlag in Berlin sehen die Grünen bei der Aufklärung noch viele offene Fragen. Der grünen Innenexperte Emmerich sagte der Nachrichtenagentur AFP, man erwarte zügig alle Fakten, damit das Parlament die Hintergründe des Anschlags umfassend aufklären könne. Der Bundestagsinnenausschuss hatte sich am Nachmittag in einer Sondersitzung mit möglichen Konsequenzen aus dem Vorfall befasst. Vor dem Landgericht Saarbrücken beginnt heute der Prozess gegen einen Mann, der seinen Vater getötet haben soll. Die Staatsanwaltschaft wirft dem Beschuldigten Totschlag vor. Im Oktober vergangenen Jahres soll er in der gemeinsamen Wohnung in Saarbrücken seinen 50 Jahre alten Vater mit Schlägen und Tritten getötet haben. Vorausgegangen sei ein Streit um zu laute Musik. Ob der Angeklagte schuldfähig ist, soll ein psychiatrisches Gutachten klären. Die Schuhmarke-Filiale in Saarbrücken schließt am kommenden Samstag. Das hat die Geschäftsführung der Schuhhandelskette in Hauenstein bestätigt. Hintergrund sind demnach die hohen Mietkosten für die Filiale sowie die geringe Kundenfrequenz. Die Geschäftsführung äußerte sich außerdem kritisch über die schlechte Sichtbarkeit der Filiale in der Bahnhofstraße sowie die Zusammenarbeit mit der Stadt Saarbrücken. FIFA-Präsident Infantino hat offenbar hochrangige Mitarbeiter zu einer Krisensitzung einberufen. Wie die Zeitung The Times sowie der englische Sender Sky meldeten, soll das Treffen heute in der marokkanischen Hauptstadt Rabat stattfinden. Für SR Info Peter Schulz.
2: Den Meldungen zufolge sei allerdings unklar, was der Schweizer genau mit seinen Mitarbeitern besprechen wolle. Infantino hatte zuletzt für eine Welle der Empörung in der Fußballwelt gesorgt, als geheime Pläne zum Verkauf von WM-Rechten an Investoren bekannt wurden. Auch wichtige Vertraute distanzierten sich in den vergangenen Tagen von Infantino. In Rabat ist der Hauptsitz der FIFA für Afrika. Dort findet im März 2027 der 77. FIFA-Kongress mit der wichtigen Präsidentenwahl statt. Marokko ist darüber hinaus Co-Gastgeber der WM 2030.
1: Das Wetter. In der Nacht überwiegend klar, vereinzelt Schauer oder Gewitter möglich, bei Tiefstwerten bis 18 Grad. Morgen viel Sonne bei 29 bis 32 Grad. Die weiteren Aussichten sonnig, Höchstwerte bis 32 Grad. Und das waren die Nachrichten mit Daniel Magar. 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
3: Und das ist der Verkehrsservice hier in der ARD Hitnacht. Zunächst einmal die Entwarnung. Auf der A52 Düsseldorf-Essen kein Falschfahrer mehr unterwegs zwischen Tiefenbruch und Essen-Kettwig. Dann die A5 Karlsruhe Richtung Frankfurt zwischen Karlsruhe Nord und Bruchsal 3 Kilometer Stau. A7 Hamburg Richtung Flensburg der Elbtunnel. Hier ist bis 5 Uhr gesperrt, also in Richtung Norden. Die A8 Stuttgart Richtung Karlsruhe zwischen Rutesheim und Pforzheim Süd 2 Kilometer stockender Verkehr. A9 Halle-Leipzig Richtung Nürnberg zwischen Schleiz und Rudolfstein 4 Kilometer stockender Verkehr. A28 Leer Richtung Bremen zwischen dem Dreieck Oldenburg-West und Oldenburg-Harentor wegen Markierungsarbeiten bis 2 Uhr gesperrt. A30 Amsterdam Richtung Rheine zwischen Schüttorf-Nord und Salzbergen bis 5 Uhr gesperrt. A61 Koblenz Richtung Ludwigshafen zwischen Laudert und Rheinböllen nach einem Unfall gesperrt. Und die A94 München Richtung Passau zwischen Malching und Kirchham ist der Tunnel aufgrund der Auslösung der Höhenkontrolle gesperrt. Das war's. Ich wünsche Ihnen eine gute Fahrt in diese Nacht.
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3: Mit Markus Poschlott. Und das hier ist einmal Rocky, bitte. Musik für Rocky 4. Das glaube ich. 85 Survivor Burning Heart. Ich grüße recht herzlich aus Magdeburg ins ganze Land. Und freue mich, dass Sie dabei sind, dass wir hier gemeinsam uns die Nacht um die Ohren schlagen. Das ist die ARD-Hitnacht. Hallo zusammen.

0: Cat Stevens. Ganz klar, Father and Son. Bei uns in der ARD-Hitnacht an diesem 5. August 2026. So, hallo zusammen. So, wir gucken mal auf das, was heute so ansteht. Ich gehe gerade so mal ein bisschen die Termine des Tages durch. Eieieiei. Also, ich sag mal so, das ist so ein, sieht erstmal nach einem schönen Sommerlochtag aus. Heute ist Tag der Unterwäsche. Mhm. Oder nationaler Tag der Austern. Ja, auch nicht so meins unbedingt. Arbeite wie ein Hund Tag. Das ist auch noch heute. Ja, falls Sie eines dieser Themen interessiert, können Sie ja gerne mal kurz Bescheid geben. Vor allem, was hinter dem Tag der Unterwäsche steckt, das lassen wir jetzt erstmal beiseite, glaube ich. Außer es interessiert Sie unbedingt, dann, Sie wissen ja, kurzer Anruf 0800 80 80 110. Können Sie gerne Bescheid sagen. So, ansonsten freuen wir uns für Helene Fischer, die hat heute Geburtstag für 42 Jahre und wir wünschen alles Gute.
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Da sind die Bee Gees in der ARD Hitnacht. 10:55 ist es. Hier kommt gerade die Info rein von der A7 Hamburg Richtung Flensburg. Da ist ja der Elbtunnel gesperrt. Gerade meldet uns die Polizei, dass das Ganze bis ca. 5 Uhr morgens andauern wird. Also A7, der Elbtunnel in Richtung Norden bleibt bis

5 Uhr gesperrt. Was sonst auf den Straßen los ist, gleich. Aber vorher schauen wir nochmal in unser Mailpostfach. Da haben sie uns auch fleißig geschrieben. Andreas zum Beispiel grüßt recht herzlich und ist zu Hause in der Nähe von Friedrichshafen am Bodensee. Aktuell, sagt er, haben wir es noch angenehm warm, 23 Grad plus Außentemperatur. Dazu in Seenähe sehr feucht. Ist aber auch prächtiges Eisdielenwetter, sagt er. Also er sieht das Ganze noch positiv. Herzliche Grüße von Andreas. Dankeschön, wir grüßen zurück. Und wenn Sie schreiben wollen, können Sie das auch gerne tun. ard-hitnacht@mdr.de ist unsere E-Mail-Adresse. Oder Sie klingeln einfach kurz durch. Können auch gerne uns eine Nachricht hinterlassen auf der 0800 80 80 110. Das ist die kostenfreie Nummer zu uns ins Studio. So. Und für alle, die jetzt den Ventilator für die Nacht so langsam anmachen, damit es im Schlafzimmer oder im Dachgeschoss etwas erträglicher ist, denken Sie an die Worte von Annette Louisan, damit das Ding nicht so laut läuft in der Nacht. Drück die 1.

0: singt Annette Louisanne. Das ist die ARD-Hitnacht. Gleich 12:30, wir schauen auf die Straßen, der Verkehrsservice mit der A7 Hamburg Richtung Flensburg. Der Elbtunnel ist bis ca. 5 Uhr gesperrt. A8 Stuttgart Richtung Karlsruhe zwischen Rotesheim und Pforzheim Süd 2 Kilometer stockender Verkehr. A9 Halle Leipzig Richtung Nürnberg zwischen Schleiz und Rudolfstein 4 Kilometer stockender Verkehr. A28 Leer Richtung Bremen zwischen dem Dreieck Oldenburg West und Oldenburg Harentor. Bis 2 Uhr die Vollsperrung wegen Markierungsarbeiten. A30 Amsterdam Richtung Rheine zwischen Schüttorf Nord und Salzberg bis 5 gesperrt beidseitig. Und die A61 Koblenz Richtung Ludwigshafen zwischen Laudert und Rheinböllen nach einem Unfall die Vollsperrung. Gute Fahrt für Sie.
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0: Mit Markus Poschlott am Mikrofon. Ich grüße Sie aus Magdeburg mit Musik von Aha. Hier kommt Crying in the Rain.

0: Michael Jackson und Sir Paul McCartney mit Say, Say, Say. Gleich spiele ich uns Leonard Cohen mit seinem großen Hit Suzanne. Läuft gleich bei uns. Vorher habe ich ja gerade vor ein paar Minuten mal so die Tagestermine sind wir mal durchgegangen. Und der Tag der Unterhose, ich merke schon, der gefällt Ihnen tatsächlich mit am besten. Das bekomme ich ja auch in den Mails zu sehen, die Sie uns geschrieben haben. Hier schreibt zum Beispiel Patricia, ich dachte, ich hätte mich verhört, Tag der Unterwäsche, ja, aber nee, gibt's tatsächlich, natürlich erfunden von einem Ami, der eine Firma hat, wo es natürlich darum ging, dass man vor allem die Unterwäsche ein bisschen nach vorne bringt. Und Anfang der 2000er hat man diesen Tag ins Leben gerufen mit verbunden einer kleinen Aktion in New York auf dem Times Square sind eben Menschen nur in Unterhosen aufgetreten. Und man hat dann irgendwann gesagt, ey, jetzt kommt doch einfach mal alle nur in Unterhosen. Also ich meine, Times Square ist ein familienfreundlicher Platz, aber irgendwie witzige Unterhosen, da hat sich auch einiges getan in den letzten 20, 30 Jahren, muss man ja auch sagen. Und so gab es sogar einen Weltrekordversuch 2013. Und seitdem wird dieser amerikanische Feiertag, naja, ich will jetzt nicht sagen groß gefeiert, aber für die Industrie kann das natürlich auch nochmal ein kleiner Aufhänger sein. Der Tag der Unterwäsche ist heute. Können Sie nachher Ihren Kollegen erzählen. Ja. Ich weiß nicht, ob Ihnen das jetzt große Pluspunkte bringt, ehrlich gesagt, aber wer weiß.
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0: Hast du schon gehört? Heute ist Tag der Unterwäsche.
2: Okay.
0: Hören wir lieber Musik, ne? Leonard Cohen.

0: Chipnotic ist das, I Can't Get Enough. Das ist die ARD-Hitnacht, 0.50 Uhr ist es. Und gerade informiert uns hier die Leitstelle Ludwigshafen, dass eine Gefahrenmeldung aufgehoben ist. Es gab einen Brand in den Abendstunden in Lamprecht. Da gab es einen Großbrand. Da wurde aufgerufen, dass da Brandgase freigesetzt werden. Also alles sollte geschlossen bleiben. Türen, Fenster, Klimaanlagen und so weiter. Jetzt kommt die Entwarnung. Dort scheint also soweit alles unter Kontrolle zu sein. So. Und das heißt, wir können uns auch hier wieder um das Schöne im Leben kümmern, nämlich um das, was Sie uns hier auf dem AB hinterlassen haben.
1: Hallo Markus und hallo das Team. Ich habe es geschafft, ohne mich anzustrengen, dass ich pünktlich um Mitternacht wach geworden bin, da ich ab heute ein Jahr älter geworden bin. Hey. Und habe mich gefreut, dass ich der erste Gratulant für meinen Geburtstag bin.
0: Das ist herrlich. Das finde ich eine wunderbare Formulierung. Ich bin der erste Gratulant von meinem Geburtstag. Es gibt ja auch Leute, die vielleicht an Geburtstagen nicht so viel Besuch haben. Und manche sind da vielleicht auch traurig drüber. Aber vielleicht kann man es auch mal positiv sehen. Ich bin der erste Gratulant von meinem Geburtstag. Mein Lieber, alles Gute zum Geburtstag und ganz viel Gesundheit. Und ich hau noch einen schönen kleinen Geburtstagssong oben drauf. Der macht auf jeden Fall gute Laune, auch für alle anderen, die heute Geburtstag haben. Vanessa Paradis, da wird dieser Name schon dabei ist. Jolle Taxi.

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1: Um 1 Uhr mit Milat Kupay. Der Innenausschuss des Bundestags hat sich in einer Sondersitzung mit dem tödlichen Anschlag beim Christopher Street Day in Berlin befasst. Bundesinnenminister Dobrindt sowie Vertreter der Sicherheitsbehörden informierten die Abgeordneten über den Stand der Ermittlungen. Aus der Nachrichtenredaktion Marei Beermann.
2: Der Fall beschäftigt die Politik auch deshalb, weil der spätere Attentäter den Sicherheitsbehörden bekannt war. Er galt als Gefährder. Außerdem hatte sich das gemeinsame Terrorabwehrzentrum mit ihm befasst. In der Sitzung ging es unter anderem um die Frage, warum der mutmaßliche Täter zuvor auf Beschluss eines Berliner Gerichts aus der Haft entlassen worden war. Alle drei Oppositionsparteien, Linke, Grüne und AfD, kritisierten, dass viele Fragen nicht beantwortet wurden. Konkrete Beschlüsse gab es nicht.
1: Die EU-Staaten versprechen Konsequenzen aus den Geschehnissen in Ceuta. Mit einer Art Frühwarnsystem soll Social Media stärker beobachtet werden, um offenbar organisierte Aktionen wie zuletzt rechtzeitig zu erkennen. Vergangene Woche waren nach spanischen Angaben mehr als 70.000 Menschen aus Marokko nach Ceuta gekommen. So gut wie alle sind mittlerweile wieder zurück. Wegen der vierten Hitzewelle des Sommers hat Italien für alle 27 Großstädte des Landes die höchste Warnstufe ausgerufen. Laut Gesundheitsministerium signalisiert die Alarmstufe Rot einen potenziellen Gesundheitsnotstand und ein ernstes Risiko für die gesamte Bevölkerung. Die Temperaturen sind in einigen Regionen Italiens auf bis zu 40 Grad Celsius geklettert. Nachts wird es kaum kühler als 25 Grad. FIFA-Chef Infantino gerät nach seinem gescheiterten Investorenplänen offenbar intern unter Druck. Britische Medien berichten, Infantino habe wichtige Mitarbeiter heute zu einer Krisensitzung nach Marokko geladen. Worum es gehen soll, ist unklar. Aus der Sportredaktion Peter Schulz.
3: Infantino hatte zuletzt für eine Welle der Empörung in der Fußballwelt gesorgt, als geheime Pläne zum Verkauf von WM-Rechten an Investoren bekannt wurden. Auch wichtige Vertraute distanzierten sich in den vergangenen Tagen von Infantino, darunter FIFA-Generalsekretär Matthias Grafström und FIFA-Direktor Arsène Wenger. In Rabat ist der Hauptsitz der FIFA für Afrika. Dort findet im März 2027 der 77. FIFA-Kongress mit der wichtigen Präsidentenwahl statt. Marokko ist darüber hinaus Co-Gastgeber der WM 2030.
1: Das waren die Nachrichten. Das Wetter in Deutschland: oft trocken, im Norden Schauer und kräftige Gewitter. Es besteht Unwettergefahr. Die Tiefstwerte liegen bei 22 bis 15 Grad. Tagsüber zeitweise freundlich, gebietsweise Schauer und Gewitter. Höchstwerte 22 Grad auf den Nordseeinseln bis 35 Grad an der Donau. Und am Donnerstag leicht wechselhaft, im Südosten teils kräftige Schauer bis 32 Grad. Und die Zeit, es ist 1.03 Uhr.
4: Das ist der Verkehrsservice für die ARD-Hitnacht. Na hallo, jetzt kommen wir hier weiter. Genau, wir melden die A7, Hamburg Richtung Flensburg. Der Elbtunnel ist bis ca. 5 Uhr gesperrt. A28, leer Richtung Bremen, zwischen dem Dreieck Oldenburg-West und Oldenburg-Harentor. 2 Uhr, also bis 2 Uhr gesperrt wegen Markierungsarbeiten. A30 Amsterdam Richtung Rheine zwischen Schüttorf Nord und Salzbergen bis 5 Uhr in beiden Richtungen gesperrt. Und die A61 Koblenz Richtung Ludwigshafen zwischen Laudert und Rheinböllen nach einem Unfall gesperrt. Ich wünsche eine gute Fahrt.
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4: Mit Markus Poschlott. Ich grüße aus Magdeburg. Hier ins ganze Land, das ist die ARD-Hitnacht. Wir hatten heute noch gar keine Jennifer Rush, oder? Holen wir jetzt nach. Hier kommt sie mit I Come Undone.

0: Das ist Daniel Polter und Bad Day, aber nein, nein, nein. Den haben wir heute nicht. Ist doch alles gut um 1.11 Uhr, oder?
1: Ja, hallo, grüß euch. Ich bin der Leo aus Unterhaching. Ja,
0: servus.
1: Das ist da unten in Süddeutschland bei München. Ich habe gestern schon eure Hitnacht gehört, die ist ganz gut. Und jetzt bin ich gerade vom Fernsehen rübergekommen und habe Radio eingeschalten. Da ist wieder die Hitnacht. Die werden wir jetzt ein bisschen anhören und ein kühles Bier trinken am Balkon.
0: Sehr schön.
1: Und das genießen, dass warm ist, aber aushaltbar.
0: Warm, aber aushaltbar. Wenn Sie jetzt sagen, nee, nee, in meinem Dachgeschoss hier, ich schwitze schon wieder, dann verschaffen wir Abkühlung in 3, in 2, in 1.

So muss das sein. Viele Grüße an alle, die jetzt gerade zuhören. Ob sie arbeiten und wach bleiben müssen oder wollen, das ist die ARD-Hitnacht. Und ich freue mich, dass sie mit dabei sind.

0: damit ist es 13:30. Das ist der Verkehrsservice in der ARD Hitnacht. So, da gucken wir zunächst auf die A7 Hamburg Richtung Flensburg. Hier ist der Elbtunnel bis 5 Uhr gesperrt. Das ist die Meldung, die ich hier habe. Es gab jetzt auch mal Nachfragen, welche Röhre gesperrt sei. Bei mir steht hier, der Elbtunnel ist gesperrt in Richtung Flensburg bis um 5. Also offenbar alle. Die A28 leer Richtung Bremen zwischen dem Dreieck Oldenburg-West und Oldenburg-Harentor wegen Markierungsarbeiten bis 2 Uhr gesperrt. Die A30 Amsterdam Richtung Rheine zwischen Schüttorf-Nord und Salzbergen bis 5 Uhr beidseitig gesperrt. Und die A61 Koblenz Richtung Ludwigshafen zwischen Laudert und Rheinböllen nach einem Unfall ebenfalls die Vollsperrung. Ich wünsche eine gute Fahrt durch die Nacht.
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0: Mit Markus Poschlott. Ich grüße aus Magdeburg hier ins ganze Land. Und jetzt hier für alle, die unterwegs sind, gibt's die Musik The Road to Hell. Hier ist Chris Rea und damit hallo.

0: Guten Morgen zusammen, 1.39 Uhr.
1: Guten Morgen, Markus. Hier ist Trakos Sven. Hey. Ich habe meine Begegnung im Barfinhausen erledigt. Ich bin auf dem Weg nach Hause. Grüße alle Tracker-Freunde. Und Jungs, haltet die Räder auf der Straße. Es passiert so viel. Euch allen eine wunderschöne, gute Fahrt.

Wir gehen jetzt in das Jahr, in dem Toy Story zum ersten Mal im Kino lief, Coolio seinen großen Hit landete, mit Gangsters Paradise und eBay gegründet wurde. Jetzt gibt's Musik aus dem Jahr 1995 und das Motto dieses Songs ist so herrlich, weil wir kennen das alle. Diesen Satz, ach guck mal, es ist schon wieder so spät geworden, Kinders. 1.49 Uhr ist es jetzt, aber man kennt das so bei Partys, wenn man irgendwo sitzt, dann auf einmal ist es 2:30, 3:30 oder sogar noch später. Jetzt ist es auf einmal schon wieder so spät genau geworden. Der Ami sagt dazu, whoops now. Und Janet Jackson hat 95 dazu den Song geliefert. Mit genau dieser Botschaft. Ja, manchmal muss man das Leben aber einfach auch feiern. Dann ist es eben so. Janet Jackson in der ARD-Hitnacht 10:50.

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1: Um 2 Uhr mit Milat Kupay. Der Innenausschuss des Bundestags hat sich in einer Sondersitzung mit dem tödlichen Anschlag beim Christopher Street Day in Berlin befasst. Bundesinnenminister Dobrindt sowie Vertreter der Sicherheitsbehörden informierten die Abgeordneten über den Stand der Ermittlungen. Aus der Nachrichtenredaktion Marei Beermann.
2: Der Fall beschäftigt die Politik auch deshalb, weil der spätere Attentäter den Sicherheitsbehörden bekannt war. Er galt als Gefährder. Außerdem hatte sich das gemeinsame Terrorabwehrzentrum mit ihm befasst. In der Sitzung ging es unter anderem um die Frage, warum der mutmaßliche Täter zuvor auf Beschluss eines Berliner Gerichts aus der Haft entlassen worden war.